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afrikanischen Staaten. Derzeit beginnt die Getreideernte in der Ukraine. In Odessa Oblast wurden 1 Million Tonnen Weizen schon geerntet. So Oleg Kipper, Leiter der Militärverwaltung der Oblast. Die Landwirtschaft findet in der Region trotz regelmäßigen Angriffen durch Raketen und Drohnen statt. Immer wieder werden in Feldern auch noch Landminen gefunden. Zum Beispiel wurde in 2025 in Chersonska Oblast, auch in der Südukraine, ein Bauer während der Feldarbeit von einer Mine schwer verletzt. UkrainerInnen üben ihre Rechte für friedliche Demonstrationen wieder aus. Diesen Donnerstag, 16. Juli, ab 9 Uhr sammelten sich Menschen auf die Hauptplätzen in fast allen Oblasten, vor allem in Hauptstädten der administrativen Regionen. Die UkrainerInnen sind unzufrieden, dass der Präsident entschieden hat, den Verteidigungsminister Fedorov zu kündigen. Die BürgerInnen fordern unter anderem, dass der Minister wieder zurückkehrt, weil sie glauben, dass seine Arbeit effektiv war. Aus der Perspektive der Protestierenden habe Fedorovs Ministerium in diesem Krieg für die Ukraine viele Erfolge erzielt. Deshalb seien Tausende von ZivilistInnen, Militärs und VeteranInnen mit Slogans wie "Tausch den Gefangenen aus, nicht Fedorov, Fedorov ist unsere Hoffnung" auf die Straße gegangen. Auch dabei war der Slogan "Die Quelle der Macht sind Menschen mit dem Karton" in Anspielung auf den Auszug der Verfassung der Ukraine, in dem es heißt, die Quelle der Macht in der Ukraine ist das Volk. Die OrganisatorInnen berichten, dass die Kundgebungen weitergehen werden, bis die Abstimmungsergebnisse in der Verkhovna Rada, dem ukrainischen Parlament, bekannt gegeben werden. Laut ukrainischen Medien wurden wegen der Proteste die Abgeordneten keinen großen Wille zeigen, für Fedorovs Rücktritt zu stimmen. Ein vermutlicher Grund für Zelenskys Entscheidung ist ein Konflikt zwischen Verteidigungsminister Fedorov und dem Oberkommandierenden der Streitkräfte der Ukraine, Syrsky. Fedorov selbst glaubt, dass die Menschen nicht für ihn als Minister, sondern für sie selbst, für das Land auf die Straße gehen. Er sagte, dass er kein Interesse hat, ein Minister zu sein, nur um dieses Amt zu bekleiden, sondern auch für die Ukraine. Das ist schon die zweite große Protestwelle in der Ukraine nach dem Beginn des vollständigen Kriegs in Russland. Das war vor einem Jahr, als die ukrainische Regierung versuchte, die Unabhängigkeit des Nationalen Antikorruptionsbüros der Ukraine und der spezialisierten Antikorruptionsstadtverwaltschaft einzuschränken. Die damaligen Proteste waren erfolgreich und heißen seit dem Karton-Maidan. Kurz danach veröffentlichte das Antikorruptionsbüro die Ergebnisse ihrer Operation Midas, wodurch Korruption bei der Verteidigung von Infrastruktur für die Energieversorgung bekannt wurde. Nach diesem Skandal wurde Zelenskys Regierungskreis gewechselt, seit dem Anfang dieses Jahres. Eine der neu gewählten Personen war Fedorov als Verteidigungsminister. 130 Schiffe der russischen Schattenflotten wurden in 10 Tagen zerstört. Dafür verantwortlich sind die Kräfte und bemannte Systeme der ukrainischen Armee, welche auf Drohnen und Militärroboter spezialisiert sind. Der Leiter der Kräfte und bemannte Systeme, Robert Brody, kommentierte den Einsatz mit der Feststellung: "Die Schattenflotten muss als Phänomen verschwinden." Währenddessen wird seit dem 6. Juli die Kampagne Molotschka durchgeführt. Molotschka steht im übertragenen Sinn für den Satz "Moskau wird durch die Krim untergehen". Diese soll es den russischen Streitkräften unmöglich machen, sich auf dem Territorium auf der Krim aufzuhalten. Dabei ist bisher kein einziger ukrainischer Soldat ums Leben gekommen, berichtet Brody. Wie das Institute Study of War ausführt, wurden verschiedene Ziele von Russland besetzte Halbinsel Krim angegriffen. Darunter seien Brücken, Öl- und Gasinfrastruktur und Luftabwehrsysteme. Dies sollte zu einem Zusammenbruch der russischen Militärlogistik führen. In Reaktion dafür würden russische Ultranationalisten nun wegen dem fehlenden Schutz der Krim sich kritisch gegenüber Putin äußern. Baby, eine von Aussterben bedrohte Modeart, gerettet von der Frontlinie. Vor 2 Wochen wurde ein tigerältes Baby aus der Frontlinie in Zaporizhzhia-Gebiet gerettet.
Von dieser Art Marder gibt es nur noch 100 Tiere in der Ukraine. Das Baby ist

nur 3 Monate alt, heißt Prinzessin und lebt gerade bei einer Tierpflegerin in Saporischer Stadt. Prinzessin ist derzeit tiefgekühlte Mäuse und wartet darauf, ein Tierheim für bedrohte Arten in Odessa gebracht zu werden. Wegen des Krieges wurden Wohngebiete von mehreren Tierarten zerstört. Oft treffen die russischen Angriffe auch Naturschutzgebiete und Infrastruktur und zerstören dabei die Natur. Eines der bekanntesten Beispiele ist die Zerstörung des Kachowka-Staudamms im Juni 2023. Damals wurden 600 Quadratkilometer überschwemmt. 80% der Tiere starben wegen der Überschwemmung. Es gab zudem ohne den Stausee die Müffel nicht mehr, die das Wasser filterten, und etwa 1,5 Kubikkilometer freiliegender Schlamm war mit Schwermetallen belastet. Weitere 300 Tonnen Erdöl befanden sich noch in der Kraftwerksanlage und wurden ebenfalls ausgeschwemmt. Die ukrainische Regierung deklarierte die Zerstörung als ein Kriegsverbrechen und Akt des Ökozides. Danke fürs Zuhören. Die waren Nachrichten aus der ukrainischen Welt und ich bin Anastasia. Zum Schluss stelle ich ein Lied von Gruppe Fleet, heißt Moja Planeta, meine Planete. Es geht um die Zerstörung der Planete durch die Kriege.

0: Das waren die Nachrichten aus der Ukraine, zusammengestellt von Anastasia von Common Voices von Radio Korax.
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0: Wir springen nun von der Ukraine einmal über den Ozean zum amerikanischen Kontinent, genau gesagt zum nordamerikanischen Kontinent, ins Mississippi Delta. Von dort kommt nämlich Kirby, eine Musikerin, und von ihr hören wir jetzt den Song Black Lace in der Gospel-Version.

0: Black Leaves von Kirby hier in der Gospel-Version. Und wir gehen jetzt wieder zurück nach Halle. Der Don Rosa e.V. setzt sich seit über 30 Jahren für die Stärkung von Frauen ein. Seit circa 20 Jahren sitzt der Verein in der Karl-Liebknecht-Straße 34 hier in Halle. Im Mai wurden dem Verein die Räumlichkeiten gekündigt. Deshalb zieht der Verein am Ende des Jahres um. Um zu erfahren, was das für den Verein bedeutet, hat Radio Korax mit Elke Prinz vom Vorstand des Don Rosa e.V. gesprochen. Aber zuerst, was ist eigentlich der Don Rosa e.V.?
1: Ja, der Don Rosa e.V. ist ein Wendekind und mittlerweile als einziges von ehemals drei Frauenzentren in Halle übrig geblieben. In 1990er Jahren war der große rote Sparbleistift am Werke und dann sind wir als einzige übrig geblieben. Wir haben angefangen als Frauenselbsthilfeverein, als Frauenselbsthilfezentrum, das Projekt Weiberwirtschaft war ursprünglich und weil dann wirklich viele Menschen sich engagiert haben und auch diese ABM, wie es damals in den 90ern hieß, 21 Frauen bei uns beschäftigt waren, war es natürlich notwendig, dass dieses Zentrum einen Verein kriegte, um die Gelder, Fördergelder und alles zu verwalten. Und dann kam es eben im September 1990 zur Gründung des Don Rosa e.V. Wir waren anfangs in einem besetzten Haus in der Nähe der Hauptpost an der Ecke, wer in Halle aufgewachsen ist, das frühere DFD-Haus da an der Ecke. Und sind dann, als der Eigentümer zurückkam und alle raus mussten aus dem Haus, zum Harz 1 gezogen. Dort hatten wir bis 1996 dann Räumlichkeiten. Aus den verschiedensten Gründen mussten wir dort auch weg, unter anderem, weil es da keine Heizung gab und weil die schönen Scheiben immer mal zerdeppert wurden. Und sind dann über 10 Jahre am Robert-Franz-Ring gewesen, hatten da einen Sitz direkt an der Saale dort und manche vermuten uns immer noch dort. Aber seit August 2007 sind wir dann am jetzigen Ort im Mühlwegviertel in der Karl-Liebknecht-Straße 34, das Eckgebäude zur Blumenstraße, zu finden. Haben uns räumlich etwas verkleinert, einige Veränderungen, aber im Wesentlichen die wichtigsten Angebote, mit denen es schon da im besetzten Haus losging, eine Mädchen- und Frauenbibliothek, das Galeriecafé, die verschiedenen Gruppen, die sich bei uns treffen, unter anderem jeden Donnerstag trifft sich der Frauenchor Missklang bei uns, die proben da, aber auch verschiedene andere Gruppen, auch sehr viel queeres Leben, also das ist eine der vier Säulen unserer Arbeit, queer. Bei uns nennen wir es LWLW, liebenswerte Lebensweisen, auch aus der Wendezeit, haben wir einfach beibehalten.
2: Das klingt auch sehr schön, muss ich sagen.
1: Na? Und das ist vor allem meine Verantwortung im Viererteam des Vorstandes. Mit mir sind ja noch Jutta Jahn mit im Vorstand, dazu Frieda Nottroth und Nicole Thies. Wir sind der derzeitige aktuelle Vorstand und wir haben natürlich zusammen mit unserer Projektkoordinatorin hauptsächlich mit diesen Problematiken drohender Umzug und wie das zu managen ist, zu tun.
2: Mhm. Du hast es gerade schon angesprochen, die drohende Kündigung bzw. der drohende Umzug. Was bedeutet das für eure Arbeit?
1: Natürlich eine Einschränkung. Erstens mal hat die Klärung der ganzen Geschichte mit dem Eigentümer in Berlin sehr viel Zeit und Nervenressourcen gefressen, natürlich zulasten auch der Arbeitsabläufe. Das ist inzwischen alles geklärt. Vorgestern kam die Mail, dass er, wenn auch zähneknirschend, entsprechend lapidar waren die zwei Zeilen in der E-Mail, einverstanden ist, dass wir bis Jahresende noch drin wohnen, drin sitzen und arbeiten und erst zum Jahresende umziehen, weil wir konnten ihm nachweisen, plausibel machen, dass eine neue Heimat für den Verein zu finden innerhalb von ein paar Wochen einfach nicht zu machen ist. Und nachdem wir dann eine Möglichkeit gefunden haben, sind dort auch Bauarbeiten notwendig und die sind frühestens Ende Oktober, wenn es denn terminlich so realisiert wird, abgeschlossen, so dass wir dann eben in den letzten Wochen des Jahres den Umzug über die Bühne gehen lassen können. Also Suche nach einer neuen Bleibe, die Klärung, dass wir eventuell länger drin bleiben können als bis zum 30.09. Dann natürlich auch den Spendenaufruf, den wir zeitgleich ziemlich am Anfang mit veranlasst haben und der innerhalb kürzester Zeit wirklich bombastischen Erfolg hatte. Also auch an dieser Stelle ganz, ganz großen Dank an alle, die uns mit Geld schon mal ausgeholfen haben und auch an alle, die mehrfach Unterstützung angeboten haben beim Umzug. Vom Fahrzeugstellen, vom Zupacken. Also in der Hinsicht ist uns überhaupt nicht bange, dass das gut über die Bühne geht und dass wir da sehr gut in dem neuen Objekt Geiststraße 11 ankommen werden.
2: Das klingt doch eigentlich auch trotz des Stress ja doch irgendwie nach einer positiven Note, die dann da dann doch ja ein bisschen mitschwingt.
1: Ja, meine, uns war ja nicht so sehr vor dem Umzug an sich bange. Meine, nach knapp 20 Jahren kann man da schon mal, aber die Begleitumstände und der Zeitpunkt war äußerst ungünstig. Es ist das zweite Projekt ja von unserem wirklich großen Projekt über die ostdeutschen Künstlerinnen. Und da ist der Zeitplan so eng gestrickt, auch mit diesen ganzen Kooperationspartnern, Mitteldeutscher Verlag, Moritzburg und so weiter, die da mit dranhängen und die ganzen Künstlerinnen, die da mit drin stecken. Und Helene ist ja zum Beispiel auch dabei. Heute habe ich erfahren, Daniel hat da auch schon mit was Kunst Ostfrau gemacht. Das würde etliche Wochen mit diesem Umzugsstress und auch für meine dritte Wanderausstellung, die Mitte Dezember präsentiert werden soll, vorgestellt werden soll, zur Lesbengeschichte. Wenn ich da wochenlang jetzt in der Endphase dieser Ausstellung, wochenlang mich mit Umzugsstress, das war mir persönlich ein ganz, ganz großer Graul. Manchmal hätte ich einfach den Kopf in den Sand gesteckt und von nichts was gewusst und von nichts was gehört. Also das ist schon mal auf jeden Fall eine Entlastung, dass trotz aller schon laufenden Umzugsvorbereitungen Hauptteil der großen Arbeit normal weitergeht und dass wir da nicht zusätzlich Einschränkungen haben. Aber wer bei uns vorbeikommt, sieht, da steht sehr viel rum, was ausgemistet wird. Ist natürlich auch mal eine gute Gelegenheit für so etwas. In 20 Jahren hat sich etliches angesammelt, gerade im Lager und in irgendwelchen Schränken, auf den Schränken und so weiter.
2: Man sieht es ja auch hier im Sender, da kommt was zusammen.
1: Und dann natürlich, dass nicht alle Veranstaltungen, jetzt haben wir ja gerade Betriebsferien sozusagen, weil die großen Ferien sind, da finden keine Veranstaltungen statt. Und deswegen haben wir die Gelegenheit genutzt, dann eben wirklich nicht so sehr auf die ganzen Gruppen, die sich bei uns treffen, teilweise vollkommen selbstständig, wo wir praktisch nur die Räumlichkeiten und die Ressourcen zur Verfügung stellen, dass da einige Einschränkungen auf die zukommen, sowohl, dass dann irgendwo noch was steht, wo sie sonst sich ausbreiten können, oder dass da Sachen aufgebaut sind zum Verschenken, zum Mitnehmen und so weiter und so fort. Aber das haben eigentlich alle bis jetzt sehr gut aufgenommen, angenommen. Also da sind wir guter Sache. Wird natürlich, je näher dann der Termin rückt, dann ist eben sehr viel Homeoffice angesagt.
2: Ist doch auch mal schön. Naja gut, ich kenne auch Leute, die haben mit Homeoffice gar keinen Spaß, aber...
1: Auf meinem Rechner zu Hause habe ich nicht alles, was ich im Büro auf dem Server habe. Und alle Eventualitäten hat man nie im Blick.
2: Ja,
1: fair. Und dann brauche ich doch wieder den Server, das Büro.
2: Ja, na gut, das sehe ich ein.
1: Und so geht es den anderen Kolleginnen ja auch. Mhm. Verschiedene Arbeitsabläufe gehen nur übers Büro.
2: Du hast ja gerade schon gesagt, dass ihr auf jeden Fall umziehen werdet. In meiner Interviewvorbereitung ist es ehrlich gesagt noch der Stand, dass ihr an den Räumlichkeiten bleiben wollt. Aber das ist ja, wie ich es jetzt rausgehört habe, nicht der Fall. Darum würde ich einfach mal stattdessen als Frage stellen, wo wären denn eure neuen Räumlichkeiten? Und sind die schon sicher fest, dass ihr da einziehen könnt?
1: Ja, wir haben am Montag den Vertrag unterschrieben mit der HWG.
2: Ah.
1: Das ist über Vermittlung von Stadträtin Ute Haupt zustande gekommen. Also wir haben uns viele Objekte angeguckt, im Reichweinhaus, sogar in Neustadt, VL, sogar Jugendherberge in der August-Bebel-Straße hier um die Ecke war mit ihm im Gespräch. Also da war sehr viel, haben wir uns da angeguckt. In Neustadt zwei Objekte im Fallada-Weg, Courage, weil das einfach von der Stadt sowieso getragen wird. Und natürlich auch AWO, bei mir um die Ecke, hätte ich dann einen sehr schönen kurzen Arbeitsweg. Aber letztendlich wollten wir erstens mal dort im Viertel bleiben, wo wir eh schon sind. Im Zentrum als weiteren Punkt, auch durch die Förderung der Stadt, die an solche Rahmenbedingungen ein bisschen geknüpft ist. Dann wären also die anderen Objekte nur zwischenzeitliche Lösungen gewesen, inklusive des Umstandes, dass wir da gar keine Bibliothek wieder hätten aufmachen können. Die Bücher hätten also in Kisten mit umziehen und irgendwo eingelagert werden müssen, bis wir ein ordentliches Objekt irgendwo finden. Aber das ist am neuen Objekt hier in der Geiststraße 11, genau zwischen Backstage und Palmyra und einem gemeinsamen Hof mit dem linken Laden. Das ist da nicht. Also wir können einen Großteil dieser Frauen- und Mädchenbibliothek dort unterbringen, aber wahrscheinlich nicht vollständig. Das ist auch so ein Punkt, der mir ein bisschen Kopfschmerzen bereitet. Aber da habe ich dann meine Wanderausstellung präsentiert. Da bin ich ein bisschen entspannter, mich diesem spezifischen Problem zu widmen. Auch da werden wir eine Lösung finden. Wir haben auch schon Gespräche mit der Stadtbibliothek, die uns da etliches abnehmen will. Also da sind wir schon auf einem guten Weg. Also sehr viele Sachen parallel, die wir da in diesen letzten Wochen erledigt haben. Und auch durch einen Rechnerabsturz, Anschaffung eines neuen Routers und so weiter in den letzten 14 Tagen, sind wir da ein bisschen mit den Verlautbarungen an der Öffentlichkeit, hängen wir da ein bisschen hinterher. Wir werden zum Beispiel auch jetzt im August das letzte Mal unser Monatsprogramm als Printversion rausgeben, auch um Kosten zu sparen, gibt es das in Zukunft nur noch als Newsletter online, digital. Aber zum Beispiel gerade jetzt im August, im letzten gedruckten Programm, haben wir auch nochmal schön Text reingesetzt, wo wir uns, wie ich das vorhin getan habe, bei allen, die uns beigestanden haben, bei allen, die uns weitere Hilfe angeboten haben, ganz, ganz herzlich bedanken.
2: Wo wir gerade bei weiterer Hilfe wären, du kannst ja vielleicht auch nochmal sagen, womit Leute, die das jetzt vielleicht zum ersten Mal hören und mitbekommen, dass das so ist, wie die vielleicht auch helfen könnten, wenn sie das denn wollen.
1: Oh, Hilfe können wir immer gebrauchen. Meine, dieser Umzug bedeutet zum Beispiel, dass wir neue Technik anschaffen müssen. Unsere Rechner, die eh nicht Windows 11 fähig sind, sind erstens zu wenig. Die Büroaufteilung macht es notwendig, dass wir nicht nur diese drei Rechner, von denen einer fast nur für die Buchhaltung benutzt wird, brauchen. Und da ist es eigentlich logisch, folgerichtig, dass wir, wenn wir eh neue Technik brauchen, dann wirklich gleich statt den drei bisherigen Rechnern dann wenigstens vier, zum Beispiel für die Bibliothek, was bis jetzt über Tablet läuft, wäre schon schön, da auch einen stationären Rechner zu haben, würde dann also auf 4 bis 5 Rechner hinauslaufen mit entsprechender Software und. Und dann natürlich eventuell Möbel, unseren schönen selbstgebauten Tresen im Kaffeeraum können wir nicht mitnehmen. Da gibt's dann keine Räumlichkeit mehr. Den werden wir einfach versteigern online, verschenken, vor die Tür stellen. Keine Ahnung. Es gab auch schon ein einzelnes Interesse für einen Teil dieses Tresens. Haben wir damals am Robert-Franz-Ring im Garten sehr schön zusammengebaut. Also wer Interesse hat, uns irgendetwas abzunehmen, sei es von dem, was da steht. Wir verschenken sehr viele Bücher, CDs, ist schon ein ganzer Karton weggegangen, was sich so angesammelt hat. DVDs werden wir auch etliches abgeben. Es wird beim Umräumen, Einpacken und so weiter auch wahrscheinlich noch vieles. Aber wichtiger ist es, die Hilfe beim Umzug, zum Beispiel handwerkliche Fähigkeiten, Fertigkeiten sind sehr willkommen, sowohl beim Ausräumen als auch dann am neuen Standort uns da heimisch einzurichten. Und natürlich auch, wobei mir dieser Punkt am schwersten fällt, finanzielle Unterstützung ist nach wie vor hoch willkommen. Wie gesagt, zum Beispiel im ursprünglichen Spendenaufruf, wo wir die Situation geschildert haben, da haben wir das mit der ganzen Technik. Ich denke mal, die Umzugskosten, so wie sich's jetzt darstellt, das werden wir stemmen mit dem, was bis jetzt schon alles da ist. und auch die erhöhten Kosten insgesamt. Am neuen Ort werden sie auch etwas höher sein, aber ich denke mal, das kriegen wir hin. Also die finanzielle Belastung, die Problematik ist ja, in den ursprünglichen Förderanträgen für dieses Jahr waren diese außergewöhnlichen Belastungen, diese unvorhersehbaren Kosten überhaupt nicht drin. Also bleibt einem ja dann nichts anderes, als sich an die Öffentlichkeit, an Elias und so weiter zu wenden. Und das hat wirklich ganz, ganz toll funktioniert. Man kann sich gar nicht oft genug dafür bedanken. Ganz, ganz große Klasse, was da für ein positives Echo gekommen ist. Und das wird auch noch für die Anfangszeit am neuen Objekt so gelten, bis wir uns da richtig eingerichtet haben. Aber da sehe ich nun wirklich den allerwenigsten Stress, weil für die Fördermittelanträge dann im neuen Jahr, jetzt wo wir wissen, wie es alles ablaufen wird und dass wir wirklich eben ab 1.1. da an diesem neuen Objekt sitzen werden, werden wir das natürlich auch entsprechend finanziell einplanen. Das Ministerium, Landesverwaltung, die wissen alle Bescheid, wissen auch warum, schreiben wir natürlich trotzdem rein, warum das jetzt etwas höher ist, diese Fördersumme, die wir haben möchten. Und abgesehen, wie die nächste Landtagswahl ausgeht, aber wir werden einfach so weiter die Anträge stellen wie bisher.
2: Okay, dann habe ich vielleicht noch eine kleine letzte Frage. Nee, nicht ganz, eine vorletzte. Und zwar sagst du, dass ihr beim Umzug ja auch Hilfe bräuchtet. Habt ihr da schon einen Zeitrahmen? Oder vielleicht hast du ja auch was, wo du sagst, alle Infos, die Situation betreffend, kann man irgendwo finden und nachschauen, dass man dann weiß, wann solche Hilfe überhaupt gebraucht wird?
1: Es wird immer online und über Newsletter, also digital, Informationen geben. Mhm. Wir streuen es auch in die ganzen Gruppen und in den Netzwerken, in denen wir unterwegs sind, sowohl die queeren Netzwerke, AK Queer, hier Halle, LSQ-PAT, übers Ministerium, die ganzen Netzwerke, die ganzen LAG, Frauenzentren, Gewaltschutz, wo wir alles in den Netzwerken dabei sind. Natürlich auch, wer uns fragt, geben wir da Auskunft gerne. Ich denke mal, die heiße Phase, wo wir wirklich viele, viele Hände brauchen, wird in der zweiten Hälfte Dezember sein. Wir machen ja dann auch nochmal, oder haben wir bisher immer gemacht, ob wir es dieses Jahr machen, werden wir sehen. So ein Kaffee-Danke haben wir das immer genannt, als Dank an die ehrenamtlichen Frauen, die sich bei uns engagiert haben und auch Männer, dass da der Vorstand, die Projektleitung, dann eine Veranstaltung kulturell, Essen, Trinken und so weiter dann organisiert vor der Weihnachtspause vom Dornrosa e.V. Der letzte Freitag quasi vor Weihnachten. Das wäre in diesem Jahr am 18. Dezember. Und in der Woche zwischen 14. bis 18. Dezember, denke mal, da ist schon Hochzeit. Und dann natürlich, je nachdem, wie wir es dann da mit der HWG alles klären, wann wir da genau auf alles zugreifen können und wie auch die Transportkapazitäten dann zur Verfügung stehen, wie wir dann den Umzug organisieren. Also denke mal, bis Mitte Januar, Mitte Dezember bis Mitte Januar, denke ich mal, ist die Hochzeit, wo jede helfende Hand und jede Handwerk.
2: Jeder Mensch mit handwerklichen Fähigkeiten ist da sehr willkommen.
1: Und dem entsprechenden Werkzeug. Ja, so gut bestückt sind wir da nicht. Mhm. Also da ist da alles willkommen.
2: Okay, das klingt gut. Also findet man einfach alles bei euch wahrscheinlich auf der Seite dornrosa.de?
1: www.dornrosa.de.
2: Okay, also für alle, die sich jetzt hier angesprochen gefühlt haben, schaut gerne mal vorbei und guckt, wo ihr unterstützen könnt.
0: Das sagt Elke Prinz vom Dornrosa e.V. Dem Verein wurden die Räume gekündigt und am Ende des Jahres wird der Verein umziehen. Den Spendenaufruf und mehr Informationen zu dem Verein findet ihr auf dornrosa.de. Und wir haben es 8.02 Uhr. Ihr hört das Morgenmagazin der Freien Radios heute an diesem Freitag, den 17. Juli 2026. Die erste Stunde ist schon vorbei und gleich geht es hier weiter mit ein paar Veranstaltungshinweisen und Terminen. Davor wird es gleich nochmal musikalisch mit einem ja, ich würde sagen, sehr bekannten Banger, nämlich Terra Titanic von Peter Schilling. Aber ich möchte auch noch eine kleine Aussicht geben, denn nach den Veranstaltungshinweisen habe ich hier einen Live-Gast bei mir im Studio, Christina von der Kunsthochschule Burg-Giebichenstein. Und mit ihr möchte ich über die Rolle der Hochschule im Nationalsozialismus sprechen. Aber wie gesagt, davor Musik, und zwar Peter Schilling mit Terra Titanic.

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Das waren Pete Joseph und Marie Lister mit dem Track Giants. Und als nächstes habe ich von Tommy Suhl, einem hallischen Musiker, den Song Die zweite Sprache mitgebracht.

0: Das war Tommy Suhiel mit dem Song Die zweite Sprache, ein Musiker aus Halle, der hier sehr aktiv ist und auch unter dem Namen Bum, oh, da habe ich jetzt den Namen vergessen, aber Bumbia sollte es gewesen sein, regelmäßig auftritt und sehr sehens- und erlebenswert ist.
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0: 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Und die tagesaktuelle Redaktion, die das heutige Morgenmagazin vorbereitet hat, hat auch Veranstaltungshinweise und Termine für euch und für uns vorbereitet. Und zwar ist der britische Chor vom St. Peter's College Oxford zu Besuch in Halle und tritt heute Abend in der Moritzkirche auf. Zu hören sind Chor- und Orgelwerke von Brahms, Händel, Byrd, Holst und anderem. Der Auftritt ist heute um 19 Uhr in der Moritzkirche in Halle. Morgen öffnet das historische Technikzentrum in Halle wieder seine Türen für Familien, die gemeinsam experimentieren, staunen und entdecken wollen. Wie viel Kraft steckt in den eigenen Beinen und reicht es, eine Glühlampe oder eine LED zum Leuchten zu bringen? Und welchen pH-Wert hat hallisches Trinkwasser im Vergleich zu Cola? An interaktiven Stationen können Kinder und Erwachsene diesen und vielen weiteren spannenden Fragen auf den Grund gehen. Für die jüngsten Gäste gibt es Mal- und Basteltische sowie Riesenseifenblasen im Hof. Das Ganze könnt ihr am Samstag von 13 bis 17 Uhr erleben. Das historische Technikzentrum befindet sich in der Lauchstädter Straße 14 CD in Halle. Der Eintritt ist kostenfrei. Im CL7 Sommerkino in Leipzig wird heute Abend der Spielfilm Siren's Call gezeigt. Una identifiziert sich als Mersona, eine Mischung aus Mensch und Meerjungfrau. Konventionelle Ideen von Biografie, Identität und Zugehörigkeit hinterfragend, wandelt Una als Rastlose durch die USA, während sie sich zunehmend mit ihrem aufbegehrenden Körper konfrontiert sieht, der schließlich danach strebt, mehr als Mensch zu werden. Diese Geschichte könnt ihr heute Abend um 21 Uhr im CL7 Sommerkino sehen, in der Hans-Pöche-Straße 7 in Leipzig. Dresden. Neue Menschen kennenlernen kann schwer sein. Beim Queer Speed Dating in Dresden heute Abend wird das Kennenlernen leicht gemacht. Mit Kaltgetränk und selbst mitgebrachten Tofu-Würstchen könnt ihr eure neue FreundInnen oder vielleicht auch die große Liebe finden. Das Ganze findet heute Abend ab 18 Uhr im Garten nebenan in der Wölfnitzstraße 6 bis 10 in Dresden statt. Eintritt ist frei, eine Anmeldung per Mail ist erwünscht. Die Mailadresse ist genow@tu-dresden.de. Und das waren die Veranstaltungshinweise. Später um 9.45 Uhr werden dann noch ein paar mehr folgen. Und wir hatten ja eben schon einen Song, wo es um die Giants ging, die bevor uns also die vor uns kamen. Und der nächste Song, da geht es um die Giants, die so ein bisschen eher im Weg rumstehen. Hier ist der Song Goliath von Woodkid.

Das war Goliath mit dem, nee, das war Woodkid mit dem Song Goliath. Und gleich habe ich hier einen Gast oder eine Gästin hier bei mir im Studio live und wir wollen über die nationalsozialistische Vergangenheit der Kunsthochschule Burg-Giebichenstein hier in Halle sprechen. Davor wird's noch mal ein bisschen poppiger und zwar mit Pink Panthers und dem Song Illegal.

0: bouncy ist, würde ich jetzt mal so in den Raum werfen. Und zwar gibt es in Halle die Burg Giebichenstein, eine international bekannte und auch renommierte Kunst- und Designhochschule. Wie viele Institutionen in Deutschland hat auch diese eine Vergangenheit mit Bezug zum Nationalsozialismus. Dabei wird die Burg häufig als Burg als Insel beschrieben. Mit der Vergangenheit der Hochschule hat sich Christina Brinkmann beschäftigt. Sie ist wissenschaftliche Mitarbeiterin an der Burg Giebichenstein Kunsthochschule Halle und hat eine Forschungsarbeit zur Geschichte der Institution in der NS-Zeit verfasst. Auf der Grundlage der Forschungsarbeit wurden von Marie Lou Teigler künstlerische Interventionen entwickelt, die zur kritischen Auseinandersetzung mit der Vergangenheit der Burg Giebichenstein anregen sollen. Diese können im Rahmen der Jahresausstellung an diesem Wochenende erkundet werden. Doch zunächst möchte ich erstmal mit Christina sprechen, die heute hier zu Gast im Studio ist. Guten Morgen.
1: Guten Morgen, schön hier zu sein.
0: Ja, danke, dass du den Weg so früh auf dich genommen hast. Du arbeitest selber an der Burg. Kannst du dich noch erinnern, wann und wie du das erste Mal mit der nationalsozialistischen Geschichte der Burg in Berührung gekommen bist?
1: Gute Frage. Also ich habe selbst an der Burg einen Masterstudiengang studiert und in dieser Zeit während meines Studiums gab es mehrere Debatten in Deutschland zur Frage von Kunst in der NS-Zeit. Das hat sich vor allem aufgehängt an der Figur des Malers Emil Nolde, der sehr erfolgreich etablieren konnte, eine Erzählung über sich selbst, dass er ganz stark verfolgt gewesen sei in der NS-Zeit, dass es ein Malverbot gegeben hätte ihm gegenüber. Und es gab damals in Berlin eine größere Ausstellung, die bewiesen hat, dass er gleichzeitig sehr erfolgreich verkaufen konnte in der NS-Zeit zum Beispiel. Also dass diese 12 Jahre nationalsozialistischer Herrschaft geprägt sind, oft von vielleicht auch widersprüchlichen Phänomenen. Also einerseits konnten Künstlerinnen und Künstler in der Ausstellung entartete Kunst gezeigt werden und damit wurde quasi ihre Kunst verfemt. Und andererseits konnten sie aber oftmals sehr gut verkaufen, wurden in Galerien, in privaten Galerien ausgestellt. Also quasi dieses Präsentsein in der Ausstellung Entartete Kunst hieß nicht gleichzeitig, dass sie 12 Jahre nur gelitten haben, sondern dass wir uns die Phänomene genauer anschauen müssen. Und genau diese Ausstellung und diese Debatten, die sehr breit geführt wurden damals auch, haben mich dann dazu bewegt, mich zu fragen, aha, was ist denn eigentlich mit der Kunsthochschule, an der ich selbst studiere? Was ist denn mit der in dieser Zeit? Und darüber habe ich tatsächlich erst begonnen, mich mit der Burg in der NS-Zeit auseinanderzusetzen. Ich war da auch ein bisschen naiv und dachte, das sei vielleicht eine Kunstakademie gewesen. Also heute hat die Kunsthochschule ja ein sehr breites Profil. Also man kann Industriedesign studieren, man kann Kommunikationsdesign studieren, man kann aber auch eher klassischer Bildhauerei, Malerei, Schmuckgestaltung studieren. Und das hängt so ein bisschen mit der Entwicklung von Kunsthochschulen im Allgemeinen zusammen. Und da gibt es einige, die haben sich entwickelt, gar nicht aus eben den Kunstakademien, wo man eben Malerei, Bildhauerei studiert hat, sondern aus Kunstgewerbeschulen, die sich viel mehr der angewandten Kunst gewidmet haben. Und das berühmteste Beispiel ist das Bauhaus für so eine reformierte Kunstgewerbeschule, in der es eben eher um die Anwendung, die Übersetzung ging und dann vor allem ein Gesamtkunstwerk, also das in der Architektur, in der Weberei, in der Gestaltung von Alltagsgegenständen, das dort quasi zusammengewirkt wird an diesen Schulen. Und eine ähnliche Geschichte hat auch die Burg. Das heißt, man findet jetzt, wenn man zur Burg in der NS-Zeit forscht, gar nicht irgendwie die monumentalen Gemälde. Die gab es schon auch ab und zu, aber vor allem geht es eben auch um eher handwerklich orientierte Objekte, Metall, aus Metall gestaltete Gefäße, Kronleuchter, Porzellan, Keramik vor allem. Genau solche Dinge.
0: Das heißt, du hast quasi größere Debatten aufgegriffen und dann eben auf deinen Ort, wo du

0: gewirkt hast, also auf die Burg Gebichenstein angewendet. Und im Nationalsozialismus wurde ja ziemlich viel dokumentiert. Aber Menschen, die diese Zeit miterlebt haben, sind ja nicht mehr so viel vorhanden. Wie bist du dann vorgegangen, um deine Forschungsarbeit auszuarbeiten?
1: Ja, also diesen ersten Punkt, den du ansprichst, das finde ich, glaube ich, sehr wichtig. Und ich glaube, das ist auch in dem Konzept von Marie-Lou Teigler, die als Absolventin eben jetzt Interventionen auch an den Standorten der Hochschule entwickelt hat, die anregen sollen zur kritischen Auseinandersetzung mit der NS-Zeit. Auch ihr Ansatz ist, glaube ich, sehr ähnlich darin. Du hast es ja am Anfang gesagt, dass irgendwie die Institution verbunden ist mit der NS-Zeit, und das ist ja quasi jede Institution, die in Deutschland existiert hat zu der Zeit. Und jetzt kann man irgendwie sagen, auf so einer Metaebene gibt es schon ein Wissen um den Nationalsozialismus, und gleichzeitig fehlt ganz oft die Übersetzung eben, dass die Leute fragen, was ist denn in meiner eigenen Familie passiert? Was ist denn vor meiner Haustür passiert? Was ist denn die Geschichte des Gebäudes, in dem ich lebe? Die Geschichte der Straße, in der ich lebe? Die Geschichte der Schule, auf die ich gehe? Die Geschichte der Universität, auf die ich gehe? Punkt, Punkt, Punkt. Das kann man irgendwie fortsetzen, und da fehlt es eben oft noch an einer konkreten Auseinandersetzung, weil dann wird es vielleicht auch manchmal unbequem, weil man sich diese Fragen wirklich für sein eigenes Umfeld stellt. Genau, also das, um nochmal den Anfang deiner Frage aufzugreifen, ist, glaube ich, ein wichtiger Punkt, sowohl für Marie als auch für mich. Und wie bin ich vorgegangen? Also ich habe schon versucht, auch noch Leute zu finden, die in den 50ern zum Beispiel studiert haben an der Burg. Aber das war ja nicht so ertragreich quasi für meine Fragestellung, für meine Forschung, die auch tatsächlich noch gar nicht abschließend publiziert ist, aber die quasi noch im Entstehen ist. Und ich habe mir vor allem Archivdokumente angesehen. Also es gibt jetzt nicht einen zentralen Ort, an dem man Dokumente findet zur Burg, aber es gibt ein Hochschularchiv hier in Halle, die haben einige Bestände. Es gibt was im Stadtarchiv Halle, es gibt im Bundesarchiv in Berlin einige Dokumente. Und das ist eigentlich vor allem die Ausgangslage der Forschung.
0: Hast du dich auch mit Menschen unterhalten, die jetzt die Zeit nicht miterlebt haben, aber die trotzdem irgendwie eine sehr starke Meinung dazu hatten? Oder ich will jetzt denen nicht unterstellen, dass sie kein Wissen hatten, aber zumindest suggeriert haben, Wissen über die Zeit zu haben?
1: Ja, also worauf du vielleicht anspielst oder was ich auch irgendwie einen sehr treffenden Titel finde, den jetzt Marie auch für ihre Arbeit gewählt hat, ist ja dieses Die Burg eine Insel. Also wer heute in Halle lebt, egal ob man an der Burg studiert oder nicht, glaube ich, hat schon oft auch ein Bild von dieser Kunsthochschule. Und es ist teils auch immer noch irgendwie was, was eher abgeschlossen ist, für sich funktioniert, so ein bisschen eine Insel ist vielleicht auch diese Hochschule, also bis heute. Und gleichzeitig gibt es in der Literatur, aber das hat sich irgendwie natürlich auch mündlich tradiert, diese Erzählung, dass die Burg eben auch in der Geschichte eine Insel gewesen sei. Und was heißt das übersetzt? Das heißt natürlich vor allem, dass man vermeintlich abseits von sowas wie Gesellschaft, von sowas wie Politik hätte arbeiten können. Also dass man irgendwie unpolitisch sei, mit dem, was außenrum passiert, wenig bis nichts zu tun hat. Und das ist natürlich ein Narrativ, das man kritisch befragen muss. Und dann kommt man sehr schnell zu dem Punkt, dass das natürlich so nicht der Fall ist und dass Kunsthochschulen bis heute und natürlich auch in der Vergangenheit Teil dieser Gesellschaft waren und der gesellschaftlichen Prozesse und Dynamiken, die passiert sind.
0: Also die Burg als Insel, als naja, Erzählung. Jetzt die entscheidende Frage, was ist deine Einschätzung zu der Rolle der Kunsthochschule Burg-Giebichenstein im Nationalsozialismus, beziehungsweise nicht unbedingt Rolle, aber welche Haltung hatte die Burg? Was lässt sich aus der Literatur so ein bisschen rauslesen oder erahnen, was damals an dem Ort passiert ist?
1: Ja, also das kann man natürlich nicht so vereinheitlichen, weil das war zwar damals eine wesentlich kleinere Institution, also wesentlich weniger SchülerInnen als heute Studierende. Heute ist das eine der größten Kunsthochschulen in Deutschland. Aber trotzdem ist es schwer zu sagen, da gibt's jetzt die eine Haltung. Also da gab es sicher unterschiedliche Wege, Biografien, gibt ja auch ganz unterschiedliche Akteure dann an so einer Kunstgewerbeschule, heute auch an der Hochschule, also die Lehrenden, die SchülerInnen, die ganzen sonstigen Angestellten. Und da gibt es einfach unterschiedliche Wege. So grob würde ich sagen, ist es zum einen so, dass im Nationalsozialismus die Bedeutung des Handwerks, also vor allem diskursiv, ideologisch, stark zugenommen hat. Also dass ein vermeintlich deutsches Handwerk eine wichtige Bedeutung gewonnen hat. Und mit diesem Trend quasi konnte die Burg viel anfangen, weil sie schon seit circa 1915 eine stark handwerkliche Ausrichtung hatte, also eigentlich ganz gut auch reinpasste in das, was dann vielleicht eine nationalsozialistische Kunstgewerbeschule sein sollte. Und zum anderen gibt es zwar 13 Lehrende, denen gekündigt wird 1933, aber es gibt auch mehrere Personen, die sehr kontinuierlich, teils aus den 1910er Jahren bis in die 1950er Jahre, an der Burg lehren, unterrichten, Werkstätten leiten. Und genau, die kommen eben anscheinend sehr gut auch mit dem nationalsozialistischen System zurecht oder sind darin erfolgreich. Und da gibt es natürlich auch verschiedene Fragen, die man da stellen kann. Also was heißt denn eigentlich in der NS-Zeit sich bewegen? Geht es da um einen künstlerischen Erfolg, um einen wirtschaftlichen Erfolg? Geht es da um sowas wie eine persönliche politische Einstellung? Das muss ja auch nicht immer Hand in Hand gehen. Also man kann sehr erfolgreich sein in der NS-Zeit als Kunsthandwerkerin und vielleicht trotzdem die Nationalsozialisten eher vulgär finden. Vielleicht auch kein Problem haben mit dem Antisemitismus, aber mit den Formen politischen Handelns der Nationalsozialisten doch irgendwie nicht einverstanden sein. Also da gibt es einfach sehr, sehr unterschiedliche Wege und das ist quasi nicht so schwarz-weiß, wie wir uns das vielleicht manchmal wünschen, dass es das wäre.
0: Also hängt es quasi sehr von den Individuen ab, die an dem Ort gewirkt haben. Jetzt in meiner Wahrnehmung ist die Kunsthochschule Burg-Giebichenstein eher ein linkspolitisch geprägter Ort. Und ich würde das gar nicht mal so an einzelnen Personen festmachen, sondern es fühlt sich eher an wie so ein, naja, kollektiv eher progressiv denkender Ort. Sowas gab es quasi in der Zeit der Nationalsozialismus nicht, dass diese Kunsthochschule oder eben war ja dann anscheinend eher eine Hochschule mit einer sehr handwerklichen Ausprägung, dass die so eingefärbt war politisch?
1: Ja, also ich glaube, dass wir da vielleicht ja auch manchmal heute ein bisschen auf der falschen Spur sind, wenn wir denken, Kunst ist per se demokratisch und ist per se gut und ist vielleicht auch eher tendenziell links. Aber genau, historisch war das auf jeden Fall noch viel weniger der Fall. Also ich würde auch behaupten, dass dieses Bild von Kunst, was wir haben, vielleicht auch Teil von einer Erzählung ist, die hilft, die deutsche Vergangenheit von ihrer historischen Schuld zu befreien oder die Deutschen von ihrer Schuld zu befreien, wo eben Kunst eine wichtige Rolle gespielt hat und man gesagt hat, ja, das ist eben das per se Demokratische und das Gute. Und genau, das ist also natürlich eine Entwicklung nach 45, die man sich genauer angucken muss, aber prinzipiell ist das nicht so. Also für das Bauhaus ist das auch ein bisschen besser erforscht. Da gibt es auch einfach sehr unterschiedliche politische Ausrichtungen. Da gibt es auch kommunistische Studierende, aber bei weitem nicht nur. Also da gab es auch gerade zu Beginn völkische Tendenzen, antisemitische Äußerungen. Und das ist für Halle, für die Burg Giebichenstein wahrscheinlich ähnlich. Hier hat quasi so das ganz Konkrete, sich politisch verstehen, schon auch noch mal weniger eine Rolle gespielt. Also hier ging es mehr wirklich darum, irgendwie auch, also es gab auch am Anfang diese Erzählung von, wir arbeiten eher abgeschlossen, gemeinsam, die verschiedenen Disziplinen zusammen mit diesem sehr handwerklichen Ideal, auch dem Ideal der mittelalterlichen Bauhütte. Also da ging es auch sehr stark darum, eben in den 1910er Jahren, 1920ern, dass so die Figur der Künstlerin, des Künstlers als Individuum eher ja eingeht in so ein Kollektiv, so eine Gemeinschaft. Und das ist aber ja kein per se linkes, progressives Milieu. Also die Herkunft der SchülerInnen, aber auch der Lehrenden ist ja, glaube ich, müsste man noch mal soziologisch genauer untersuchen, aber ist auch jetzt kein proletarisches. Also es sind jetzt keine ArbeiterInnen, die primär die Schule besuchen, sondern vielleicht kleinbürgerlich, bürgerlich.
0: Es gibt ja manchmal Menschen, die durchaus auch genervt reagieren können, wenn man sagt, ich will zum Nationalsozialismus was machen und gucken, was dieser Ort für eine Bedeutung in der Zeit hatte oder wie der aufgetreten ist. Wie hast du das an der Burg erlebt? Wie sind dir da die Menschen entgegengetreten, als du mit dem Thema ankamst?
1: Also ich bin jetzt auch nicht die Einzige, die dazu quasi arbeitet. Ich würde prinzipiell sagen, dass es ein großes Interesse gibt. Also dass gerade auch von Studierendenseite viele Leute kommen, wenn ich einen Vortrag halte oder irgendwie in anderen Formaten, dass öffentlich wird, was ich forsche, dass gerade auch Maries Projekt zeigt, dass eben auch dann zum Beispiel Abschlussarbeiten dazu entstehen können. Und das kann sicher noch viel mehr werden. Aber gerade Maries Auseinandersetzung, die sie jetzt morgen präsentieren wird auf den zwei Hochschulstandorten, zeigt, glaube ich, dass da total viel entstehen kann und entstanden ist, wenn sich da jemand mit dieser Forschung dann weiter auseinandersetzt. Also da gibt's auf jeden Fall ein sehr großes Interesse. Ja, gleichzeitig geht natürlich viel mehr und meine Stelle ist drittmittelfinanziert, endet dieses Jahr. Das heißt, es gibt da auch keine Verstetigung und das ist natürlich was eigentlich auch notwendig wäre, damit sowas dann auch nicht irgendwie ein Buch wird, was dann ins Regal gestellt wird und dann kann man sagen, so, da haben wir jetzt einen Haken hintergemacht, NS-Zeit aufgearbeitet, check, sondern damit das irgendwie wirklich ja quasi Hand und Fuß hat und auch eine Basis vielleicht findet, weitere Formen der Auseinandersetzung findet. Da sind wir auf jeden Fall dran und ich glaube, wenn morgen eben im Rahmen auch dieser großen Burgjahresausstellung, wo ja viele Leute die Hochschule besuchen, gezeigt wird, dass da was passiert, das ist sicher ganz wichtig und kann auch weitere Auseinandersetzung anstoßen.
0: Inwieweit hat für dich die Kunsthochschule eine Verantwortung, auf die eigene Vergangenheit zu schauen und diese aufzuarbeiten?
1: Ja, die hat sie auf jeden Fall. Ich würde sagen, die hat irgendwie jede Institution in Deutschland. Und es ist doch erstaunlich, dass es dann eben eine Kunsthochschule gibt, die sich ja eben jetzt erst eigentlich intensiver auseinandersetzt mit der NS-Zeit. Viele, viele, viele Jahrzehnte nach dem Ende. Ich würde aber jetzt nicht sagen, das ist irgendwie Aufgabe allein der Rektorin oder der quasi höchsten Stellen, die diese Hochschule hat, sondern es ist wichtig, dass eben sowas von verschiedenen Leuten getragen wird aus der Hochschule und initiiert wird. Und ich glaube nicht, dass es das Erfolgsrezept wäre, wenn jetzt irgendwie da die offizielle Aufarbeitung quasi im Sinne von eben, es gibt dann eine Forschung und die wird dann als Buch publiziert, passiert und das war's, sondern ich glaube, es braucht eben eine Auseinandersetzung damit unter den Studierenden, unter den Lehrenden, ein Einbeziehen, immer wieder auch darauf zurückkommen, in der Lehre zum Beispiel, also es gibt ja auch Seminare an der Burg, die sich nicht nur praktisch auseinandersetzen, sondern auch theoretisch, aber natürlich auch in der Praxis kann das eine wichtige Rolle spielen. Auch die Verwaltungsmitarbeitenden sind total wichtig und sind zum Beispiel auch eine Gruppe an Hochschulen, die, glaube ich, oft übersehen wird, die gleichzeitig aber das Rückgrat bilden, also diejenigen sind, die kontinuierlich da sind. Viele Lehrende wechseln nach einigen Jahren, die Studierenden wechseln auf jeden Fall, machen ihre Abschlüsse, gehen von den Hochschulen. Genau, und ich glaube, dass es da wichtig und auch notwendig ist, sich mit der NS-Zeit auseinanderzusetzen, aus unterschiedlichen Gründen. Wir stehen irgendwie vor diesen Landtagswahlen in Sachsen-Anhalt. Wir sehen diesen gesellschaftlichen Rechtsruck nicht nur hier im Bundesland, aber hier jetzt gerade irgendwie mit der Option, dass die AfD die Landesregierung stellt. Da glaube ich, ist es total relevant zu wissen, was ist denn eigentlich historisch passiert in der NS-Zeit. Gar nicht jetzt, um im unmittelbaren Sinne die Gegenwart zu verstehen, weil wir irgendwie die Geschichte kennen, aber es gibt doch, glaube ich, viele, viele Prozesse und es macht auch was mit dem Bewusstsein, wenn man irgendwie weiß, ah ja, auch quasi an meiner eigenen Institution gab es so viel Beteiligung am Nationalsozialismus. Das ist nichts, was irgendwo ganz woanders passiert ist. Also so klug wir da vielleicht manchmal schon sein mögen und denken, ja, verstehe ich schon, dass der Nationalsozialismus nichts war, wo irgendwie ein paar Nazis mit ihrem, wie auch immer, Spaceship gelandet sind in Deutschland und dann quasi alle Menschen manipuliert haben, sondern eigentlich schon besser verstanden haben, dass das eben was ist, was überall als Prozess stattgefunden ist und was wir uns nicht vorstellen müssen als so ein, da gab es nur was von oben, was als Druck kam, sondern da gab es auch was, dass die Leute sich aktiv beteiligt haben, sich quasi selbst mobilisiert haben auch. So schwierig ist das, glaube ich, trotzdem immer noch zu übersetzen für die eigenen Institutionen und vielleicht auch irgendwie für das eigene Sein. Und ich glaube, das ist ein wichtiges historisches Lernen. Und gleichzeitig, du hast ja vorhin gesagt, so ja, die Burg hat vielleicht so einen Ruf von irgendwie links und progressiv. Da würde ich auch sagen, haben ja auch gerade die letzten Jahre seit dem 7. Oktober gezeigt, dass es auch große Schwierigkeiten gibt, an den Kunsthochschulen mit Antisemitismus kritisch umzugehen. Und ich finde es total wichtig, dass es auch ein Sprechen gibt über den Nahostkonflikt an Kunsthochschulen, Auseinandersetzungen dazu gibt. Aber ich glaube, da haben die Vorkommnisse und Debatten der letzten Jahre an deutschen Kunsthochschulen gezeigt, dass das auch in sehr schwierige Richtungen gehen kann. Und das glaube ich, dass auch mit darauf fußt, dass Studierende, Lehrende, Angestellte vielleicht wenig Ahnung davon haben, was auch ihre eigene Institution für eine starke Rolle gespielt hat im antisemitischen Ausschluss in der NS-Zeit. Also auch dieses historische Wissen wäre ja ein Kontext für die aktuellen Auseinandersetzungen und Debatten an den Kunsthochschulen und es geht, glaube ich, sehr, sehr oft unter.
0: Wir hatten jetzt ja beide schon Marie Lou Teigler erwähnt. Sie hat auf der Grundlage von deiner Forschung künstlerische Intervention entwickelt, die morgen am 18. Juli, am Samstag, im Rahmen der Jahresausstellung an der Burg um 11 Uhr eröffnet werden. Marie kann heute nicht da sein. Magst du vielleicht trotzdem ein, zwei Sätze dazu sagen, was sich BesucherInnen morgen anschauen können an der Burg?
1: Ja, also genau, Marie ist natürlich die Expertin, aber sie hat finde ich, sehr klug gesagt, dass diese Forschung dieses Material auch irgendwie an den Ort, mit dem es sich auseinandersetzt, quasi zurückkehren sollte oder dort sichtbar sein sollte und zeigt an verschiedenen Stationen, sowohl auf dem Campus Design als auch auf dem Campus Kunst, Archivdokumente, eigene Texte, Videos, die eben zur Auseinandersetzung mit der NS-Geschichte der Burg anregen sollen. Das ist zum Beispiel, ich greife einfach einmal eine Sache raus, also morgen um 11 geht der Rundgang los beim Kutscherhaus. Da ist heute das Immatrikulationsamt der Burg und da gibt es eine Station, die Marie entwickelt hat, die sich mit Alice Wertheim beschäftigt, beziehungsweise mit dem Ausschluss dieser Person, jungen Frau, die als sogenannt halbjüdisch galt und quasi 1937 eine Ausbildung an der Kunstgewerbeschule in Halle antreten wollte und aber von allen möglichen Verantwortlichen, die da an Stellen saßen, wurde ganz aktiv und ganz stark dagegen gearbeitet, dass sie an der Schule angenommen wird. Zu der Zeit ist die Gesetzeslage noch gar nicht so antisemitisch, dass man sie auf dieser Basis hätte ausschließen können. Und deswegen versuchen die Verantwortlichen in der Stadt, aber auch von der Schule selbst, eben alles, damit sie nicht an diese Schule kommt, obwohl sie eigentlich ein Recht drauf hätte, selbst eben in NS-Deutschland 1937 noch und sind damit auch erfolgreich. Und da wollen Marie als auch ich quasi dazu anregen, sich damit zu beschäftigen, aha, also da hat der antisemitische Ausschluss per se schon funktioniert. Das sind nicht SchülerInnen, die dann als jüdisch galten und die in Ausbildung waren und fliehen mussten oder verfolgt wurden, diskriminiert wurden, sondern da gibt es quasi den Versuch einer jungen Person, sich künstlerisch, kunsthandwerklich ausbilden zu lassen. Und der wird verunmöglicht aufgrund dieser antisemitischen Diskriminierung. Und was hat das eigentlich dann quasi mit dem Heute zu tun? Also deswegen die Station am heutigen Immatrikulationsamt auch.
0: Das waren erstmal die Fragen von meiner Seite. Hast du noch irgendwas, was du sagen möchtest, was dir wichtig ist?
1: Ich glaube, ich freue mich, wenn Leute morgen kommen ab 11 Uhr zum Rundgang. Eben beginnt er am Kutscherhaus, also auf dem Campus Design. 12.30 Uhr gibt es dann nochmal einen Rundgang auf dem Campus Kunst. Da treffen wir uns am Blauwagen. Und wenn das irgendwie zu weiterer Auseinandersetzung anregt, aber auch darüber hinaus Aktivitäten passieren zur Geschichte der Burg in der NS-Zeit.
0: Das war Christina Brinkmann, wissenschaftliche Mitarbeiterin an der Burg Giebichenstein an der Kunsthochschule Halle. Vielen Dank dir für deine Zeit und fürs Vorbeikommen.
1: Sehr gern.
0: Die künstlerischen Interventionen, entwickelt von Marie-Lou Teigler auf der Grundlage der Forschung, werden, wie bereits erwähnt, morgen am 18. Juli um 11 Uhr im Rahmen der Jahresausstellung der Burg Giebichenstein eröffnet. Zu erkunden ist die Geschichte der Hochschule aus verschiedenen Perspektiven in Form eines Rundgangs und wir haben gerade über die Burg in der Vergangenheit, in der nationalsozialistischen Vergangenheit gesprochen. Jetzt gibt es einen kleinen musikalischen Cut, nämlich es geht um die Liebe, und zwar Love's a Stranger von Warhouse.

0: Love's a Stranger von Warhouse und ihr hört das Morgenmagazin der Freien Radios.
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0: Es ist 9.03 Uhr heute an diesem Freitag, den 17. Juli 2026 und damit sind wir in der letzten Stunde des heutigen Morgenmagazins zu hören bei Radio Korax auf der 95,9, bei Radio Blau in Leipzig, beim Coloradio in Dresden, für ganz Sachsen online, beim Rundfunkkombinat, bei Radio Swoopwort in Frankfurt oder auf DAB+, bei Radio Unerhört in Marburg auf der 90,1 und auf DAB+ oder auch im Livestream. Und nach dem letzten Live-Interview kann ich direkt das nächste ankündigen, nämlich um 9.30 Uhr. Da geht es um ein Festival, ein neues Festival, was zum ersten Mal hier in Halle stattfindet, nämlich das Unterm Radar Festival. Davor wollen wir aber nochmal auf eine Stadt in Sachsen-Anhalt gucken, nämlich auf Halberstadt. Und zwar in dem Format Ein Platz der Republik.

0: Wir sprechen jetzt mit Kai vom Halberstädter Bündnis für Demokratie. Und euer Anliegen des Bündnisses ist es, ein Zeichen zu setzen für, wie ihr es auf eurer Website formuliert, für Demokratie, Menschlichkeit und Vielfalt. Deshalb erstmal die Frage ganz zu Beginn, wie seid ihr denn als Bündnis in Halberstadt aktiv? Was unternehmt ihr hier vor Ort?
1: Wir haben uns im Februar 2024 gegründet. Der Anlass waren ja die Korrektivaufdeckungen in Potsdam. Das ging dann auch relativ schnell, dass sich da mehrere Leute zusammengefunden haben. Die großen Demos waren so das Vorbild. Und wir haben gesagt, ja, wir müssen in Halberstadt auch irgendwie was machen. Und dann ging das eigentlich relativ schnell. Ganz viele wollten dabei sein und auch, ich glaube, innerhalb von einem halben Jahr waren es auf einmal 20 Bündnispartner. Ich glaube, da haben wir auch so ein Alleinstellungsmerkmal hier in Halberstadt. Also in Quedlinburg, Blankenburg, Wernigerode gibt es das auch, aber irgendwie nicht so stark wie bei uns, also oder beziehungsweise nicht mit so vielen Bündnispartnern, die dann auf einmal so zusammenkommen. Ja, was wir versuchen, ist natürlich so ein bisschen die Bürgerschaft nochmal irgendwie zu animieren, nochmal nachzudenken mit ganz unterschiedlichen Aktionen, ob das jetzt eine Lesung ist, eine Infoveranstaltung oder eben auch ein buntes Fest auf dem Domplatz. Da versuchen wir eigentlich relativ viele unterschiedliche, niederschwellige Aktionen zu starten, dass wir eben halt so viele Menschen wie möglich erreichen können.
0: Korrektivrecherche war dein persönlicher Auslöser auch? Oder was ist jetzt deine Motivation für das Engagement?
1: Wie gesagt, es hat ja so angefangen mit diesen ganz großen Demos in Hamburg und Berlin. Und das war mein Anspruch damals, wir müssen hier in Halberstadt auch was machen. Ich habe relativ schnell eine Demo angemeldet, ohne zu wissen, was da passieren kann. Durch die Anfragen, wer da reden kann, also ich hatte in der Kirche nachgefragt, im Zizilienstift und habe mir verschiedene Redner versucht zu holen. Und dadurch ist das so ein bisschen in Gang gekommen, dass die Leute, mit denen ich dann gesprochen habe, gesagt haben, hey, wir müssen mehr machen. Also nicht nur diese eine Demonstration, sondern wir müssen uns zusammenfinden. Und ja, das war auch dann der Startpunkt des Bündnisses.
0: Und wie nimmst du generell die Zivilgesellschaft in Halberstadt wahr? Also in den vergangenen Jahren, wie hat sich das verändert und wie ist sie jetzt aktuell?
1: Ja, das finde ich, ist relativ schwierig zu beantworten. Also ich glaube, dass es schon viele Menschen gibt, die sagen, ja, irgendwas stimmt hier nicht. Ja, also Zivilgesellschaft, also für mich relativ schwierig gerade, weil man doch, ich persönlich neige auch immer dazu, Leute relativ schnell in die rechte Ecke zu schieben, wenn die sich eben auch so rechts äußern, ne? Was man erstmal lernen musste, dass die das vielleicht auch aus verschiedenen Beweggründen machen. Vielleicht um sich selbst zu schützen, weil sie nicht weiter wissen oder beziehungsweise weil sie selbst keine Perspektive sehen. Und das ist vielleicht so der einfachste Weg. Was wir aber so ein bisschen beobachten oder was ich beobachte, ist bei den ersten Demos gegen diese Corona-Schwurbelmenschen, da stand man teilweise mit 5 Leuten gegen 500 oder so, ne? Und das hat sich jetzt schon sehr geändert, ne? Also es ist auch nicht mehr, also man musste halt auch viel lernen, dieser Krawall gegen Krawall, das ist, glaube ich, auch nicht das, was die Bürger haben wollen. Wir müssen Angebote schaffen. Und da gibt es jetzt relativ viele Initiativen, die das halt versuchen.
0: Wie nimmst du denn generell das Leben in Halberstadt wahr? Also wie ist so die Atmosphäre und was sind auch die Gründe, weshalb du hier lebst?
1: Es sind auch wieder so zwei Seiten der Medaille, muss ich ganz ehrlich sagen. Ich hatte erst neulich ein relativ positives Erlebnis. Und zwar wurde ja in Halberstadt jetzt der breite Weg neu restauriert, also richtig schick gemacht. Und mein erster Spaziergang über diesen breiten Weg, das war nämlich genau der Freitag nach der Eröffnung, abends, wo keiner mehr da war. Und die Stadt war relativ ruhig. Ich bin auch komplett von zu Hause zu Fuß in die Altstadt, also zum Marktplatz, über den breiten Weg und dann eben, also das war mein Weg zur Zora. Und ich war so positiv überrascht gerade von dieser Stadt, weil man ja sonst immer nur, du siehst immer nur die Montagsdemonstranten, du siehst immer nur die Neonazis aus Dortmund, gegen die man irgendwie immer was hat. Aber das war so ein positives Ding, wo ich sage, ey, wenn bestimmte Menschen dir nicht über den Weg laufen, oder du gar nicht über die nachdenkst, haben wir hier eine richtig schöne Stadt. Und ja, das ist dann der Antrieb, das zu erhalten. Und nun ist das auch eine Wahlheimat geworden. Also ich bin nicht ursprünglich aus Halberstadt. Ich habe hier angefangen zu studieren und bin hier halt einfach gar nicht mehr weggekommen. Habe meine Familie hier, also meine Frau kennengelernt. Wir haben eine nette Familie hier gegründet. und leben halt seitdem auch hier mit allen Höhen und Tiefen und mit allem Schrecken, was hier halt auch ist. Aber ich glaube, wir sehen auch das große Ganze, dass Halberstadt auch wirklich schön sein kann.
0: Es gibt viele Qualitäten für euch in Halberstadt. Es ist total wichtig, auch immer das mal so ein bisschen zu konkretisieren. Was zeichnet denn die Stadt so von der Lebensqualität für dich aus?
1: Wenn ich jetzt nur als Familienvater mal, wenn ich die Perspektive mal einnehme, ich habe hier halt alles, ne? Also die komplette Infrastruktur, es gibt relativ viele Schulen, also man hat überhaupt keine Sorge, die Kinder irgendwie unterzubringen. Schon bei der Kindergartenwahl ging das relativ schnell. Du hast halt bei der Stadt angerufen, ich brauche einen Kita-Platz, und das hat halt relativ ganz gut funktioniert. Auch in der Schule, die Grundschule, auf der meine Kinder waren, das Kollegium, also die Lehrer, mega gut, da wird super gut gefördert. Und eben jetzt auch in den weiterführenden Schulen, da kann ich überhaupt nichts sagen. Man hat alles, was man zum Leben braucht. Es ist alles fußläufig erreichbar. Und wie gesagt, man hat halt hier auch Menschen, die für eine bestimmte Sache einstehen. Und das ist das, was mir eigentlich wirklich gefällt.
0: Was sind die Spannungsfelder? Was sind so die Defizite, die du wahrnimmst?
1: Ja, das ist dann eben das, dann manche eben doch nicht so über den Tellerrand schauen, ne? Dass man dann wirklich eben ja diesen Rechtsruck enorm spürt, diese Unzufriedenheit der Menschen. Man merkt halt relativ schnell, dass Menschen, wenn denen irgendwas missfällt, wenn die irgendwie vielleicht einen Schicksalsschlag hatten, dass die also relativ schnell so einen Sündenbock suchen. Ja? Und ich weiß nicht, ob das woanders auch so ist, aber hier in Halberstadt fällt das extrem auf, gerade auch, weil also mit der zentralen Aufnahmestelle hat man, also
0: ZAST.
1: Genau, die ZAST. Da hat man halt doch relativ viele ausländische Bürger. Dadurch hat man halt eben relativ viele Asylsuchende auch in der Innenstadt. Und da wird schon viel rumgepöbelt und auch gegen die Menschen. Und wenn irgendwas passiert, ist immer erstmal einer von den Asylsuchenden schuld. Ja, das missfällt halt absolut. Und eben auch, dass dann die Stadt teilweise auf dem rechten Auge ganz blind ist. Ja.
0: Das ist dann sozusagen eigentlich auch eher etwas, was dann mehr von der Zivilgesellschaft bemüht wird, Orte zu schaffen, der Begegnung dann sozusagen für Menschen, die hier Zuflucht suchen. Und Einheimischen, das ist jetzt nichts, was von der Stadt aktiv verfolgt wurde, auch in den letzten Jahren, oder?
1: Also es ist schon so, dass Initiativen oder sowas wie der Zizilienstift oder die Diakonie, dass die eben diese Angebote schaffen. Also die Stadt selbst lehnt sich da ganz gut zurück und lässt die Zivilgesellschaft eigentlich machen. Ja, und hofft, dass das irgendwie funktioniert.
0: Ja, jetzt haben wir auch gerade generell die Situation, dass sich so durch den Zuzug von rechten Akteuren aus dem Westen hier die generelle Atmosphäre auch nochmal verschärft hat. Also es gab jetzt auch Umfragen von dem Landesnetzwerk Migrantenorganisation, der LAMSA, die eben auch nochmal so Zahlen aufgeführt hat, dass 80% der MigrantInnen in Sachsen-Anhalt gerade überlegen, das Bundesland zu verlassen, aus Angst vor Rassismus, Diskriminierung und dem generellen politischen Klima. Nun hat rechte Bedrohung und Gewalt seit den 90ern auch gerade in Sachsen-Anhalt ungebrochen Kontinuität. Gerade auch so die Einbindung von lokalen militanten Neonazi-Größen in gesellschaftliche Strukturen ist hierher eher auch Teil der Normalität auf eine Art, muss man leider so sagen. Ich würde trotzdem gerne mal von dir wissen, als Teil des Bündnisses für Demokratie, was von eurer Seite wurde hier versäumt, um aktiver gegen diese rechten Hegemonien anzugehen? Gerade auch, also der Oberbürgermeister wurde ja selber auch angegriffen, hat auch gesagt, er möchte eigentlich nicht dieses Image, dass Halberstadt eine rechte Stadt sei. Wurde denn etwas aktiv oder proaktiv getan, um gegen dieses Image und rechte Hegemonien anzukämpfen?
1: Ja, da sage ich komplett nein. Als wir damit angefangen haben zu informieren, dass es eben diesen Zuzug gab oder gibt, dass hier sich was entwickelt, wurde das relativ früh und relativ schnell auch abgetan, dass wir es hier komplett übertreiben, dass die Informationen, die wir da rausgeben, irgendwie nur für uns gut sind sozusagen. Ja, wir hatten schon das Gefühl, dass wir nicht erhört werden. Ja, also es gab hier viele Akteure, die immer wieder gesagt haben, hey, wir müssen was machen. Aber es kam erst relativ spät. Der Spiegel hat ja eine Reportage auf der Straße durchgeführt und da hat das erst angefangen, dass auch die Stadt so ein bisschen gemerkt hat, oh, irgendwas stimmt hier nicht.
0: Das heißt auch, dass Bündnisse oder Initiativen wie ihr nicht adäquat von der Stadt unterstützt werden?
1: Also gerade beim Bündnis, also haben wir natürlich den Vorteil, dass die Stadt selbst Bündnispartner ist, hält sich aber doch eher zurück.
0: Also, was heißt das konkret, Bündnispartner? Also inwiefern ist sie damit involviert?
1: Ja, also bei den Treffen sind die schon, oder ist immer ein Vertreter, also ist immer vertreten. Der Vertreter versucht auch in der Planung immer irgendwie teilzuhaben. Manchmal ist es aber relativ schwierig, weil man dann halt wirklich immer so ein bisschen auch aneinander vorbeispricht oder dass so Fronten sich da so ergeben. Ohne jetzt mal ein konkretes Beispiel zu nennen, aber es gibt dann absolute Reibung, weil man diesen kleinen gemeinsamen Nenner relativ spät oder manchmal gar nicht findet. Und das macht die Zusammenarbeit natürlich ganz schön schwer. Und ich hatte ja schon gesagt, es sind relativ viele Bündnispartner. Ich glaube, zurzeit sind es auch über 40, fast 50. Und da hat man natürlich auch schon mit den verschiedenen Parteien, mit verschiedenen Gewerbetreibenden, aber auch mit verschiedenen Bürgern, die eben auch ganz andere Werte oder unterschiedliche Werte und ganz andere Weltbilder vertreten. Ganz große Diskussionen, um überhaupt erstmal vorwärts zu kommen. Aber bis jetzt ist es eigentlich immer ganz gut gelungen. Entweder eine Partei macht einen Schritt zurück oder vielleicht auch mal zwei. Und dadurch kommt man dann doch manchmal oder ganz oft zu einer Lösung.
0: Weil das war eigentlich auch etwas, was mich jetzt sehr interessiert hat an eurer Bündnisarbeit, da ihr eben ein sehr breit aufgestelltes Bündnis seid, sehr heterogen und ihr eigentlich genau da diese Einheit herstellt, die uns an vielen anderen Stellen so oft fehlt. Und ich mich gefragt habe auch, was können wir als Gesellschaft von Bündnissen wie eurem oder generell können andere Initiativen lernen, wo es darum geht, eben geschlossen aufzutreten, um im Kampf gegen Recht sozusagen einfach stärker zu sein und mehr Wirkkraft zu entfalten.
1: Ja, also ich glaube, der erste Punkt war halt, dass man ein gemeinsames Verständnis hat, was eigentlich der Sinn des Bündnisses sein soll. Auch da gab es sehr große Diskussionen, um so ein Manifest überhaupt aufschreiben zu können. Aber ich glaube auch, dass es eben genau der Punkt war, dass viele, also dass man sich zurücknehmen kann und das muss man auch erstmal lernen. Ne? Also man hat ja seinen Standpunkt und den nicht immer durchsetzen zu können oder zu wollen oder zu müssen, das hat also für mich persönlich ein harter Kampf mit mir selbst, ne? Dass man dann auch immer wieder sagt, ja, lass uns das so machen, bevor wir gar nichts machen. Ja, ist das schon ein Punkt, den man lernen muss. Und ich glaube auch für andere Bündnisse ist das genauso. Also man muss offen sein, man darf halt sich nicht großartig verschließen und man muss ganz viel reden.
0: Einen langen Atem haben. Was braucht es aus deiner Perspektive generell, um den gesellschaftlichen Zusammenhalt zu stärken, sowohl in Halberstadt wie auch darüber hinaus?
1: Ja, da bin ich auch ein bisschen überfragt, muss ich ehrlich sagen. Also wir leben ja gerade hier in der Zora auch schon in unserer eigenen Bubble, die wir auch sehr verteidigen.
0: Aber ihr schafft wahnsinnig viele Angebote für so viele unterschiedliche Menschen, ne?
1: Also ja, das funktioniert aber ja trotzdem. Ich glaube, das liegt schon an unserer Offenheit. Also egal, wer hier antanzt, wir stoßen jetzt erstmal keinen weg, außer wir wissen halt von vornherein, wo der herkommt. Ne? Wir versuchen so offen wie möglich jedem gegenüber zu sein und wir wollen natürlich auch, dass derjenige, der Hilfe braucht oder derjenige, der was machen möchte, der soll halt auch die Chance hier bekommen. Und da spielt es erstmal gar keine Rolle, wer das im Endeffekt ist, solange wir an einem Strang ziehen.
0: Und was würdest du dir generell für Halberstadt und die Region wünschen oder auch für die Menschen hier insbesondere vor Ort?
1: Ja, ich würde mir schon sehr wünschen, dass jeder nochmal sich selbst reflektieren kann oder soll, dass jeder nochmal ein bisschen in sich reinguckt, ob er nicht doch nochmal den einen oder anderen Schritt, wie ich es schon mal gesagt hatte, zurückgehen kann, damit andere vielleicht doch nochmal einen Schritt nach vorne gehen können. Oder dass man gemeinsam nachher vier Schritte vorwärts gehen kann. Ja, dass man viel mehr miteinander spricht, dass man viel mehr auf andere, so erhört. Das fehlt irgendwie hier, ne?
0: Das Zuhören?
1: Ja, dass wir, wenn wir was sagen, also ich will ja auch nicht immer der Prediger sein oder beziehungsweise wir hier, ne? Aber wenn wir stichfeste Informationen haben, dass da irgendwas schief läuft, dann würde ich mir erstmal wünschen, dass man miteinander spricht, dass man sich zusammensetzt, ohne das erstmal so abgetan zu haben.
0: Ja. Und wie bereitet ihr euch als Bündnis auf die kommenden Landtagswahlen vor? Was habt ihr noch vor?
1: Wir haben direkt an dem Samstag vor der Landtagswahl findet nochmal ein ganz großes Fest im hiesigen Theater hier statt. Ja, eine ursprünglich lokale, ja, ich weiß nicht, ob man das Band nennen kann, aber die nennen sich Glasblas Sing. Die machen ja sehr gute Musik auf Flaschen, Gläsern und so weiter. Das kommt in Halberstadt immer extrem gut an und darum wurde die Band auch gewählt. Ja, weil die wahrscheinlich sehr viele Leute zusammenlockt. Und ringsherum wird wieder so ein kleines Fest der Demokratie gestartet, wo jeder Bündnispartner sich wieder zeigt, wo informiert wird, wo vielleicht doch nochmal der eine oder andere ja, nochmal abgeholt werden kann, wo Informationen geteilt werden können. Das ist so der Plan. Und in der Zeit dahin finden noch so ein paar Veranstaltungen statt. Also ich glaube, wir haben noch mal eine Infoveranstaltung. Genau, es gibt ein paar Lesungen noch. Bündnisnahe Initiativen, so wie die SOS-Kampagne oder eben auch die Demos, die die immer alle zwei Wochen montags auch noch auf den Domplatz stattfinden. So, es ist schon viel geplant. Die SOS-Kampagne hat noch mal eine Lesung. Bitch Hunter wird sein. Arne Semsrott wird noch in Halberstadt lesen. Matthias Quent wird noch mal hier sein. Also es gibt schon noch eine ganze Menge und ja, es zehrt auch, aber das Ergebnis, glaube ich, wird nachher das Entscheidende sein.
0: Und passiert das auch auf den Veranstaltungen, dass Sie dann mit Menschen ins Gespräch kommen, die da sozusagen, dass Sie ins Gespräch kommen mit Menschen, die da eher zufällig vorbeilaufen, sehen, da passiert was? Wie sind da die Reaktionen auf eure Veranstaltungen?
1: Ja, es gibt sowohl als auch. Es gibt natürlich viele Hater, die einfach so kommen und gucken, ob das überhaupt Erfolg hat. Es gibt Leute, wie du sagst, die zufälligerweise, also die neugierig sind und dann schauen. Aber es gibt eben auch die, die vorher noch gar nichts von diesen Veranstaltungen gehört haben und einfach aus der Zeitung oder Social Media davon erfahren und dann direkt dahin kommen, weil es doch interessant sein könnte.
0: Mhm. Okay.
1: Vielen Dank.

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0: Das war Nina Simone mit dem Song Feeling Good. Nächste Woche findet hier in Halle das Unterm Radar Festival zum ersten Mal statt. Ein DIY-Festival für freie Gestaltung und Raumaneignung in der alten Musikschule in der Nähe vom Volkspark in Halle. Das Festival ist vom 20. bis 26. Juli und bietet über die gesamte Woche ein vielfältiges und buntes Programm. Ich rede jetzt mit Tim aus dem Organisationsteam des Festivals darüber. Guten Morgen, Tim.
1: Hallo, Cora.
0: Es wird nächste Woche Filme, Vorträge, Workshops, Musik und auch noch einiges mehr zu sehen und zu erleben geben, wie ich im Programm gesehen habe. Vielleicht auch in Bezug auf den Namen des Festivals. Was genau macht das Festival aus?
1: Ja, Unterm Radar ist ein wanderndes Festival. Es hat es schon ungefähr 5 Mal gegeben, fing in Chemnitz an und ist dann nach Magdeburg gewandert. Und dort habe ich letztes Jahr das Kollektiv getroffen und dann haben wir beschlossen, das einfach mal in Halle weiterziehen zu lassen. Und dieses Jahr ist es das erste Jahr in der alten Musikschule.
0: Ich habe jetzt schon so Begriffe genannt wie DIY-Festival für freie Gestaltung und Raumaneignung. Was ist genau ist das Konzept hinter dem Festival? Was erwartet da die Menschen?
1: Ja, uns ist wichtig, einen niedrigschwelligen Zugang zu Kunst und Kultur zu ermöglichen. Deswegen sind alle Angebote, die wir haben, kostenlos. Und wir haben versucht, unsere Netzwerke miteinander verwurzeln zu lassen. Und alle Leute eingeladen aus unseren Dunstkreisen Workshops, Vorträge oder Programme anzubieten. Und ja, DIY, weil wir halt anti-elitäre Kunstformate präferieren und uns halt wichtig ist, dass auch jederzeit Leute, die dazukommen, also ein offenes Format, Leute können sich einfach einbringen und halt dann mitmachen. Wenn sie selber auch ein Angebot haben, können sie das auch jederzeit anbieten. Also es ist nichts festgelegt. Wir haben jetzt natürlich schon ein grobes Programm irgendwie geplant. Das steht auch fest und offene Formate sind aber jederzeit möglich.
0: Wie genau kann ich mir das vorstellen? Angenommen, ich höre jetzt hier gerade zu und denke mir, ich habe da so eine Workshop-Idee, die wollte ich eh immer mal machen. Kann ich dann da nächste Woche einfach zu euch hinkommen und das tun?
1: Genau, ja, wichtig ist natürlich noch zu wissen, was der Ort, was es mit dem Ort auf sich hat. Die alte Musikschule ist ein bis dato leerstehendes Gebäude seit über 20 Jahren im Schatten des Volksparks und wir haben versucht, wir möchten diesen Ort ausbauen als Begegnungsraum für Kunst und Kultur, auch für die Nachbarschaft zugänglich zu machen. Alle, die Räume brauchen, können sich da involvieren und quasi das machen. Allerdings ist der Leerstand halt schon so lange, dass wir keinen Strom, kein Wasser haben. Strom haben wir jetzt temporär gelegt und die Infrastruktur so ausgebaut. Aber der Plan ist sozusagen, dieses Haus jetzt so das Festival als Auftaktveranstaltung zu sehen, um Leute darauf aufmerksam zu machen und sich halt überregional zu vernetzen. Also wir haben Leute aus Wien, Berlin, Leipzig, Chemnitz, Magdeburg, und noch viele andere Städte. Und wir wollen uns sozusagen vernetzen, aber halt auch die Locals abholen, sich auf diesen Ort aufmerksam zu machen und sich einzubringen und diesen Raum halt irgendwie auszubauen und zu bespielen. Aber auch

0: wie es dann passiert. So.
1: Du hattest jetzt schon die alte Musikschule angesprochen. Da würde ich auch gleich noch mal eine Frage zu stellen wollen. Vorher noch mal zum Festival zurück, das nächste Woche stattfindet. Für wen ist denn dieses Festival gedacht?
0: Also das Festival ist für alle Menschen gedacht, die noch, also die irgendwie offen sind und Lust haben auf ein Programm, was vielleicht nicht so komplett festgelegt ist. Für Menschen, die irgendwie neugierig sind, die Lust haben, noch selbstverwaltete Räume so ein Stück weit irgendwie zu betreten und nicht vorgefertigte Sachen serviert zu bekommen. Und das geht eigentlich von Kindern an bis SeniorInnen. Also eigentlich gibt es da keine richtige Begrenzung. Man muss halt ein Stück weit offen sein und Lust haben auf Austausch. Und ich glaube, das ist schon eine gute Grundlage, um einfach bei uns beim Unterm Radar dann aufzutauchen.
1: Also wer neugierig ist, einfach vorbeikommen und auch so ein bisschen gucken, was passiert. Genau, die alte Musikschule. Ich war jetzt tatsächlich auch schon mal da und habe das schon mal gesehen und ich hatte tatsächlich auch so ein bisschen Schwierigkeit, das zu finden. Magst du vielleicht für alle, die interessiert sind, da nächste Woche hinzugehen, ganz kurz beschreiben, wo das liegt in Halle?
0: Ja, also die Adresse ist die Kleine Gosenstraße 5. Komischerweise landen immer alle im Schleifweg auf der anderen Seite. Ich glaube, es hat damit zu tun, dass der Volkspark von beiden Seiten zugänglich ist. Also es gibt sozusagen den Volkspark Halle, dieses große alte Gebäude. Da gibt es jetzt zwei Seiten, einmal die Burgstraßenseite, die auch zur Saale zeigt, und einmal die andere Seite, die man sozusagen, wenn man jetzt vom LAMU kommt, vom Landesmuseum oder vom Reileck, und die Seite, in der Seite befinden wir uns rechts neben dem Volkspark, ist so eine kleine Einfahrt, und da am Ende ist das Haus. Wir haben jetzt gestern auch schon an einem Schild gebastelt, damit es ein bisschen ersichtlicher ist, und genau, also wir versuchen da auch ein paar Schilder hinzustellen, damit es vielleicht einfacher zu finden ist, aber am besten ist, ihr kommt irgendwie aus der LAMU-Richtung oder Reileck-Seite, dann ist es, glaube ich, nicht zu verfehlen.
1: Und du meintest vorhin auch, dass das Festival so ein bisschen der Auftakt auch für das Haus sein soll. Es ist ja auch noch ein recht neuer Ort in Halle, der eben auch gerade noch im Entstehen ist. Wie genau seid ihr zu diesem Gebäude gekommen? Wie seid ihr darauf aufmerksam geworden?
0: Ja, wir haben halt schon öfter irgendwie temporär Leerstand bespielt durch Kunstformate. Das hieß damals Raum für subversive Künste und haben immer Ausstellungen gemacht auf Brachen oder auf irgendwie leerstehenden Gebäuden. Und im Zuge dieser Stadtspaziergänge sind wir halt auf das Objekt aufmerksam geworden und sind dann ins Gespräch gekommen mit dem Volkspark, dem das Haus nämlich gehört. Und die hatten jetzt erstmal keine Verwendung dafür. Dann haben wir ein Konzept erarbeitet und dann haben wir sozusagen jetzt eine Nutzung dafür bekommen. Und wir sind ein offenes Kollektiv und bauen es jetzt sozusagen auf und freuen uns auf jeden Fall auch, wenn Leute Lust haben. Wir versuchen uns das irgendwie so selber beizubringen, wie man ein Haus saniert, mehr oder minder. Wir freuen uns über Leute mit Expertise, wir freuen uns über Leute, die einfach Lust haben, das zu lernen. Wir haben uns jetzt neulich zum Beispiel Verputzen beigebracht, werden auch Strom ziehen und natürlich auch dann Wasser verlegen, natürlich auch immer mit professioneller Begleitung. Aber um die Kosten halt gering zu halten, versuchen wir eben ganz viel in Eigenleistung zu machen. Dafür wird uns da die Miete erspart und eigentlich eine super Gelegenheit. Ich würde mal sagen, eine bessere Besetzung, also mit Aussicht.
1: Und es geht auch quasi nach dem Festival weiter. Was wird denn, also was ist denn für dieses Haus geplant? Jetzt erstmal nächste Woche in den vielen Räumlichkeiten auf den mehreren Etagen des Unterm Radar Festival und perspektivisch, womit soll dieser Raum oder wie soll dieser Raum genutzt werden?
0: Genau, also es gibt ja drei Etagen, die uns zur Verfügung stehen. Es wird eine Siebdruckwerkstatt geben, da haben wir die Anlage auch schon da auf drei Räume verteilt für Stoff und Papier und eine Belichtungsanlage, um die Siebe halt zu belichten und auszuwaschen. Dann wird es ein Musikstudio geben auf zwei Räume, da kann man sozusagen jetzt nicht laut mit Live-Instrumenten spielen, sondern eher so studiomäßig Aufnahmen machen oder am Computer, also alles, was

0: normal, ja, irgendwie Zimmerlautstärke hat. Da wird auf jeden Fall ein professionelles Studio dann da sein. Und dann haben wir eine offene Kunstwerkstatt, wo auch mal Workshops stattfinden können oder offene Workshop-Formate, wo die Einladung besteht an Kollektive, die halt keinen Raum haben, denen halt sozusagen unsere Infrastruktur zur Verfügung zu stellen. Und dann gibt es noch einen Tanz- und Theater- und Bewegungsraum, ein größerer Raum, der sozusagen einfach für so Sportsachen oder Theater oder ja halt solche Formate irgendwie da sein soll und natürlich auch generell Raum für Vereine oder Kollektive, die mal ein Plenum machen wollen oder irgendwie so sich treffen, aber halt keinen Raum haben oder sich keinen leisten können, dass wir den Raum dann sozusagen zur Verfügung stellen für alle möglichen Interessen. Man kann auch ein kleines Kino oder ja, so solche Sachen kann man sich überlegen und wir sind auch nach wie vor offen dafür, wenn Leute jetzt, ey, ich habe den Masterplan für noch eine Idee, dann sich da irgendwie einzubringen. Es soll auch eine Küche geben und natürlich Bäder, Sanitäranlagen, die wir dann auch ausbauen.
1: Also ein vielseitig genutzter Ort in Zukunft. Ich bin jetzt mit meinen Fragen am Ende. Hast du noch irgendwas, was du sagen möchtest, was für dich wichtig ist, was die Leute wissen sollen?
0: Vielleicht könnte ich noch mal einen ganz kurzen Abriss geben für das Programm, damit die HörerInnen eine Idee haben, was sie so erwartet bei unserem Festival.
1: Ja, gerne. Vielleicht auch, wo Infos gefunden werden können.
0: Ja, also Infos findet ihr bei Alte Musikschule auf Instagram oder unterm Radar. Und wir versuchen auch über die lokalen Verteiler so Rundnachrichten zu schicken. Ansonsten werden wir jetzt auch Plakate und Flyer verteilen. Und was das Programm angeht, gibt es tägliche Angebote, zum Beispiel ein Friseursalon oder eine öffentliche Kunstwerkstatt, wo halt ja einfach gebastelt, gemalt werden kann. Auch freies Malen auf Stellwänden, die wir draußen hinstellen, wo man sich ein bisschen größer erproben kann. Es gibt ein Kino mit DIY-Filmen. Unter anderem ist auch die Common Voices Redaktion von Radio Korax da und zeigt einen Film und spricht. Es gibt kleine Wanderungen, Umherschweifen mit Gedichten. Es gibt auch Informatives. Wir haben einen Talk über widerständische Künste in der DDR. Dann haben wir NS-Verherrlichung stoppen, die Kampagne, die hält einen Vortrag und auch einen Talk über Männer oder Flinter im Graffiti und ja auch dementsprechend Männer im Graffiti. Und Bitte Leben ist ein Buch aus Berlin für urbane Kunst und Subkultur in Berlin. Da wird es einen Vortrag geben. Rosa Safe Space ist da und erzählt über 5 Jahre Erfahrung. Und dann gibt es ganz viele Workshop-Angebote für experimentelle Fotografie, wie man in Räume kommt und Schlösser irgendwie besser verstehen kann. Freies Zeichnen-Workshop, Upcycling-Druckwerkstatt, Schweißen-Workshop, interaktive Comic-Lesung, Yoga und Malen für Leute, die ein bisschen mehr an Bewegung interessiert sind, Meditations-Workshop für Leute, die zur Ruhe kommen. Und dann gibt es natürlich auch eine Abschlussveranstaltung mit ganz viel, mit ein paar Live-Acts. Da werden wir dann auch noch aus dem Raum rauswandern in die Stadt. Und auch die senegalesische Community ist da und bringt uns ihren Kaffee Tuba und noch ein Gericht näher und wollen mit uns ins Gespräch kommen. Darauf freuen wir uns auch ganz besonders.
1: Das klingt auf jeden Fall sehens- und besuchenswert. Genau, Informationen auf Instagram zum Unterm Radar Festival und auch zur Alten Musikschule. Und ich habe gerade mit Tim aus dem Organisationsteam beziehungsweise aus dem offenen Kollektiv vom Unterm Radar Festival gesprochen. Vielen Dank dir, Tim, für deine Zeit.
0: Danke auch und schönes Wochenende.
1: Dankeschön. Das Unterm Radar Festival nächste Woche hier in Halle vom 20. bis zum 26.07. Über die gesamte Woche gibt es dort ein vielfältiges und buntes Programm und genau lädt ein alle Menschen, die Lust haben auf offene Räume, auf Begegnung. Und auch die Menschen, die Lust haben, sich selbst vielleicht auch auszuprobieren. Also da gerne einfach vorbeischauen. Und musikalisch, gut, Musik kann man immer als Kunst bezeichnen, aber jetzt wird es ein bisschen künstlerischer, sage ich mal, mit Jean-Michel Jarre und Oxygen Teil 4.

0: Oxygen von Jean-Michel Jarre und wir nähern uns dem Ende des heutigen Morgenmagazins.
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0: Bevor ich mich aber ganz verabschiede, habe ich noch ein paar Veranstaltungshinweise und Termine für euch. Das Halt mich fest im VL in Halle ist nach einem Jahr Pause zurück. Morgen könnt ihr eine lauschige Mischung aus Punk, Singer, Songwriting, Pop und Hardcore genießen. Wichtig ist dabei nur eines. Haltet einander fest und freut euch an der wunderschönen musikalischen Begleitung. Das Ganze findet statt am Samstag ab 13 Uhr im VL in der Ludwigstraße 37 in Halle. Am Samstag ist der CSD in Leipzig. Ab 11.30 Uhr gibt es eine Kundgebung auf dem Augustusplatz und ab 13 Uhr zieht die bunte Demonstration durch die Stadt. Wer heute schon in CSD-Stimmung kommen möchte, kann sich den ukrainischen Film Everything Needs to Live anschauen. Der Film erzählt die Geschichte von Anna Kurkurina, offen lesbisch lebend, Weltmeisterin im Kraft Dreikampf und leidenschaftliche Tierschützerin. Seit ihrer Kindheit liebt sie Tiere, arbeitet als Biologielehrerin und im Zoo. Mit 40 begann sie ihre Karriere im Kraftsport und wurde zur stärksten Frau der Welt. Doch ihr größter Kampf findet nicht auf der Wettkampfbühne statt, sondern im ukrainischen Kriegsgebiet. Für das Überleben verlassener Hunde und Katzen. Nach dem Film besteht die Möglichkeit zum Gespräch mit der Protagonistin Anna Kurkina. Entschuldigung. Die Filmvorstellung Everything Needs to Live ist heute Abend um 21 Uhr im IG Fortuna in der Eisenbahnstraße 162 in Leipzig. Pizza. Muss ich eigentlich noch mehr sagen? Das beste Nahrungsmittel der Welt gibt es heute in Potsdam, bei einer gemütlichen Kartenrunde Wizard. Die Ofenhaus-Crew lädt zum Wizard-Turnier mit neapolitanischer Holzofenpizza ein. Beginn ist heute um 15 Uhr. Da könnt ihr euch dann für das Turnier anmelden. Ab 16 Uhr gibt's Pizza und um 17 Uhr beginnt das Turnier. Das Ganze findet statt im Projekthaus Potsdam in der Rudolf-Breitscheid-Straße 16. Und ich habe jetzt genau gegen Ende des Morgenmagazins noch einen Song von einer Künstlerin mitgebracht, die mir persönlich auch so ein bisschen am Herzen liegt, Sefta Liza. Vor, ja, ich würde sagen, 3 oder 4 Jahren habe ich die entdeckt und seitdem höre ich ihre Alben und ihre Musik regelmäßig. Und ein für mich sehr beeindruckender Song ist That Other Girl. Und genau, weil wir jetzt ja auch schon ein bisschen fortgeschritten im Tag sind und der ein bisschen energetischer ist, habe ich gedacht, okay, dann spiele ich den jetzt eher gegen Ende. Also viel Spaß mit Sefta Liza und That Other Girl. Oh.

That Other Girl von Sefta Liza. Und wir haben es 9.51 Uhr und ich darf euch jetzt noch einen Programmausblick geben. Wenn ihr heute bei dem Morgenmagazin der Freien Radios über Radio Blau eingeschaltet habt, dann erwartet euch gleich die Sendung Contemporary Old School. 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Wenn ihr bei Radio Korax zugeschaltet seid, dann könnt ihr hier gleich die Sendung, eine Sendung hören, die ich euch direkt nennen werde. Und zwar heißt die Sendung, die jetzt nach dem Morgenmagazin kommt, Süd-Nord-Funk, eine Sendung mit der Devise der IZ3W-Zeitschriftenredaktion, eine monatliche Magazinsendung mit Inhalten, Debatten und Stimmen aus dem globalen Süden. Und ich habe auch noch einige Sendungshinweise für euch. 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Jahrhunderts. Nach seinem Tod führte sein Sohn Jean-Claude Duvalier, genannt Baby Dog, das strenge Regime weiter. 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Aus dem Merengue entstand der in den 50ern Kompass, welcher Grundlage des Voodoo-Jazz und schließlich des Mini-Jazz der 60er und 70er Jahre wurde. 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Und auch morgen läuft von 12 bis 13 Uhr eine neue Sendung von Irre Leicht, die Rabenbande und die Fußball-WM 2026, denn die Rabenbande von Radio Korax liebt Fußball. 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
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Wie wohnen Menschen mit Behinderung? Welche Regeln gibt es in Wohnheimen? Kann man wieder ausziehen oder alleine leben? 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Eine persönliche Radiosendung über Wohnen, Wünschen und das Gefühl von Zuhause. Und damit verabschiede ich mich und bedanke mich fürs Zuhören. Ihr habt gerade gehört, bleibt auf jeden Fall dran. Es geht spannend weiter im Programm oder zumindest unterhaltsam. Mein Name ist Anni, ich habe das heutige Morgenmagazin moderiert. Wir haben Freitag, den 17.07. und ich möchte jetzt den Abschluss machen mit D'Angelo und Send It On und wünsche euch einen angenehmen Freitag.

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0: Mensch, du hast das Brett geschrumpft.
1: Ich hab das fünfmal geschrubbt. Das Brett.
0: Abfahrt.

0: Ich.
1: Sicherheitsvorschriften Karosserie 10.1 allgemein. Die Arbeitsvorgänge sind überwiegend bildlich dargestellt. Es ist nur an den Stellen erklärender Text eingefügt, an denen es im Sinne einer speziellen Fach- und konstruktionsgerechten Instandsetzung wichtig ist. Die Bilder mit den eingeschobenen Hinweisen für den Arbeitsablauf ergeben in ihrer Reihenfolge den Ablauf der Arbeitsvorgänge. Auf sich wiederholende Standardarbeiten wie Trennarbeiten oder das Blankschleifen von Anschlussflächen wird nicht besonders hingewiesen, da diese Arbeiten in den Servicebetrieben bekannt sind. In den Bereichen, in denen sowohl das Trennen als auch die Verbindung Einfluss auf die Festigkeit und Verkehrssicherheit der Karosserie haben, sind in der Baugruppe A angegebenen Instandsetzungsmethoden einzuhalten.
2: Jenny, wie geht das Ding aus?
3: Und essen Äpfel mit Träumen.
1: Gut, dann mache ich mit den Vorbereitungen weiter. Also, 10.2 Instandsetzungsweise Vorbereitung.
3: Da bist du ja.
1: Ich will jetzt gerade schon mit der Vorbereitung weiter. Oh mein Gott, was war das? Es war ein fürchterliches Rauschen.

0: ist. Okay, dann mach ich weiter. Okay, 10.2 Instandsetzung.
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6: Ja, herzlich willkommen bei Radio Blau am Freitagmittag, den 17. Juli. Und ja, wir haben heute einige Beiträge für euch vorbereitet. Unter anderem geht es ist ein Beitrag von Sina, der lief schon bei Aktuell. Allerdings wird er nochmal laufen für die Leute, die ihn vielleicht verpasst haben oder auch vielleicht nochmal die Information haben wollen. Es geht um eine Kundgebung, aber dazu später mehr. Und wir haben auch einen Beitrag zu dem queere Jugendnetzwerk Lambda e.V., zu dem wir auch heute noch kommen werden. Aber erstmal beginnen wir mit Musik und zwar mit einem Song, der vor kurzem erst rausgekommen ist, schätze ich. Zumindest war er meine Spotify-Liste für Neuerscheinungen. Und zwar ist der Song von Apsilon und Berg, also zwei Künstler, die ich finde echt stark sind. Und wo ich auch einige Songs habe, die ich einfach sehr gerne höre von denen. Und hören wir einfach mal rein, was diese beiden denn so gemeinsam für einen Song dann am Ende rausbringen. Und wie gut der am Ende ist. Aber ich meine, ich glaube, das müsst ihr dann für euch selber einschätzen, wie gut ihr den Song findet. Und dann wünsche ich erstmal viel Spaß.

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0: Ja, das war Kaputte Diamanten. Ich hatte vorhin den Titel des Songs gar nicht gesagt. Von Absilon und Berg. Und jetzt kommen wir zu unserem ersten Beitrag für heute. Und zwar ist der von Sina von uns bei Radio Blau. Die hat nämlich mit Lisa und Ness über den Dyke March in Leipzig sich unterhalten. Das ist eine Kundgebung für queere Rechte. Der Dyke March beginnt heute, ich hoffe, ich spreche es richtig aus, heute ab 16 Uhr auf dem Burgplatz. Und ja, worum es da so grob geht, was dort passiert, da hören wir jetzt einfach mal rein.
1: Hallo, wir sind Ness und Lisa und wir sind in der Orga vom Dyke March Leipzig, der am 17.07. um 16 Uhr auf dem Burgplatz stattfinden wird, und wir freuen uns sehr, hier zu sein.
2: Was genau ist denn eigentlich eine Dyke?
3: Also es ist ein sehr offener Begriff. Genau, also queere Menschen, die sich diesem Begriff zugehörig fühlen, da fallen viele Geschlechtsidentitäten und auch viele sexuelle Orientierungen mit rein. Also genau, jede Person, die sich diesen Begriff so ein bisschen reclaimen möchte von der ursprünglichen Bedeutung. Dyke wurde früher vor allem als Beleidigung für vor allem maskuline Lesben genutzt und wurde dann so sehr emanzipatorisch umgedeutet von der Community. Und genau, ist jetzt ein selbstgewählter, so auch politischer Kampfbegriff, Selbstbezeichnung, würde ich sagen.
2: Eure Demo findet ja einen Tag vor dem CSD statt, hier in Leipzig. Ich würde auch gleich gern wissen, warum der genau einen Tag vor dem CSD statt. Aber als erstes möchte ich wissen, warum gibt es denn überhaupt so eine extra Demo? Es gibt doch schon den CSD sozusagen.
3: Ja, ich würde sagen, das Problem besteht sozusagen darin, dass gerade auch Flinterpersonen innerhalb der Queer Community dennoch ja strukturell benachteiligt sind. Und ja, es geht da auch nochmal um ja die Sichtbarkeit von mehrfach marginalisierten Personen.
1: Also wir haben auf jeden Fall auch eine strukturelle Kritik am Christopher Street Day, so wie er heute in Deutschland und auch auf der Welt stattfindet, und betrachten uns auf jeden Fall mit Sorge, dass dort ganz viel Kommerzialisierung in den letzten Jahren stattgefunden hat. Unternehmen wie DHL, die zum Beispiel auch mit Waffenlieferungen zu tun haben, auf dieser Demonstration, die jetzt mittlerweile mehr an eine Party erinnert, eine Plattform bekommen. Und ja, dort auch sozusagen Pinkwashing betreiben können. Und wir finden, dass auf den CSDs die ursprüngliche Bedeutung unserer Kämpfe und die Stonewall Riots, die ja eigentlich der Ursprung der CSDs sind, ja, dass dieser Ursprung dort vergessen wird. Und wir wollen uns gegen das Vergessen unserer Kämpfe und unserer Geschichte wehren und uns die Straße nehmen, spezifisch auch als Lesben und als Dykes, und auch feministische Perspektive auf die Straße tragen, kämpferisch und gemeinsam und internationalistisch. Und natürlich auch mit einer radikaleren Analyse auch von unseren Lebensrealitäten und auch dem Kapitalismus und der zunehmenden Faschisierung der Gesellschaft, die uns als queere Menschen und als Dykes bedroht und natürlich auch unsere Geschwister, unsere Verbündeten weiter bedroht, seien sie migrantisch oder SexarbeiterInnen, schwarze Personen in unserer Gesellschaft, Transpersonen in unserer Gesellschaft. Und diese Kämpfe sehen wir auf CSDs nicht ausreichend abgebildet und wollen uns dafür den Raum nehmen.
2: Warum findet denn die Demo so genau einen Tag vor dem CSD statt?
1: Also Vorabenddemonstrationen haben ja irgendwie auch eine lange Geschichte. Es gibt ja auch ab und an zum 8. März dann eine Vorabenddemo, wo sich dann lautstark die Straßen genommen werden und die Nacht zurück erobert wird. Und ich glaube, daran wird auf jeden Fall angeknüpft. Aber es ist auf jeden Fall auch so, dass historisch einfach viele Dyke-Matches am Vorabend vor dem CSD stattfinden und wir gerne an diese Tradition anknüpfen wollen und quasi ja uns nicht als Konkurrenzveranstaltung auch zum CSD aufstellen wollen, sondern quasi ein Zusatzangebot bieten wollen, wo wir alle gemeinsam auf die Straße gehen und das uns gemeinsam sozusagen reclaimen und das aber auch im Rahmen des der Pride-Woche sozusagen stattfinden kann.
2: Was war denn so das Spannendste bei eurer Vorbereitung?
3: Also ich bin ja das erste Mal dabei. Das macht es ja schon ein bisschen länger. Also den Dyke March gibt es ja jetzt das dritte Mal in Leipzig und ich glaube, du bist seit Anfang an dabei, oder?
1: Ja.
3: Und für mich war wirklich spannend zu sehen, inwiefern, also wirklich, ich glaube, ich bin vor 3 Wochen dazu gekommen und da liefen die Demo-Vorbereitungen schon. Und ja, für mich war spannend zu sehen, ja, an wie viel gedacht werden muss und ja, wie kleinteilig auch so die Aufgabenverteilung ist. Also es hat mir sehr viel Freude von Anfang an bereitet und fand es auch sehr bestärkend.
1: Ich finde es irgendwie auch richtig schön zu sehen, dass immer wieder neue Leute dazukommen. Es ist auf jeden Fall auch eine fluktuierende Gruppe, wo Menschen sich auch ihre Nische finden können und ihre Interessen sozusagen einbringen können. Und wenn Leute sagen, sie haben Bock auf etwas, aber sie wissen nicht, wie es geht, dass wir uns dann auch bemühen, dass das Wissen weitergegeben wird. Und ja, das, was du gerade meintest, vielleicht auch mit der kleinteiligen Arbeit, dass da halt so ein bisschen jeder seinen Platz finden kann. Und ja, wir versuchen, das dann gemeinsam zu wuppen. Das ist auf jeden Fall schön zu sehen, wie dann so alles zusammen am Ende so ein großes Puzzle ergibt.
2: Wurdet ihr mit Konflikten konfrontiert und wenn ja, mit welchen?
1: Naja, also wir leben ja in einer konfliktbeladenen Welt. Da ist ja unsere Orga auf jeden Fall nicht von irgendwie ausgenommen und es finden stetig politische Diskussionen statt irgendwie zu der Welt und wie wir sie verstehen und auch in welche Richtung wir uns bewegen, welche Themen uns bewegen, was fair strategisch sinnvoll ist. Und ja, ich würde sagen, einer der Konflikte war auf jeden Fall eine internationalistische Aushandlung zu finden innerhalb unserer Orga, auch mit dem Genozid in Palästina, der von Israel verübt wird. Und da gab es auf jeden Fall auch innerhalb der Gruppe Konflikte zu, ja, wo sich auch manche Menschen von der Gruppe verabschiedet haben, neue Menschen dazugekommen sind. Und ja, wir versuchen, viele Kämpfe zusammenzudenken. Und das ist natürlich nicht immer einfach.
2: Was und wen wollt ihr denn mit eurer Demo erreichen? Und habt ihr bestimmte Forderungen?
3: Also ich denke, wir wollen vor allem auch bestärkend sein für Menschen, die sich eventuell auch noch unsicher sind in ihrer geschlechtlichen oder sexuellen Identität. Aber genau, vor allem ja auch so den patriarchalen, strukturellen Status quo irgendwie adressieren, sozusagen, dass dort auf jeden Fall Änderungen passieren müssen. Also gerade auch sexuelle Identität ist ja nicht im Grundgesetz geschützt und auch ja, lesbische oder schwule Väter müssen halt immer noch ihre Kinder adoptieren, was halt ja auch ein großes Problem ist. Und ja, da sieht man halt einfach, dass unsere Kämpfe immer noch weiter bestehen und gerade jetzt in, wie Ness schon angesprochen hatte, im Zeitalter so zunehmender Faschisierung und ja, Aufrüstung ist es umso wichtiger, das nochmal zu betonen und da auch gesellschaftlich ja aufmerksam zu machen.
1: Und wir sehen halt auch, wie an jeder Ecke gerade von der Regierung gekürzt wird. Sehr wichtige Unterstützungsangebote in Bezug auf Gesundheit oder Bildung, Soziales, wie in Leipzig beispielsweise das Queer Refugees Projekt eingestampft werden und dieses Geld natürlich nicht fehlt, sondern das Geld einfach anders verteilt wird. Und wenn man sich den Bundeshaushalt anschaut für 2027, wie viel da jetzt in Aufrüstung und Militarisierung gesteckt werden soll und wie stark das Gesundheitsbudget beispielsweise gekürzt wird oder auch das Budget für Bildung und Familie, wie Frauenhäuser immer mehr zu kämpfen haben, das wollen wir eben nicht so akzeptieren und uns gegen diesen Autoritarismus des Staates natürlich auch stellen und uns beschäftigt das natürlich irgendwie auch als junge Menschen und als junge Dykes, die ja noch lange auf dieser Welt leben werden und natürlich auch in Bezug auf alle Menschen, die auch jetzt gerade beispielsweise durch die neue GIAS-Reform kriminalisiert werden auf der Flucht, nachdem Deutschland Waffen für Kriege und Genozide in alle Welt liefert und gleichzeitig die jungen Menschen hier irgendwie für die Wiedereinführung der Wehrpflicht dann rekrutiert werden sollen. Das wollen wir nicht irgendwie hinnehmen und an diesem Tag vom Dyke-Match wollen wir dann stattdessen zusammenkommen als Lesben, als Dykes, als Queers, aber auch als Verbündete aller Geschlechter und für eine solidarische Zukunft einstehen, in der unsere Träume und unsere Utopien, unser Begehren zelebriert werden, Platz haben und den Dyke-Match eben bewahren als Ort des politischen Kampfes und der Wut und der Trauer, der Freude, der Gemeinschaft, der Fürsorge gegen das Vergessen unserer Kämpfe und der Ursprünge unserer Kämpfe, der Stonewall Riots.
2: Wer ist denn alles auf der Demo willkommen?
3: Also auf jeden Fall natürlich alle Menschen, die sich als Dyke identifizieren, aber genau, also da auch nochmal die ganz klare Betonung, dass das natürlich nicht nur Cis-Frauen sind, sondern ja, alle Menschen, die sich mit dem, also die diesen Begriff reclaimen wollen, können super gern, würden wir uns sehr freuen, wenn wir zusammen kämpfen können. Und ansonsten aber auch Ally-Personen, unterstützende Personen, alle, die sich für unsere Rechte mit einsetzen wollen.
1: Ja, wir versuchen auf jeden Fall auf der Demo natürlich Dyke-Kämpfe zu zentrieren, aber wir sind kein Dyke-exklusiver Space, auf gar keinen Fall. Wir wissen, dass unsere Kämpfe sehr vielfältig sind und wir auch und deswegen sind bei uns auch, ist unsere Demo auch All-Gender. also wir werden auch dazu aufrufen, nicht darüber zu urteilen, wer auf dieser Demo sein darf und wer nicht diesbezüglich. Und wir wollen uns eben nicht so verhalten wie Cops oder die Demo dann policen, sondern alle gemeinsam Arm in Arm quasi an diesem Tag zusammenstehen.
2: Ihr habt es ja schon am Anfang gesagt, aber vielleicht ist nochmal so gegen Ende des Interviews. Wo und wann genau beginnt der March und wo führt er denn rum?
3: Genau, also der March startet am 17.07., das ist schon am Freitag nächster Woche. Alle in Kalender schreiben bitte. Und genau um 16 Uhr am Burgplatz geht's los. Genau, es wird zuerst Redebeiträge geben, dann geht's los mit der Demo.
1: Genau, um 17 Uhr ungefähr wollen wir dann mit einer großen Demo starten. Wir werden verschiedene Blöcke haben, um die Demo für viele Menschen zugänglich zu machen. Unter anderem einen Maskenblock, wo alle Menschen eine Maske tragen müssen, aber auch einen leiseren Block für Menschen, die vielleicht eher reizüberflutet auf Demos sind. Genau, weitere Infos zu Barrieren und auch zu Kinderbetreuung oder auch die Möglichkeit, auf einem Fahrradtaxi mitzufahren, gibt's auf unserer Webseite und auf Instagram. Und dann kommen wir wahrscheinlich gegen 18 Uhr im Clara Park an, wo wir dann weiterhin gemeinsam zelebrieren wollen, wo es Performances geben wird und verschiedene Auftritte von KünstlerInnen, vom Körn, von Drag Artists. Genau, da werden wir uns auf jeden Fall den Park nehmen und den Tag gemeinsam ausklingen lassen.
3: Genau, und alle, die dann hungrig sind, es wird auf jeden Fall auch 2 Küferoptionen geben. Da werden wohl alle gut versorgt werden. Und es gibt dieses Jahr auch wieder Merch, den wir da auch verkaufen. Deswegen, genau.
2: Bevor ich zur letzten Frage komme, gibt es noch irgendwas, was euch wichtig wäre mitzuteilen?
1: Also ich hoffe auf jeden Fall auf eine sehr kraftvolle Demonstration. Wir wünschen uns, dass alle gut aufeinander Acht geben. Und auch wenn man sich vielleicht nicht so gut kennt oder nicht gemeinsam zur Demonstration gekommen ist, sich mal nach links und rechts umguckt und den Tag auch nutzt, um sich weiter miteinander zu verbinden, Beziehungen aufzubauen, unsere Verbindung innerhalb der queeren Community zu halten und weiter aufzubauen, um auch Kraft zu schöpfen in dieser gruseligen Zeit, wie ich nennen würde. Und wir dann hoffentlich kraftvoll aus diesem Tag herausgehen und dass dieser Tag natürlich dann auch nicht der Endpunkt ist, sondern auch die Grundlage bilden kann für weitere Zusammenarbeit, für weitere gemeinsame Kämpfe, die wir in den nächsten Jahren auf jeden Fall führen müssen, wenn wir wollen, dass es auf dieser Welt für uns alle besser wird.
2: Welcher Song ist der perfekte Soundtrack zu eurer Demo, der dann gleich gespielt wird?
1: Also ich bin ja Fan von Outrage von Kerosin.
2: Okay, danke für das Interview.
1: Ja, vielen Dank. Wir freuen uns. Danke für die Einladung.

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1: Ja, vielen Dank, Sina. Und wir machen weiter mit dem nächsten Lied. Und zwar ist es von 0109 von Paul von der Gruppe. Es ist auch recht neu, schätze ich, und es heißt Halbe Schachtel.

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Unter dem Motto CSD Leipzig 2026, keine Ruhe, kein Zurück, queere Rechte Stück für Stück, ist für Samstag, dem 18. Juli, in der Zeit von 11.30 Uhr bis 16 Uhr ein Straßenfest auf dem Augustusplatz und ab 13 Uhr eine Demonstration des CSD mit bis zu 18.000 TeilnehmerInnen und 19 Fahrzeugen geplant. CSD steht für Christopher Street Day. In Erinnerung an die Stonewall-Aufstände in der Christopher Street in New York im Jahr 1969 fand in Leipzig am 28. Juni 1992 der erste CSD statt. Am heutigen Freitag gibt es ab 18 Uhr auf dem Augustusplatz ein Warm-up zum CSD mit Konzert. Die gesellschaftliche Akzeptanz für Vielfalt und für queere Identitäten nimmt ab. Laut einer aktuellen Studie aus dem Jahr 2025 ist Sachsen damit trauriges Schlusslicht. Gerade im ländlichen Raum, aber auch in den Großstädten steigt die Bedrohungslage für queere Menschen. Auf der Leipziger Buchmesse 2027 gestaltet Polen, Frankreich und Deutschland ein gemeinsames Programmschwerpunkt. Es sei das erste Mal, dass sich drei Länder auf der Frühlingsschau der Buchbranche zusammen präsentieren, teilte die Messe mit. Das Programm soll den Titel bzw. Europa tragen und literarische Perspektiven aus Polen, Frankreich und Deutschland zusammenführen. Es löse sich vom klassischen Gastlandauftritt und von der Idee einer vermeintlichen homogenen Nationalliteratur. Die Buchmesse findet vom 18. bis 21. März 2027 statt. Die anhaltende Trockenheit verschärft die Niedrigwasserlage in Sachsens Flüssen und Bächen. An mehr als der Hälfte, 55%, der 147 ausgewerteten Pegel wurde zuletzt ungewöhnlich niedrige Durchschnittsflussmengen festgestellt. Wie das Landeshochwasserzentrum in einem wöchentlichen Bericht zur Wassersituation mitteilte, einige Talsperren gaben zuletzt zusätzlich Wasser in die Flüsse ab, um für Entlastung zu sorgen. Das Niedrigwasser betrifft fast alle größeren Flüsse in Sachsen, die Elbe ebenso wie die Lausitzer Neiße an der Grenze zu Polen, die Freiburger Mulde in Mittelsachsen sowie Pleiße und Parthe im Leipziger Raum. Die Linken machen auf steigende Mieten auch im Umland von Dresden und Leipzig aufmerksam. Als Beispiel nannten die Kommunen wie Schgeuditz, Rakwitz, Radeburg und Heidenau. Dort mussten Menschen einen zu großen Teil ihres Einkommens für die Wohnkosten aufwenden, teilte die Linksfraktion im Landtag mit. Nach den Worten von Juliane Nagel von der Linken schafft der Markt keinen bezahlbaren Wohnraum. Das müsse der Staat leisten. Nagel zufolge setzt das neue Förderbedingungen voraus. So müssten die Zuschüsse an die gestiegenen Baukosten angepasst und längere Mietpreisbindungen vorgesehen werden. Ihre Partei setze vor allem auf die Schaffung von bezahlbarem Wohnraum, also auf Objektförderung, die das Mietniveau senkt. Heute verabschiedet die Hochschule für Grafik und Buchkunst HGB rund 90 Diplomandinnen und Diplomanten und eröffnet im Anschluss den bislang größten Diplomrundgang ihrer Geschichte. Die feierliche Verabschiedung beginnt um 14.30 Uhr im Innenhof der Hochschule, Wächterstraße 11. Nach Angaben der Hochschule haben noch nie so viele AbsolventInnen und Absolventen ihre Abschlussarbeit präsentiert. Ab 16 Uhr öffnet anschließend das gesamte Akademiegebäude für BesucherInnen seine Türen. Bis 22 Uhr sind die Arbeiten aus dem
Studiengängen Malerei und Grafik, Fotografie, Buchkunst und Grafikdesign sowie Medienkunst in etwa 20 Räumen zu sehen. Organisiert wurde die Ausstellung von den Diplomantinnen und Diplomanten gemeinsam mit der Kuratorin Ilse Lafer. Der Diplomrundgang bleibt anschließend bis Sonntag geöffnet. Das waren die Kurznachrichten bei Radio Blau. Und wir machen weiter mit etwas Musik, und zwar dem Lied Immer die Musik von Bettauf.

Ja, das war Nimmerland von Rin. Und wir machen weiter mit dem nächsten Beitrag für heute. Und zwar, schon seit 1990 besteht das queere Jugendnetzwerk Lambda e.V. neben Jugendbegegnungen, Jugendzentren und Freizeiten bietet der Verein eine Vielzahl von Beratungsangeboten. Doch die Arbeit des Jugendnetzwerks Lambda steht nun

0: möglicherweise vor dem Aus. Und Hilmar hat mit ihnen über diese Situation gesprochen und in dieses Interview werden wir jetzt reinhören.
1: Normalerweise versuche ich ja Vereine und Organisationen für unsere ZuhörerInnen vorher schon möglichst umfassend vorzustellen. Aber das fiel mir bei Ihrem Verein wirklich sehr, sehr schwer, weil die Entstehung sehr viel Geschichte atmet, so würde ich das jetzt mal ausdrücken. Was ist denn die Geschichte des Lambda e.V.?
2: Das reicht tatsächlich bis 1990, eigentlich sogar 1989 zurück. Wir sind eine Pflanze der friedlichen Revolution von 89, 90 und genau dieser Zeit. Es gab ja damals die runden Tische, da gab es dann auch die runden Tische der Jugend und da haben sich dann auch junge Queers zusammengefunden und gesagt, so, jetzt ist die Zeit auch gekommen, wir wollen uns auch vernetzen, wir wollen uns nicht nur verstecken. Einige werden sich vielleicht erinnern oder haben das mitbekommen, damals im November am Tag des Mauerfalls lief ja auch der Film Coming Out, das eine Premiere war da. Also sozusagen queere Geschichte, ja, schwul-lesbische, lesbisch-schwule Geschichte ist auch verknüpft mit der Wende, mit dieser Zeit. Und jetzt will ich den Bogen nicht überspannen, aber auch wir sind sozusagen ja ein Ergebnis dieser Zeit. Wir sind eine der wenigen Organisationen, die quasi aus Ostdeutschland in den Westen sich dann vergrößert haben. Unsere Anerkennung war tatsächlich als Jugendverband noch in der DDR. Und ja, wir sind auch mit diesem Geist auch irgendwie groß geworden, zu sagen, hey, Demokratie ist uns wichtig, selber zu sprechen ist uns wichtig, Empowerment ist uns wichtig, ja. Junge Menschen können auch für sich selber sprechen, können sich selbst organisieren. Und da war ganz viel auch immer do it yourself, mach es selbst. Ja, also die Anfänge unserer Beratungsarbeit, das war sozusagen, ja, junge Menschen, die Briefe geöffnet haben von Hilfesuchenden, denen Rat gegeben haben, die Briefe wieder zurückgeschickt haben. Und also wir haben auch so einen technologischen Wandel miterlebt von Menschen per Brief beraten und ihnen helfen in den frühen 90ern bis dann heute das per Chat und Video Beratung dann zu machen. Und wir sind mit der Zeit gegangen, mussten uns immer weiterentwickeln, auch begrifflich. Wir haben am Anfang die Buchstabenkette genannt, für die wir ja heute auch irgendwo stehen, LSBTIQ, Sternchen. Das ist vielen Leuten dann nicht immer gleich sofort geläufig, ja, also lesbisch, schwul, bi, trans, inter, agender. Es gibt da viele Selbstverständnisse, neue Identitätsformen, die Menschen entwickeln im Bereich der sexuellen geschlechtlichen Vielfalt. Und auch wir sind diesen Weg mitgegangen und auch da ist das interessant, unsere Entstehungsgeschichte. Wir wurden von Anfang an als lesbisch, schwuler Jugendverband gegründet und das war 1990 etwas Besonderes. Und ich muss auch sagen, ich glaube, das heißt auch genau der ostdeutsche Hintergrund, der das ausmacht, weil im Westen waren Lesben und Schwule nämlich noch getrennt damals und haben sich schwer getan, zusammenzuarbeiten. Das hatte verschiedene Gründe, Feminismus auf der einen Seite und so weiter. Während unsere Gründung war von vornherein damals vor allen Dingen dann Lesben und Schwule zusammen. Und wir haben uns aber auch weiterentwickelt mit der Zeit, weil natürlich neue Generationen kommen. Wir sind ja kein stehengebliebener Jugendverband, sondern wir entwickeln uns mit den Generationen mit. Und wenn dann neue Themen aufkommen, neue Fragen, die Leute haben an ihre Identität, an ihre sexuelle Orientierung, dann haben wir das natürlich als Jugendverband aufgegriffen und mitgenommen. Und sind heute ja auch weiterhin ein ziemlich bunter Haufen an jungen Leuten, die auch selber machen wollen und die selber gestalten wollen und Sachen anbieten, für andere da sind.
1: Genau, wir bleiben mal bei der Jetztzeit, kommen dahin. Das Bundesfamilienministerium hat Ihnen eine Kündigung geschickt des Rahmenvertrags, der auch die Grundlage, so schreiben Sie, Ihrer Arbeit eigentlich bildet. Was würde es dann für das Jugendnetzwerk Lambda jetzt bedeuten für Ihre Arbeit, wenn es bei dieser Kündigung des Rahmenvertrags bleiben würde?
2: Das ist dramatisch. Man muss einfach sagen, wir sind ein Jugendverband, wir sind auf öffentliche Fördermittel angewiesen. Deutschland ist nicht die USA, wo Privatiers große Summen spenden. Also das Spendenvolumen, was wir haben, das ist super, das ist gut, aber das ist sozusagen immer eine Ergänzung gewesen. Und das Gros unserer Förderung sind öffentlich an. Das ist der Kinder- und Jugendplan des Bundes, der übrigens auch schon uralt ist. Der ist auch schon aus der Frühzeit der Bundesrepublik. Und diese Förderung wurde uns komplett gestrichen. Und das heißt komplett, heißt, unsere Arbeit ist in Gefahr. Ja, es kann sein, dass wir dann zum 1.1. unsere Geschäftsstelle schließen müssen. Ich muss es auch so dramatisch ausdrücken, weil momentan ist noch nicht die Lösung auf einmal vom Himmel gefallen. Und das bedeutet, unsere Beratung, die wir anbieten, fällt weg. Das bedeutet, unsere Bildungsangebote fallen weg. Das heißt auch, dass unsere Jugendverbandsarbeit, die da ja auch im Kern gefördert wird, auch da können wir Fortbildung für Ehrenamtliche nicht mehr anbieten. Wir können Vernetzungsangebote nicht mehr anbieten. Wir ich hoffe, wir können unsere Miete noch bezahlen. Wir haben sehr großes Glück, dass wir einen Ort gefunden haben, wo wir unsere Geschäftsstelle haben, wo die Miete wirklich, wirklich noch verhältnismäßig gut bezahlbar ist. Aber natürlich, wenn die Einnahmen nicht da sind, dann steht alles, was man hat, zur Disposition. Und man muss sich fragen, was kann man überhaupt noch machen? Und es ist auch krass zu überlegen, wir haben ja in 36 Jahren auch viel Wissen aufgebaut, ja. Und wenn niemand mehr da ist, das weiterzugeben, dann ist auch dieser Erfahrungsschatz natürlich bedroht.
1: Die Entscheidung kam überraschend, schreiben Sie im offenen Brief. Sie schreiben aber auch von Gesprächen zwischen Ihnen und dem Bundesfamilienministerium zu alternativen Förderungen, die derzeit laufen. Warum können solche alternativen Förderungen aus Ihrer Sicht den Rahmenvertrag in der Form nicht ersetzen?
2: Das hat ganz viel mit Förderlogiken zu tun. Wir werden aktuell als Jugendverband gefördert. Das ist also auch eine Strukturförderung. Während Modellförderungen, Projektförderungen, die gehen eigentlich immer davon aus, dass es eine Struktur gibt, die dann dieses Projekt trägt. Und diese Struktur muss ja auch irgendwie finanziert sein. Und genau hier beißt sich dann die Katze in den Schwanz. Ich finde es absolut berechtigt, wenn die ZuhörerInnen jetzt sagen, naja, ich möchte auch, dass jeder Cent ja meiner Steuern auch angemessen ausgegeben wird. Da bin ich voll bei denen, aber ein Steuerberater kostet Geld. Und in Projekten kann man meistens jemanden wie einen Steuerberater, wir haben einen sehr guten, der auch wirklich kritisch nachguckt, die kann man aus Projektmitteln meistens gar nicht bezahlen. Und das ist aber das, was ja ein Verein braucht, damit er auch gut geprüft werden kann, damit er auch sich selber gut prüfen kann. Und gerade Projektmittel gehen oft davon aus, ja, ne, man kann anteilig Miete mitbezahlen, anteilig eine Geschäftsführung, anteilig Verwaltung, anteilig sozusagen alles auch an Sachkosten, die ein Verein hat, Versicherung zum Beispiel. Selbstverständlich müssen wir uns versichern, wir müssen ja auch unsere Ehrenamtlichen versichern. Das ist oft über Projektfördermittel nicht abbildbar. Ja? Und wir sind nun mal als Jugendverband, wir haben keinen Erwachsenenverband hinter uns, wir sind sehr eigenständig. Wir haben da nicht irgendwo noch eine Geldquelle, die da lustig sprudelt. Und wenn man uns sagt, ja, wir bieten euch eine Projektförderung an, dann stehen wir da und sagen, okay, und wie stellen wir sicher, dass sozusagen die Struktur, die dieses Projekt tragen soll, ja, die Geschäftsstelle, die dieses Projekt ja umsetzen soll, wie wird die denn eigentlich dann am Ende finanziert? Und Sie sprachen das auch an, wir hätten es super gefunden, wenn man mit uns vorher das Gespräch gesucht hätte. Es kam wirklich aus dem heiteren Himmel. Ich war eigentlich dabei, in Urlaub zu gehen und meinen 40. zu feiern und auf einmal ist da sozusagen diese Nachricht, wir kündigen sie, und es gab vorher kein Gesprächsangebot. Und das finde ich für eine Demokratie wirklich auch sehr, sehr ungünstig, wenn man noch nicht mal miteinander ins Gespräch geht und einander sagt, hey, hier könntet ihr was besser machen, da könntet ihr was anders machen. Und das soll aber nicht heißen, ne, ich möchte das Kind nicht mit dem Bade ausschütten. Wir sind halt in Gesprächen, weil wir natürlich auch sofort gesagt haben, hey, aber was könnt ihr uns denn anbieten? Ist irgendwas möglich? Und natürlich, wir versuchen da jetzt alles und hoffen, dass da Bewegung auch möglich ist. Aber gleichzeitig müssen wir uns natürlich auch Kritik da erlauben, wo sie auch notwendig ist. Wir sind ja keine Blockflöte. Ja, also wir müssen auch kritisieren können, wenn wir das Gefühl haben, hier wird mit uns nicht so umgegangen, wie wir uns das gewünscht hätten. Und wir hoffen da sehr, dass sich das auch wieder bereinigt und Leute sagen, oh, das ging vielleicht doch auch ein bisschen schnell, das hätten wir anders machen können miteinander. Das hoffe ich sehr, dass dann Umdenken möglich ist.
1: Als Karin Prien noch Präsidentin der Kultusministerkonferenz war, hat sie während der Pandemie wiederholt auf die psychischen Belastungen für Kinder und Jugendliche hingewiesen und auch dann später noch darüber hinaus. Es ist ja jetzt so, dass unter Leitung von Karin Prien zum Beispiel ihre Beratungsangebote, die Finanzierung der Beratungsangebote für Jugendliche gekürzt oder wie in ihrem konkreten Fall eben gestrichen werden sollen, die eine ja, wichtige präventive Säule auch im Bereich psychischer Gesundheit für Jugendliche darstellen. Passt das zusammen? Wie passt das für Sie zusammen?
2: Gar nicht. Gar nicht, und es ist auch ein Stück weit lustig, es ist nicht das richtige Wort, aber Karin Prien hat auch gerade einen Gemeinsamkeitspreis ausgeschrieben, ganz frisch, auf den wir uns natürlich auch bewerben wollen und von dem sie Schirmherrin ist. Und da geht es darum, eben auch queere junge Menschen, die aufgrund besonderer sozialer und gesundheitlicher, ökonomischer oder räumlicher Barrieren ein erhöhtes Risiko für Einsamkeit haben, dass die unterstützt werden sollen. Und mit diesem Gemeinsamkeitspreis sollen eben Vereine und Initiativen dann auch belobigt werden für ihre Arbeit. Und dann denkt man so, hey, Frau Ministerin, wir schreiben hier einen, loben einen Preis aus und diese Arbeit machen wir ja. Und uns kürzen Sie ja nicht nur die Mittel und streichen Sie die ganzen Mittel. Wofür ist denn dieser Preis da? Ist das nur Marketing? Ist das sozusagen nur PR? Vor allen Dingen von dem Preisgeld, also ich finde, Preisgelder sind natürlich oft symbolisch, aber von dem kann man keinen Verein führen. Ja, das sind, glaube ich, 3.000 Euro. Also damit können Sie keine Beratung anbieten. Also das passt tatsächlich nicht zusammen. Und ich persönlich hätte da auch Frau Prien ganz anders beraten, hätte sie mir die Gelegenheit gegeben, darüber mit ihr auch zu sprechen, wie unsere Beratungsarbeit auch gestärkt werden könnte. Denn das muss man ganz offen sagen, wir bekommen gerade in den letzten 1,5 Jahren noch mal mehr und mehr Nachrichten von jungen Menschen, die sich bei uns melden und sagen, hey, mir geht es nicht gut. Ja, ich finde hier vor Ort niemanden, ich finde keinen Therapieplatz oder ich finde keine Beratung. Ich mache mir Gedanken, ob ich, mir das Leben nehmen soll, ich selbst verletzendes Verhalten, aber es gibt auch vermehrt Gewalt in Familien. Das hat sicherlich auch mit dem sich verändernden gesellschaftlichen Klima zu tun. Unsere Gesellschaft wird gerade sehr rau miteinander, Menschen gehen nicht mehr sehr fair miteinander um. Und das kommt auch in Familien an, das kommt auch bei Kindern an. Und auch Kinder haben natürlich das Recht, sich Rat zu holen. Und die schreiben uns dann und sagen, hey, ich erfahre Gewalt zu Hause. Und wer soll denn darauf antworten? Andere Kinder? Andere Ehrenamtliche? Da müssen auch Fachkräfte darauf antworten, um auch Ehrenamtliche zu schützen. Wie kann ich jeden Tag solche Nachrichten lesen? Das heißt für uns, wir haben Ehrenamtliche, die sozusagen, wir nennen das die Grünen, Anfragen übernehmen, sozusagen, ne? Wie eine Ampel Grün, die sozusagen auch für junge Menschen geeignet sind, die auch direkt zu beantworten. Aber wir haben auch sehr, sehr viele Beratungsanfälle, die direkt von unseren Fachkräften, unseren PsychologInnen übernommen werden, weil die so schwerwiegend sind und auch so viel Einfühlungsvermögen und Expertise brauchen, dass deine Fachkraft darauf antworten muss. Und wir haben auch ein digitales queeres Jugendzentrum aktuell in der Testphase mit über 1.000 jungen Menschen, die das gerade schon testen. Und auch dort, das ist ein ganz wichtiger Raum. Und wir wurden mit dieser Kündigung zu einem Zeitpunkt erwischt, wo ich als Geschäftsführung offen sagen muss, es gibt keine objektive Kennzahl, ja, die dafür spricht, uns jetzt gerade die Mittel zu streichen. Also da würde ich an andere, ich will jetzt nicht andere Projekte ihre Existenzdasein absprechen, aber es gibt in Deutschland einige Projekte, sagen wir mal so, auch öffentliche Projekte, wo ich mich fragen würde, wäre da nicht eine Kürzung mal angemessen? Aber bei uns sind die Kennzahlen, eigentlich zeigen alle, hey, uns braucht es, wir machen gute Arbeit. Und da entsetzt mich das wirklich. Das hätte ich sehr, sehr gerne Frau Prien und der Hausleitung auch gern mal vorgestellt, unsere Kennzahlen, um ihr zu zeigen, was wir für Arbeit machen und dass wir auch selbstkritisch sind und uns auch natürlich auch befragen, auch hinterfragen. Aber da muss ich halt ganz offen sagen, da gibt es nicht, was darauf hinweist, dass wir hier gerade auf einem komplett falschen Weg gewesen wären.
1: Abschließend, wir haben ja über einen offenen Brief gesprochen und da sind, wenn ich es richtig gezählt habe, 46 Jugendorganisationen, die den Brief als ErstunterzeichnerInnen tragen. Wie können aber zum Beispiel unsere ZuhörerInnen Lambda jetzt aktuell unterstützen? Was gibt es da für Möglichkeiten?
2: Das ist eine sehr gute Frage und natürlich würde ich mich sehr, sehr freuen. Zum einen ist natürlich auch immer wichtig Netzwerkarbeit. Ja, wenn Leute kennen, dann einfach uns kurz schreiben. Aber für Menschen, die zum Beispiel wenig Zeit haben, hey, gebt uns eine kurze Spende. Wir sind auf Better Place, unsere Bankverbindung ist auf der Webseite. Man kann uns auch kleine Beträge überweisen. Wir bieten eine Fördermitgliedschaft für Ältere ab 27, die kostet gerade mal 24 Euro. Natürlich ist auch mehr möglich. Das ist natürlich auch so, ne? Wir sind als gemeinnützig anerkannt. Man kann uns aber auch, wenn man jünger ist, kostenlos bei uns Mitglied werden, the more the merrier, das gibt uns ja natürlich auch mehr Gewicht. Wir haben auch in den sozialen Medien darauf hingewiesen, ist auch heutzutage immer gut, wenn das nochmal repostet wird, wenn Leute das weiter verbreiten. Also wir haben auf unserer Webseite lambda-online.de und dann /lambda-retten, lambda-retten.de, da findet man auch nochmal Hinweise, was hilft uns, weil uns natürlich auch klar war, genau diese Frage kommt, wir wollten, dass Menschen gut aufbereiten, dass sie da auch schnell was tun können. Und ja, wir sind gerade, das kann ich schon sagen, auch von der Resonanz überwältigt. Hier kommen wirklich Mitgliedschaftsanträge die ganze Zeit rein. Und das gibt uns gerade sehr, sehr viel Rückenwind und ein Gefühl von, hey, wir stehen hier gerade nicht alleine. Und die Menschen sehen, dass das nicht in Ordnung war und wollen, dass wir erhalten bleiben. Aber wie gesagt, es geht uns nicht nur um das Geld. Ja, wir freuen uns darüber, auch über große Spenden, auch vielleicht für unsere Stiftung. Aber es geht auch um die kleinen Signale, die jetzt gerade auch wichtig sind, damit wir in der Öffentlichkeit auch sichtbar sind und damit auch der politische Druck steigt, um zu sagen, hey, diese Entscheidung, da muss man mal ran, da müssen wir noch mal ran.
0: Ja, vielen Dank, Korak, für diesen Beitrag. Und wir kommen langsam zum Ende unserer heutigen Sendung. Es ist bis nach 10 vor um 1. Und da würde ich sagen, lassen wir die Sendung einfach noch ein bisschen mit Musik ausklingen und unter anderem dem Lied Unendlichkeit von Grow.

Ja, das war Crow mit Unendlichkeit und ich werde mich jetzt verabschieden. Vielen Dank fürs Zuhören. Ich wünsche euch noch einen schönen Tag und wir hören jetzt noch Mach kaputt von Schmidt und OG Kimo.

0: 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Donc, vous ne pouvez pas faire un grand rendement. Et si vous ne faites pas un grand rendement, vous êtes obligé de manger de ce que vous avez produit et vendre un peu aux autres qui ne font pas l'agriculture, qui en consomment. Donc, vous ne pouvez pas non seulement transformer, mais non seulement, vous ne pouvez pas aussi non seulement exporter.
1: Die landwirtschaftliche Kampagne in Senegal beruht sehr viel auf der Überwinterung. Die Winterkultur ist da essentiell. Diese Zeit zwischen Mai und Juni, wo viel vorbereitet wird. Und das hat einen Grund, das ist, weil es gibt ein paar Flüsse in Senegal, aber die fließen nicht durch das, durch alle Regionen des Landes. Und deswegen gibt es zum Teil, also deswegen ist Winterkultur so, so wichtig. In den Regionen, wo es weniger Wasser gibt. Und generell die Landwirtschaft hat bestimmte Ertragsprobleme, die Schwierigkeiten machen, um dass die Landwirte richtig exportieren. Das meiste, das sie produzieren, benutzen sie, also konsumieren sie selber, ihre Familie und verkaufen dann nur ein bisschen und Export kommt da nicht in Frage.
2: 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Peut-être Moustapha a encore beaucoup d'idées à développer sur cette première partie, mais on va écouter une petite pause, on va faire une petite pause musicale, ensuite revenir aussi sur les fondements de l'agriculture ou bien l'agro-industrie au Sénégal.
1: Danke dir für deine Antwort. Wir kommen gleich zurück und machen erstmal eine musikalische Pause. Ja.

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0: Wer bist du und was machst du?
1: Hallo, ich bin Udo Scheimpflug. Ich bin Sozialarbeiter in der AIDS-Hilfe Leipzig. Wir sind eine Beratungsstelle für HIV und sexuell übertragbare Infektionen. Das heißt, Personen können zu uns kommen, die dazu Fragen haben, sich beraten lassen wollen, generell auch Fragen zum Thema sexuelle Gesundheit haben. Dafür sind wir da und ansprechbar.
0: Ich habe das Gefühl, dass das Thema AIDS gar nicht mehr so groß in der Presse ist oder überhaupt, dass es da ein bisschen ruhig drum geworden ist. Wie ist denn da der aktuelle Stand? Und könntest du auch nochmal sagen, was der Unterschied ist zwischen HIV und AIDS?
1: Tatsächlich ist das auch eine Wahrnehmung, die auch wir teilen, dass HIV und AIDS gerade nicht so präsent sind in den Medien, was vor allem auch daran liegt, dass HIV sehr gut behandelbar ist. Das heißt, ein langes und gutes Leben mit HIV ist möglich. Es gibt Medikamente, die sehr effektiv sind, sehr wirksam sind und auch bei einer wirksamen Therapie ist HIV auch beim Sex ohne Kondom nicht mehr übertragbar. Das heißt, da hat sich ganz viel getan. Der Unterschied zwischen HIV und AIDS ist, dass HIV ist ein Virus, was übertragen werden kann und wenn das Virus nicht behandelt wird, kann ein Krankheitsbild entstehen, was dann als AIDS bezeichnet wird. Also HIV das Virus, AIDS dann die Erkrankung und die Medikamente, die ich gerade eben schon beschrieben habe, sind so wirksam, dass auch das Krankheitsbild AIDS unter Behandlung nicht mehr entsteht und dadurch auch das lange und gute Leben möglich ist bei einer durchschnittlichen Lebenserwartung.
0: Das sind ja auch gute Neuigkeiten. Also wenn das der Grund ist, warum nicht mehr so viel darüber gesprochen wird. Trotzdem ist das ja ein wichtiges Thema und ihr seid ja damit beschäftigt tagtäglich. Jetzt habe ich noch eine andere Frage. Im Gegensatz zu HIV/AIDS habe ich aber das Gefühl, dass mehr generell über sexuell übertragbare Krankheiten gesprochen wird. Also sowas wie Chlamydien oder so. Was steckt denn dahinter? Also gibt es da eine Zunahme oder wie kommt das, dass da gerade so viel drum geredet wird?
1: Die Themen sind sehr präsent, auch in Bezug auf Themen sexueller Gesundheit allgemein. Es wird oft auch darüber gesprochen, dass die Infektionen ansteigend sind. Und da vornweg, es kommt immer darauf an, über welche Infektion wir sprechen. Es wird häufig über sexuell übertragbare Infektionen gesprochen. Aber entscheidend ist immer, über welche Infektion spreche ich und in welchem Kontext spreche ich darüber. Manche Infektionen sind ansteigend. Wenn wir zum Beispiel auf die Zahlen von Syphilis schauen in Deutschland, ist der Trend ansteigend. Auch bei Gonorrhoe, also auch Tripper genannt. Wenn wir da auf die europäischen Zahlen schauen, sehen wir auch einen Anstieg. Bei Chlamydien hingegen ist ein leichter Rückgang sogar zu verzeichnen, was die Zahlen angeht. Aber die Zahlen sagen eigentlich relativ wenig über die Infektion erstmal aus, weil wir auch feststellen, dass zum Beispiel die Testbereitschaft zunimmt. Das heißt, Personen sind sensibler für die Themen, sorgen da auch für sich vor und gehen dann auch zu dem Testen und nehmen die Möglichkeiten wahr. Aber die Frage ist immer, was heißt denn die Infektion eigentlich? Was bedeutet das, wenn jetzt zum Beispiel ein Test positiv sein sollte? Und wenn wir dann darauf schauen, sehen wir bei HIV und Syphilis und Hepatitis C ist es sinnvoll zu schauen, ob eine Infektion vorliegt, weil wenn sie unbehandelt sind, können die auch schwerwiegendere Folgen zum Beispiel für die Gesundheit haben. Bei Chlamydien und Gonorrhoe kommt es immer ein bisschen drauf an. Klar, Symptome sollten behandelt werden. Symptomlose Infektionen heilen allerdings in der Regel auch in einem gewissen Zeitraum von allein wieder aus. Weshalb auch man immer noch mal schauen muss, okay, was bedeuten jetzt eigentlich die Zahlen? Und medial wird es tatsächlich auch sehr, es ist sehr präsent und wird sehr sensibilisiert, weshalb auch das wahrscheinlich ein Grund ist, warum Menschen häufiger auch sich testen lassen.
0: Dann wären wir ja eigentlich fast schon beim nächsten Thema, nämlich sexueller Bildung. Warum ist sexuelle Bildung und Prävention denn so wichtig?
1: Sexuelle Bildung ist für mich die Voraussetzung dafür, dass Prävention erstmal möglich wird. Das heißt, sexuelle Bildung umfasst ja alle Lebensalter, das heißt von der Kindheit bis zum erwachsenen Menschen. Klar, je nachdem, welche Person vor mir sitzt oder vor uns sitzt, sind andere Themen präsent und werden andere Themen besprochen. Aber erstmal über sich selbst im Klaren zu sein, wie ist die Anatomie, welche Funktionen haben Körperteile, was möchte ich, was sind meine Bedürfnisse, wo sind meine Grenzen, über Sexualität sprechen zu können, verhandeln zu können über sexuelle Themen, sind auch Grundvoraussetzungen dafür, dass ich in bestimmten Situationen auch präventiv handeln kann. Das heißt, dass ich auch eine Präventionsstrategie für mich gefunden habe, dass ich die auch in sexuellen Situationen einsetzen kann. Und das heißt, im Endeffekt ist es die Grundvoraussetzung, dass ich über mich Bescheid weiß über Bedürfnisse, Gefühle, um dann auch für mich gut handeln zu können, um handlungsfähig zu sein.
0: Und was macht ihr da bei der AIDS-Hilfe und welche Zielgruppen sprecht ihr da an?
1: Bei uns, wir haben sexuelle Bildung ab Klasse 7 für verschiedene Gruppen. Und je nachdem, welche Gruppe auch vor uns sitzt, fassen wir auch die Methoden und die Inhalte nochmal an, damit wir die Person auch gut abholen, wo sie sind. Und das können dann verschiedene Themen behandelt werden. Klar, HIV und sexuell übertragbare Infektionen sind ein großer Punkt bei uns, aber wir haben auch noch weitere Themen, die zum Beispiel in Richtung Anatomie zielen oder auch in Richtung Sexualität und Medien. Und dann schauen wir immer, was für Bedarfe, je nachdem, welche Gruppe vor uns sitzt, vorhanden sind, welche Wünsche auch bestehen, vielleicht von Lehrkräften oder von anderen pädagogischen Fachkräften, dass wir da auch gut zielgruppenspezifisch uns drauf einstellen können.
0: Und was sind da so deine Erfahrungen oder Erlebnisse? Also wenn ich mich jetzt an den Sexualkundeunterricht aus meiner Jugend erinnere, ich fand den furchtbar und du hast mir ja auch eben die Räume gezeigt und gezeigt, dass Schulklassen zum Beispiel auch zu euch kommen können.
1: Es ist ganz unterschiedlich. Je nachdem, welche Schulklasse vor uns sitzt, da lässt sich schwierig eine pauschale Aussage treffen. Ich denke, dass viele Schülerinnen und Schüler viele Informationen schon haben und auch schon mit verschiedenen Inhalten in Kontakt gekommen sind. Und oft müssen das Wissen, was schon vorhanden ist, nochmal sortiert werden. Also nochmal zu gucken, okay, was ist dran bei vielleicht Mythen, die gehört wurden oder bei Themen, wo so ein bisschen Halbwissen da ist, dann einfach nochmal drauf zu schauen, zu gucken, okay, was davon stimmt, was davon stimmt nicht, und dann ein bisschen Ordnung reinzubringen in den Wust von Infos und Fakten, die man dann vielleicht auch mal irgendwo liest oder mal mitbekommt. Und die Schülerinnen und Schüler sind sehr offen, würde ich sagen, unseren Themen gegenüber. Und natürlich gibt es auch Personen, die da weniger Berührungspunkte haben, wo man auch nochmal schauen kann, okay, was braucht vielleicht die Person gerade oder die Personen, damit die auch einen guten Zugang zum Thema bekommen und auch eigene Grenzen auch geachtet werden.
0: Das waren ja jetzt SchülerInnen vor allem, aber ihr habt ja auch hier eine Beratung vor Ort. Wer kommt da so hin oder wie wird das angenommen?
1: Unser Beratungsangebot wird gut angenommen, vor allem in Bezug auch auf das Testangebot, was wir haben. Wir testen immer donnerstags, da haben wir bestimmte Zeitslots, die je nach mit Terminvergabe funktionieren. Und die Termine sind oft ausgebucht. Das heißt, wir haben so 2-3 Wochen im Vorlauf, was die Termine angehen. Und wir werden auch sehr gut nachgefragt und haben da auch sehr gute Erfahrungen gemacht.
0: Du hast ja eben schon gesagt, dass es wichtig ist, dass man eine bestimmte Offenheit hat und auch einen bestimmten selbstbewussten Umgang. Aber das Thema ist ja nach wie vor auch schambehaftet. Wie ist das denn? Also wie kann ich so einen Umgang finden und hast du Tipps, wie ich mit SexualpartnerInnen darüber sprechen kann?
1: Das ist ein sehr wichtiges Thema, dass die Tabuisierung und Stigmatisierung von sexuell übertragbaren Infektionen und auch nochmal in Bezug auf HIV, also vor allem bei HIV ist das Stigma extrem groß, was das Reden darüber schwer macht, weil viele Mythen und viele Bilder entstehen, wenn darüber gesprochen wird. Und es ist natürlich auch nicht immer leicht, dass die Themen auch anzusprechen oder für sich klar zu haben. Da hilft es auch, in die Beratung zu gehen und nochmal zu gucken, okay, welche Themen gibt es da, die vielleicht oben aufliegen, wo möchte ich nochmal genauer hinschauen. Und vielleicht gibt es auch Dynamiken in Beziehungen oder in bestimmten Personenkonstellationen, wo es schwieriger möglich ist, auch offen zu sein oder wo man vielleicht sagt, oh, ich will auch gerade gar nicht offen sein, über dem Thema aufgeschlossen zu sein. Das ist auch in Ordnung. Es ist ja natürlich immer von Person zu Person unterschiedlich und auch situationsabhängig. Ich denke, wichtig ist, dass Personen für sich selbst klar haben, was sind meine Bedürfnisse, worauf möchte ich Wert legen, was ist mir wichtig bei Kontakten und vor allem, wie kann ich das für mich gut durchsetzen und gut umsetzen? Das heißt, für sich die Themen klar zu haben, um dann zu schauen, okay, was brauche ich in den jeweiligen Situationen? Es gibt ja vielleicht auch Situationen, in denen gar kein Sprechen über Sexualität möglich ist. Vielleicht, weil es die Situation nicht hergibt, vielleicht, weil es der Kontext nicht hergibt, vielleicht, weil es auch gar nicht gewünscht ist. Und auch dazu mal zu schauen, okay, was brauche ich denn in dem Moment, dass ich sozusagen die Möglichkeiten der Übertragung so weit reduziere wie möglich, aber auch die Lust nicht zu kurz kommt und ich dann auch Sexualität gut leben kann, so wie ich das möchte.
0: Da wären wir ja eigentlich auch beim Thema Verhütung. Wie kann ich mich denn schützen? Hast du da praktische Tipps?
1: Auch da kommt es immer wieder drauf an, über welche Infektionen wir sprechen. Kondome schützen zuverlässig vor HIV, reduzieren aber nur die Übertragungswahrscheinlichkeit von anderen Infektionen. Das heißt, auch wenn ich konsequent Kondome benutze, kann es zum Beispiel sein, dass sexuell übertragbare Infektionen trotzdem übertragen werden. Auch weiterhin gibt es noch die PrEP. PrEP ist ein Medikament, was prophylaktisch eingenommen werden kann, um ebenfalls HIV-Infektionen zu verhindern. Das sind eigentlich die Methoden, wo man klare Auskunft geben kann. Bei dem Rest sind immer so ein Fragezeichen dabei, weil es immer darauf ankommt, welcher Sex findet statt, welche Schleimhäute kommen miteinander in Kontakt. Das sind auch so verschiedene Parameter, weshalb das tatsächlich die einzigen klaren Auskünfte gibt, die man dazu treffen kann. Weshalb es auch nochmal wichtig ist, für sich klar zu haben, okay, was kann übertragen werden, wie kann ich mich schützen, welche Tests brauche ich vielleicht, was ist notwendig. Und da hilft es tatsächlich, in die Beratung zu gehen und nochmal drauf zu schauen mit Fachpersonen, je nachdem, welche Situation auch vorliegt. liegt.
0: Und jetzt gibt es ja auch immer mehr Tests für zu Hause. Ist das praktisch oder ist es dann doch eher sinnvoll, in so eine Beratung zu kommen oder vielleicht auch beides zu machen?
1: Bei den Tests für zu Hause kommt es immer darauf an, welche Tests gemacht werden. Es gibt einen HIV-Selbsttest, der zum Beispiel in der Apotheke gekauft werden kann. Der ist geprüft und zugelassen. Die sind sehr zuverlässig und sehr sicher. Es gibt auch Heimtest-Kits, die man sich nach Hause schicken lassen kann. Dann gibt es Varianten mit einer Beratung vorher. Es gibt auch Varianten ohne Beratung. Es gibt zum Beispiel auch ein Angebot, das über die Deutsche AIDS-Hilfe läuft, die auch eingebunden ist mit einer Beratung, um dann nochmal Fragen loszuwerden im Vorfeld. Und das kann vor allem für Personen sinnvoll sein, die Schwierigkeiten haben, zum Beispiel, weil sie regional eher im ländlichen Raum wohnen und dann keinen Zugang haben in die ärztliche Versorgung oder zu Testangeboten. Da kann das eine gute Ergänzung sein. Oder Personen, die sehr eingebunden sind beruflich oder in anderen familiären Kontexten und dann nicht die Möglichkeiten haben, die zu den Öffnungszeiten die Angebote wahrzunehmen. Wovon ich abraten würde, es wären Tests, die nicht zugelassen sind, weil die dann in dem Fall auch keine sichere Auskunft geben können. Das heißt, da wirklich auf die Angebote zurückgreifen, die auch die Zulassung haben. Und wenn man Tests zu Hause durchführt, muss man sich auch bewusst sein, dass man keine Beratung in den Situationen hat. Das heißt, da, wenn dann nochmal Fragen aufkommen, können die in dem Moment logischerweise nicht beantwortet werden, weshalb es dann auch nochmal sinnvoll ist, wenn Fragen da sind, die nochmal an der entsprechenden Stelle auch klären zu können.
0: Und was bietet ihr hier für Tests an?
1: Bei uns kann man sich testen lassen auf HIV, Syphilis, Hepatitis C. Das sind Schnelltests, die mit 1 bis 2 Tropfen Blut aus dem Finger funktionieren. Und wir haben noch Chlamydien- und Gonorrhoe-Tests, die mit Selbstabstrich und Urin funktionieren. Die schicken wir ins Labor und dann gibt es das Ergebnis eine Woche später.
0: Und gibt es noch andere Teststellen? Also wenn ich mir jetzt vorstelle, du hast ja auch gesagt, auf dem Land können die Angebote geringer sein oder da gibt es halt dann keine AIDS-Hilfe.
1: Also bei Symptomen empfehlen wir immer, in die ärztliche Versorgung zu gehen. Da gibt es auch die Möglichkeiten, dass das behandelt und getestet wird. Auch wenn zum Beispiel eine anderweitige Indikation gestellt wird. Das heißt zum Beispiel, ich bekomme einen Anruf von einer Person, die sagt, wir hatten Sex und es liegt bei mir eine Infektion vor. Auch dann ist es möglich, über die ärztliche Versorgung getestet und behandelt zu werden. Ansonsten gibt es in Leipzig noch das Gesundheitsamt, wo es Testmöglichkeiten gibt. Wir als AIDS-Hilfe sind auch aufsuchend tätig. Das heißt, wir suchen auch bestimmte Orte auf, wo wir auch Tests kostenlos anbieten. Also vor allem HIV, Syphilis und Hepatitis C Schnelltest. Genau das Angebot von der Deutschen AIDS-Hilfe mit dem Heimtest-Kit habe ich gerade erwähnt, ist auch noch die gute Ergänzung. Sam Health heißt es, was über die Deutsche AIDS-Hilfe angeboten wird. Genau, und ansonsten lohnt es sich, wenn ein gutes Verhältnis auch zur ärztlichen Praxis besteht, gynäkologische Praxis, urologische Praxis, da mal nachzufragen, wie das mit den Testmöglichkeiten gibt. Es kann sein, dass wenn keine Indikation gestellt wird über die ärztlichen Praxen, dass dann die Preise relativ teuer sein könnten für die Tests. Aber da lohnt es sich, ins Gespräch zu gehen oder im Zweifel auch nochmal bei uns in der AIDS-Hilfe anzurufen.
0: Okay, gut. Dann kommen wir noch zu einem ganz anderen Thema. Aktuell sind ja CSD-Wochen. Warum ist der CSD für die AIDS-Hilfe so besonders und was habt ihr da geplant?
1: Also, der CSD ist ein sehr tolles Event und sehr wichtig für uns als AIDS-Hilfe, weil es zum einen die Präsenz schafft für uns als Verein. Es werden unheimlich viele Menschen aus verschiedenen Gruppen angesprochen und erreicht, sodass wir unsere Angebote gut platzieren können, dass die Personen uns mitbekommen, wissen, okay, wir sind da, wir sind ansprechbar für bestimmte Themen. Das ist unheimlich wichtig für uns. Und jetzt habe ich die Frage vergessen.
0: was ihr am CSD geplant habt.
1: Danke. Wir haben verschiedene Sachen zum CSD geplant. Zum einen findet am 12.07. Eine Pride Summer Night statt, das bei uns im Garten der AIDS-Hilfe organisiert von dem Ehrenamtsteam. Das ist ein queeres Get-Together, wo mit niedrigschwelligem Austausch, wo Menschen zusammenkommen können. Es gibt eine Aktion mit zum Demoschilder basteln zum Beispiel und verschiedene Spiele. Und am Ende wird noch ein Film gezeigt. Dann haben wir am 15.07. Let's Talk About Sex Work ist ein Workshop, der von der Ehrenamtsgruppe der Fachberatungsstelle für Sexarbeit durchgeführt wird. Wir haben eine Testaktion am 16.07., die bei uns in der AIDS-Hilfe stattfindet, wo Tests für bestimmte Personen auch kostenlos angeboten werden. Und wir sind selbstverständlich beim Demonstrationstag am 18.07. auch mit einem Stand vertreten. Das heißt, auch da können Personen vorbeikommen, mit uns ins Gespräch kommen, sich über unsere Angebote informieren. Und wir freuen uns über jede Person, die vorbeischaut.
0: Da freue ich mich auf jeden Fall schon drauf. Und dann habe ich jetzt eigentlich auch keine Fragen mehr, sondern eigentlich nur noch, wie ich euch finden kann und ob du irgendwie Tipps hast, also vielleicht Internetpräsenz.
1: Wir haben eine Homepage, auf der alle aktuellen Informationen zu finden sind. Wir sind über Instagram erreichbar. Wir haben einen Instagram-Account. Ansonsten sind wir telefonisch erreichbar zu unseren Öffnungszeiten. Auch da kann anonym beraten werden. Das heißt, wir brauchen auch keine Klarnamen. Genau, das sind erstmal die niedrigschwelligen Sachen. Natürlich kann man uns auch eine E-Mail schreiben. Auch per E-Mail sind wir erreichbar. Und eine Sache, auf die ich gerne noch hinweisen möchte. Wir sind ein Verein und sind zum einen auch auf Spenden angewiesen. Das heißt, wir freuen uns über Personen, die sagen, ich habe noch einen Euro oder einen oder anderen Cent übrig. Und gleichzeitig freuen wir uns auch über Personen, die Mitglied bei uns im Verein werden wollen. Wir haben da auch gerade eine Mitgliederaktion im Juli Mitglied werden und einen Chlamydien- und Gonorrhoe-Test kostenlos bekommen. Das heißt, auch da freuen wir uns, wenn Personen sich bei uns engagieren wollen. Mhm.

0: Ja, jetzt bin ich im Gespräch mit Jasmin vom Team des Christopher Street Day in Leipzig. Das ist nicht nur ein Tag wie schon in den letzten Jahren, sondern eine ganze Aktionswoche. Vom 10. Juli bis zum 18. Juli geht das insgesamt. Es gibt ziemlich viele Veranstaltungen, Straßenaktionen und noch mehr. Wie gut funktioniert denn der Christopher Street Day mit diesem Rückbezug vielleicht auch auf den Stonewall-Aufstand vom 28. Juni 1969 als identitätsstiftender Moment in der Gegenwart in Leipzig?
1: Wir besinnen uns in jedem Jahr zurück auf die Anfänge, auf die Stonewall-Bewegung, und daraus ist ja auch die internationale Bewegung, was wir in Deutschland als Christopher Street Day kennen, entstanden. Und in Leipzig gibt es den CSD seit 92, und das funktioniert sehr gut, wenn du so willst. Der CSD in Leipzig ist eine ganze Woche das große Highlight, der 18. Juli, wo wir eine Demonstration veranstalten, wo es uns darum geht, unsere Forderungen, insgesamt 30 Stück, auf die Straßen zu bringen, zu sagen, dass queere Menschen genauso selbstverständlich zu einer Gesellschaft dazugehören wie alle anderen auch. Gerade jetzt in diesen Jahren, wo ja der politische Gegenwind immer heftiger wird, vor allem von der rechten Seite, ist es eben wichtig, sich auch nochmal klar und deutlich zu positionieren. Und deswegen haben wir auch das Motto in diesem Jahr gewählt: Keine Ruhe, kein Zurück, queere Rechte Stück für Stück, weil wir einfach auch sagen, wir lassen uns das, was wir über Jahrzehnte erreicht haben als Community, auch nicht wegnehmen oder uns irgendwie in die Ecke drängen, aus der Gesellschaft irgendwie wegschieben lassen oder so. Das kommt für uns nicht in Frage. Wir kämpfen umso mehr für das, was wir bisher erreicht haben, und wir haben noch ganz schön viel an Forderungen, die wir gerne umgesetzt haben wollen.
0: Ja, Stück für Stück musste da vieles erkämpft werden. 1992 war der erste CSD in Leipzig. Seitdem hat der CSD in Leipzig auch ein freundes Bündnis mit Akteuren aus Wirtschaft, Politik und Gesellschaft entwickelt. Beschäftigt euch das auch, ob der CSD zum Beispiel als zu kommerziell wahrgenommen wird, zu sehr Mainstream, oder ist das euch einfach auch ein möglichst breites Bündnis wichtiger? Wie ist das für euch?
1: Für uns als CSD Leipzig ist es wichtig, dass wir ein ganz großes Netzwerk, ein breites Bündnis an verschiedenen Menschen haben, die sich bei uns beteiligen. Es sind ganz viele Ehrenamtliche, die mitmachen, die unterschiedlichste Ideen einbringen, die unterschiedlichste Hintergründe mitbringen und das Ganze organisieren. Natürlich ist es uns auch wichtig, die Verbindung zum Beispiel zur Politik zu haben, denn PolitikerInnen sind nun mal auch da, um denen unsere Forderungen mit auf den Weg zu geben und zu sagen, hey, unterstützt uns, tut was für uns. Oder denen auch ganz klar zu sagen, so funktioniert es eben nicht. Nicht bei allen Parteien sind die queeren Menschen, sage ich jetzt mal, ganz oben auf der Liste derjenigen, die man unterstützt. Das sagen wir natürlich genauso. Und auf der anderen Seite ist es uns auch wichtig, die Verbindung zur Wirtschaft zu halten. Du hast gesagt, ja, ob das jetzt Mainstream ist oder nicht. Also ich sag mal so, uns ist wichtig, ein großes Netzwerk zu haben. Und wenn wir mit Unternehmen beispielsweise aus der Region, aus Leipzig kooperieren, dann geht es uns vor allem auch dann darum, dass wir die queeren mitarbeitenden Netzwerke dieser Unternehmen auch in den Vordergrund stellen. Das ist immer unser erstes Anliegen, wenn wir eine Anfrage beispielsweise bekommen, hey, wir wollen den CSD unterstützen, dann ist bei uns erstmal die Frage, okay, was macht ihr denn für eure queeren Mitarbeitenden? Gibt es ein Netzwerk? Wie sieht das aus? Was macht ihr da? Also uns ist das sehr, sehr wichtig, und das Stichwort Mainstream spielt vielleicht auch ein bisschen darauf ab, naja, wie sich so ein CSD vielleicht auch finanziert. Und da mag ja auch irgendwie das Gerücht aufkommen oder so, der CSD ist kommerziell, die Unternehmen, die bezahlen das oder so. Das ist mitnichten der Fall. Also bei uns ist es so, dass um die 60% wir aus Fördermitteln generieren, beispielsweise von der Stadt Leipzig oder auch vom Land Sachsen, was wir jedes Jahr mit Förderanträgen anfragen und Anträge stellen und hoffen, dass wir auch unsere Veranstaltung mit diesen Fördermitteln auch finanzieren können. Und dazu kommen noch Rücklagen oder Spenden, die uns die Menschen zukommen lassen, wo wir sehr dankbar sind. Und ein kleiner Teil von so 15% wird beispielsweise auch durch Sponsoring und Werbung von Unternehmen dann auch generiert.
0: Wie funktioniert das Organisieren so einer Aktionswoche oder eben eines Christopher Street Day? Ist das eine Gruppe, die da alles organisiert, oder ein ganzes Netzwerk? Und ja, würdet ihr euch auch noch über mehr Mithelfende freuen?
1: Ja, also mehr Mithelfende sind immer gern gesehen. Also es ist so, dass es ein, ich sag mal, Kernteam aus ehrenamtlichen Menschen gibt, die das ganze Jahr über den CSD organisieren. Also bei uns ist es so, ist ein CSD zu Ende, gibt es eine kleine Pause, da gibt es Feedbackrunden, und dann geht auch schon die Organisation für den nächsten CSD im nächsten Jahr dann weiter. Also wir sind so um die 30, 40 Ehrenamtliche, die das organisieren, hauptsächlich. Dann haben wir noch sehr gute Verbindung mit der Stadt Leipzig. Das Referat für Gleichstellung beispielsweise ist auch eine sehr gute Stütze für uns. Und es gibt natürlich viele Möglichkeiten, uns zu unterstützen. Sei es jetzt zum Beispiel ganz kurzfristig als Ordner oder Ordnerin für die Demonstration am 18.07. Da sind noch helfende Hände gesucht. Wer sich ansonsten übers Jahr verteilt, gerne ehrenamtlich bei uns engagieren möchte, kann das tun. Wir haben ganz verschiedene Teams, Social Media Team, das Team Finanzen, das Team Demo, das Team Straßenfest oder das Team Barrierefreiheit, was sich auch um Themen wie Awareness zum Beispiel kümmert. Also es gibt unterschiedliche Möglichkeiten, uns zu unterstützen. Und wer sagt, naja gut, ich habe vielleicht nicht so viel Zeit, aber ich habe ein bisschen finanzielle Möglichkeiten, eine Mitgliedschaft bei uns im Verein ist natürlich auch eine sehr gute Möglichkeit, uns strukturell zu unterstützen.
0: Auf eurer Internetpräsenz, da stehen auch Forderungen für mehr gesellschaftliche Akzeptanz in diesen doch schwierigen Zeiten, die auch von Rechtspopulismus und schwierigen ideologischen Strömungen gekennzeichnet sind. Das Motto ist da keine Ruhe, kein Zurück, queere Rechte Stück für Stück. Was beschäftigt euch gerade besonders und was habt ihr in diesen Forderungen dann verankert?
1: Ja, wir haben insgesamt etwa 30 Forderungen, die wir ja ganz gerne umsetzen wollen würden. Also da steht natürlich ganz vorne, dass wir uns wünschen, dass jeder Mensch sich hier in Leipzig, in Sachsen, in Deutschland frei bewegen kann, ohne Angst zu haben vor Ausgrenzung, vor Übergriffen. Das steht so über allem. Ein ganz wichtiger Punkt ist natürlich auch das Grundgesetz, Artikel 3 Absatz 3. Ist bis heute immer noch nicht dahingehend geändert worden, dass queere Menschen, queere Identitäten und Orientierung da nochmal explizit unter Schutz gestellt worden sind. Also das ist ein ganz großer Punkt, den wir da auch erreichen wollen. Und wir setzen uns natürlich auch klar dafür ein, dass gewisse Bereiche auch queer inklusiv sind, beispielsweise die Medizin. Ja, das ist auch immer mehr ein wichtiger Punkt. Oder wir setzen uns dafür ein, dass zum Beispiel im Abstammungsrecht es Änderungen gibt. Also ich gebe dir kurz ein Beispiel, wenn ein Kind in eine Beziehung von zwei lesbischen Frauen geboren wird, dann ist nur diejenige, die das Kind geboren hat, die Mutter, und die andere muss das eigene Kind quasi rein rechtlich gesehen über eine Stiefkind-Adoption erstmal adoptieren. Und das ist natürlich ein Verfahren, das gehört geändert, das gehört abgeschafft, weil es natürlich die Partnerschaften mit Kindern klar benachteiligt gegenüber einer heterosexuellen Beziehung Mann-Frau.
0: Diese Christopher Street Aktionswochen, die gibt es in den Metropolen natürlich, in Köln oder München oder auch in Leipzig. Es gibt sie aber auch in den umgebenden Landkreisen hier in Sachsen, in den kleineren Orten. Ist das auch wichtig, Leute in kleineren Städten in Sachsen zu unterstützen für euch? Und habt ihr da gute Kontakte und versucht das auch zu tun?
1: Ja, also ein ganz klares Ja. Der CSD in Leipzig ist natürlich ein großer CSD, um die 20.000 Menschen kommen da auch aus dem Umland, aus ganz Sachsen und darüber hinaus. Da freuen wir uns immer sehr, wenn Menschen auch aus den kleineren Orten zu uns kommen. Aber genauso ist es uns auch als CSD wichtig, darauf aufmerksam zu machen. Geht bitte raus ins Umland, unterstützt die kleinen CSDs, die in Sachsen auch ganz strukturell andere Schwierigkeiten haben, vielleicht nicht die finanziellen Mittel haben, einen CSD zu organisieren oder auch nicht genügend Menschen, die das machen, und natürlich auch ein politischer Gegenwind im Umland auch herrscht, wo das überhaupt nicht gern gesehen ist, dass queere Menschen da ein Straßenfest, eine Demonstration oder was auch immer organisieren. Also von unserer Seite aus ein klares Ja, bitte geht auch ins Umland, unterstützt die kleinen CSDs, zeigt Präsenz vor Ort, und wir als CSD machen das auch. Wir haben ein Team, die jedes Jahr schauen, wo können wir vielleicht auch mal im Umland unterwegs sein. Wir waren jetzt beispielsweise in diesem Jahr mal auch in Weimar bei einem CSD, aber das ist immer unser Anliegen, dass wir auch Verbindung haben zu den kleineren CSDs im Umkreis, und da kommen auch natürlich immer mal hier unter Anfragen von den kleinen CSDs, dass sie Fragen haben zum Thema Organisation von einem CSD, ob wir Tipps haben, vielleicht auch bei der Umsetzung oder so. Also da versuchen wir schon, und das machen wir auch seit Jahren, da Verbindungen herzustellen.
0: Von besonderer Bedeutung ist ja der Sonnabend, der 18. Juli dann mit dem CSD, der großen CSD-Demo und dem Straßenfest ab 11.30 Uhr auf dem Augustusplatz. Ja, was wird da los sein und wie viele Leute erwartet ihr so?
1: Ich hoffe, dass am 18. am Samstag eine ganze Menge los sein wird auf dem Augustusplatz bei uns. Also wir wünschen uns, dass wir wieder 20.000 Menschen, vielleicht sogar noch ein paar mehr, für uns begeistern können, zur Kundgebung zu kommen, dann natürlich auch an der Demo teilzunehmen, die ab 13 Uhr auf dem Augustusplatz dann startet und ja durch Leipzig zieht. Und wir hoffen natürlich, dass sich da so viele Menschen wie möglich auch anschließen, Menschen aus der queeren Community, aber alle, die Lust und Zeit haben, sind natürlich eingeladen. Es geht darum, uns zu unterstützen, zu zeigen, dass Vielfalt richtig und wichtig ist, dass es hier um Gleichberechtigung geht. Und ja, da kann eigentlich nur jeder mit dabei sein und uns ja damit supporten, egal ob die Person queer ist oder nicht. Wir freuen uns über jede Form der Unterstützung, um einfach auch zu zeigen, dass Leipzig eine bunte und vielfältige Stadt ist. Und das bringen wir da auch auf die Straße. Und ja, darüber hinaus gibt es auch ein Straßenfest am Nachmittag ab 16 Uhr. Da sind verschiedene Initiativen, die sich da vorstellen, mit denen man ins Gespräch kommen kann, wo man sich austauschen kann über queere Projekte hier in der Stadt zum Beispiel. Und natürlich gibt es auch Musik, Drag-Performances, Reden und Panel-Talks ist alles auf jeden Fall dabei. Also das ist ein ganz großer und wunderbarer Tag an dem Samstag.
0: Es gibt auch ein reichhaltiges Rahmenprogramm für die Aktionswoche. Gibt es sonst Veranstaltungen, über die du dich besonders freust oder neue Entwicklungen sozusagen?
1: Also ich bin in erster Linie sehr, sehr dankbar allen, die in dieser Programmwoche eine Veranstaltung beitragen. Wir als CSD Leipzig organisieren ja nicht alle Veranstaltungen dieser Woche, aber sind immer sehr froh und freuen uns, auch wenn neue Menschen dabei sind, die was machen. Es gibt Workshops, Filmvorführungen beispielsweise. Es gab jetzt auch zum Beispiel ein Comedy-Special. Es gibt ein Pub-Quiz, es gibt Filme, Netzwerkabende, unterschiedlichste Themen, die da behandelt werden. Und für uns ist natürlich auch ganz super toll, wenn am Freitag, also der Freitagabend vor der eigentlichen Demonstration, wenn sich da auch schon ein paar Leute auf dem Augustusplatz zusammenfinden, denn da findet unser offizielles Warm-up zum CSD statt. Das ist vorlaut, da gibt es Musik, da gibt es Talk. Da gibt es einfach schon mal einen klitzekleinen Vorgeschmack auf das, was euch dann alle am Samstag bei der CSD-Demo und der Kundgebung erwarten wird.
0: Vielleicht müssen wir jetzt nochmal eure Internetpräsenz durchsagen, denn da findet man ja tatsächlich dann so ziemlich alles über euch.
1: Ja, auf jeden Fall. Also da kann man sich in Ruhe informieren. www.csd-leipzig.de. Das ist unsere Webseite. Da steht unser Programm online. Das kann man sich dann auch selbst zusammenstellen, zu welchen Veranstaltungen man gehen möchte. Da steht auch nochmal, welches Motto wir gewählt haben. Wer bei uns in diesem Jahr die BotschafterInnen sind. Harpe Kerkeling, Comedian und Schauspieler ist Botschafter, aber auch Aktivistin und Content-Creatorin. Luna Möbius ist Botschafterin und die haben auch jeweils ein Grußwort geschrieben. Das kann man sich da auch nochmal ganz entspannt und in Ruhe anschauen. Und ansonsten verweise ich auch gerne auf unsere Social-Media-Kanäle. Da sind immer alle aktuellen Infos zu finden. Auch sehr bald demnächst unsere Demo-Route für alle, die sich schon fragen, wo gehen wir denn genau lang am Samstag. Das kommt jetzt auch in den nächsten Tagen online und da ist man bestens informiert.
0: Dann bedanke ich mich sehr fürs Gespräch bei Jasmin vom CSD-Team hier in Leipzig und wünsche gutes Gelingen dann.
1: Dankeschön.

0: Normalerweise versuche ich ja Vereine und Organisationen für unsere ZuhörerInnen vorher schon möglichst umfassend vorzustellen. Aber das fiel mir bei Ihrem Verein wirklich sehr, sehr schwer, weil die Entstehung sehr viel Geschichte atmet, so würde ich das jetzt mal ausdrücken. Was ist denn die Geschichte des Lambda e.V.?
1: Das reicht tatsächlich bis 1990, eigentlich sogar 1989 zurück. Wir sind eine Pflanze der friedlichen Revolution von 89, 90 und genau dieser Zeit. Es gab ja damals die runden Tische, da gab es dann auch die runden Tische der Jugend und da haben sich dann auch junge Queers zusammengefunden und gesagt, so, jetzt ist die Zeit auch gekommen, wir wollen uns auch vernetzen, wir wollen uns nicht nur verstecken. Einige werden sich vielleicht erinnern oder haben das mitbekommen, damals im November am Tag des Mauerfalls lief ja auch der Film Coming Out, das eine Premiere war da. Also sozusagen queere Geschichte, ja, schwul-lesbische, lesbisch-schwule Geschichte ist auch verknüpft mit der Wende, mit dieser Zeit. Und jetzt will ich den Bogen nicht überspannen, aber auch wir sind sozusagen ja ein Ergebnis dieser Zeit. Wir sind eine der wenigen Organisationen, die quasi aus Ostdeutschland in den Westen sich dann vergrößert haben. Unsere Anerkennung war tatsächlich als Jugendverband noch in der DDR. Und ja, wir sind auch mit diesem Geist auch irgendwie groß geworden, zu sagen, hey, Demokratie ist uns wichtig, selber zu sprechen ist uns wichtig, Empowerment ist uns wichtig. Ja, junge Menschen können auch für sich selber sprechen, können sich selbst organisieren. Und da war ganz viel auch immer, do it yourself, mach es selbst. Ja, also die Anfänge unserer Beratungsarbeit, das war sozusagen, ja, junge Menschen, die Briefe geöffnet haben von Hilfesuchenden, denen Rat gegeben haben, die Briefe wieder zurückgeschickt haben. Und also wir haben auch so einen technologischen Wandel miterlebt von Menschen per Brief beraten und ihnen helfen in den frühen 90ern bis dann heute das per Chat und Video Beratung dann zu machen. Und wir sind mit der Zeit gegangen, mussten uns immer weiterentwickeln, auch begrifflich. Wir haben am Anfang die Buchstabenkette genannt, für die wir ja heute auch irgendwo stehen, LSBTIQ, Sternchen. Das ist vielen Leuten dann nicht immer gleich sofort geläufig, ja, also lesbisch, schwul, bi, trans, inter, agender. Es gibt da viele Selbstverständnisse, neue Identitätsformen, die Menschen entwickeln im Bereich der sexuellen geschlechtlichen Vielfalt. Und auch wir sind diesen Weg mitgegangen und auch da ist das interessant, unsere Entstehungsgeschichte. Wir wurden von Anfang an als lesbisch, schwuler Jugendverband gegründet und das war 1990 etwas Besonderes. Und ich muss auch sagen, ich glaube, das heißt auch genau der ostdeutsche Hintergrund, der das ausmacht, weil im Westen waren Lesben und Schwule nämlich noch getrennt damals und haben sich schwer getan, zusammenzuarbeiten. Das hatte verschiedene Gründe, Feminismus auf der einen Seite und so weiter. Während unsere Gründung war von vornherein damals vor allen Dingen dann Lesben und Schwule zusammen. Und wir haben uns aber auch weiterentwickelt mit der Zeit, weil natürlich neue Generationen kommen. Wir sind ja kein stehen gebliebener Jugendverband, sondern wir entwickeln uns mit den Generationen mit. Und wenn dann neue Themen aufkommen, neue Fragen, die Leute haben an ihre Identität, an ihre sexuelle Orientierung, dann haben wir das natürlich als Jugendverband aufgegriffen und mitgenommen. Und sind heute ja auch weiterhin ein ziemlich bunter Haufen an jungen Leuten, die auch selber machen wollen und die selber gestalten wollen und Sachen anbieten, für andere da sind.
0: Genau, wir bleiben mal bei der Jetztzeit, kommen dahin, dass Bundesfamilien

0: Innenministerium hat ihnen eine Kündigung geschickt des Rahmenvertrags, der auch die Grundlage, so schreiben sie, ihrer Arbeit eigentlich bildet. Was würde es denn für das Jugendnetzwerk Lambda jetzt bedeuten für ihre Arbeit, wenn es bei dieser Kündigung des Rahmenvertrags bleiben würde?
1: Das ist dramatisch. Man muss einfach sagen, wir sind ein Jugendverband, wir sind auf öffentliche Fördermittel angewiesen. Deutschland ist nicht die USA, wo Privatiers große Summen spenden. Also das Spendenvolumen, was wir haben, das ist super, das ist gut, aber das ist sozusagen immer eine Ergänzung gewesen. Und das Gros unserer Förderung sind öffentlich Fonds. Das ist der Kinder- und Jugendplan des Bundes, der übrigens auch schon uralt ist. Der ist auch schon aus der Frühzeit der Bundesrepublik. Und diese Förderung wurde uns komplett gestrichen. Und das heißt komplett, heißt, unsere Arbeit ist in Gefahr. Ja, kann sein, dass wir dann zum 1.1. unsere Geschäftsstelle schließen müssen. Ich muss es auch so dramatisch ausdrücken, weil momentan ist noch nicht die Lösung auf einmal vom Himmel gefallen. Und das bedeutet, unsere Beratung, die wir anbieten, fällt weg. Das bedeutet, unsere Bildungsangebote fallen weg. Das heißt auch, dass unsere Jugendverbandsarbeit, die da ja auch im Kern gefördert wird, auch da können wir Fortbildung für Ehrenamtliche nicht mehr anbieten. Wir können Vernetzungsangebote nicht mehr anbieten. Ja, ich hoffe, wir können unsere Miete noch bezahlen. Wir haben sehr großes Glück, dass wir einen Ort gefunden haben, wo wir unsere Geschäftsstelle haben, wo die Miete wirklich, wirklich noch verhältnismäßig gut bezahlbar ist. Aber natürlich, wenn die Einnahmen nicht da sind, dann steht alles, was man hat, zur Disposition. Und man muss sich fragen, was kann man überhaupt noch machen? Und es ist auch krass zu überlegen, wir haben ja in 36 Jahren auch viel Wissen aufgebaut, ja. Und wenn niemand mehr da ist, das weiterzugeben, dann ist auch dieser Erfahrungsschatz natürlich bedroht.
0: Die Entscheidung kam überraschend, schreiben Sie im offenen Brief. Sie schreiben aber auch von Gesprächen zwischen Ihnen und dem Bundesfamilienministerium zu alternativen Förderungen, die derzeit laufen. Warum können solche alternativen Förderungen aus Ihrer Sicht den Rahmenvertrag in der Form nicht ersetzen?
1: Das hat ganz viel mit Förderlogiken zu tun. Wir werden aktuell als Jugendverband gefördert. Das ist also auch eine Strukturförderung. Während Modellförderungen, Projektförderungen, die gehen eigentlich immer davon aus, dass es eine Struktur gibt, die dann dieses Projekt trägt. Und diese Struktur muss ja auch irgendwie finanziert sein. Und genau hier beißt sich dann die Katze in den Schwanz. Ich fände es absolut berechtigt, wenn die ZuhörerInnen jetzt sagen, naja, ich möchte auch, dass jeder Cent ja meiner Steuern auch angemessen ausgegeben wird. Da bin ich voll bei denen, aber ein Steuerberater kostet Geld. Und in Projekten kann man meistens jemanden wie einen Steuerberater, wir haben einen sehr guten, der auch wirklich kritisch nachguckt, die kann man aus Projektmitteln meistens gar nicht bezahlen. Und das ist aber das, was ja ein Verein braucht, damit er auch gut geprüft werden kann, damit er auch sich selber gut prüfen kann. Und gerade Projektmittel gehen oft davon aus, ja, ne, man kann anteilig Miete mitbezahlen, anteilig eine Geschäftsführung, anteilig Verwaltung, anteilig sozusagen alles auch an Sachkosten, die ein Verein hat, Versicherung zum Beispiel. Selbstverständlich müssen wir uns versichern, wir müssen ja auch unsere Ehrenamtlichen versichern. Das ist oft über Projektfördermittel nicht abbildbar. Ja? Und wir sind nun mal als Jugendverband, wir haben keinen Erwachsenenverband hinter uns, wir sind sehr eigenständig. Wir haben da nicht irgendwo noch eine Geldquelle, die da lustig sprudelt. Und wenn man uns sagt, ja, wir bieten euch eine Projektförderung an, dann stehen wir da und sagen, okay, und wie stellen wir sicher, dass sozusagen die Struktur, die dieses Projekt tragen soll, ja, die Geschäftsstelle, die dieses Projekt ja umsetzen soll, wie wird die denn eigentlich dann am Ende finanziert? Und Sie sprachen das auch an, wir hätten es super gefunden, wenn man mit uns vorher das Gespräch gesucht hätte. Es kam wirklich aus dem heiteren Himmel. Ich war eigentlich dabei, in Urlaub zu gehen und meinen 40. zu feiern und auf einmal ist da sozusagen diese Nachricht, wir kündigen sie und es gab vorher kein Gesprächsangebot. Und das finde ich für eine Demokratie wirklich auch sehr, sehr ungünstig, wenn man noch nicht mal miteinander ins Gespräch geht und einander sagt, hey, hier könntet ihr was besser machen, da könntet ihr was anders machen. Und das soll aber nicht heißen, ne, ich möchte das Kind nicht mit dem Bade ausschütten. Wir sind halt in Gesprächen, weil wir natürlich auch sofort gesagt haben, hey, aber was könnt ihr uns denn anbieten? Ist irgendwas möglich? Und natürlich, wir versuchen da jetzt alles und hoffen, dass da Bewegung auch möglich ist. Aber gleichzeitig müssen wir uns natürlich auch Kritik da erlauben, wo sie auch notwendig ist. Wir sind ja keine Blockflöte. Ja, also wir müssen auch kritisieren können, wenn wir das Gefühl haben, hier wird mit uns nicht so umgegangen, wie wir uns das gewünscht hätten. Und wir hoffen da sehr, dass sich das auch wieder bereinigt und Leute sagen, oh, das ging vielleicht doch auch ein bisschen schnell, das hätten wir anders machen können miteinander. Das hoffe ich sehr, dass dann Umdenken möglich ist.
0: Als Karin Prien noch Präsidentin der Kultusministerkonferenz war, hat sie während der Pandemie wiederholt auf die psychischen Belastungen für Kinder und Jugendliche hingewiesen und auch dann später noch darüber hinaus. Ist es ja jetzt so, dass unter Leitung von Karin Prien zum Beispiel ihre Beratungsangebote, die Finanzierung der Beratungsangebote für Jugendliche gekürzt oder wie in ihrem konkreten Fall eben gestrichen werden sollen, die eine ja wichtige präventive Säule auch im Bereich psychischer Gesundheit für Jugendliche darstellen. Passt das zusammen? Wie passt das für Sie zusammen?
1: Gar nicht. Und es ist auch ein Stück weit lustig, ist nicht das richtige Wort, aber Karin Prien hat auch gerade einen Gemeinsamkeitspreis ausgeschrieben, ganz frisch, auf den wir uns natürlich auch bewerben wollen und von dem sie Schirmherrin ist. Und da geht es darum, eben auch queere junge Menschen, die aufgrund besonderer sozialer und gesundheitlicher, ökonomischer oder räumlicher Barrieren ein erhöhtes Risiko für Einsamkeit haben, dass die unterstützt werden sollen. Und mit diesem Gemeinsamkeitspreis sollen eben Vereine und Initiativen dann auch belobigt werden für ihre Arbeit. Und dann denkt man so, hey, Frau Ministerin, wir schreiben hier loben einen Preis aus und diese Arbeit machen wir ja. Und uns kürzen Sie ja nicht nur die Mittel, uns streichen Sie die ganzen Mittel. Wofür ist denn dieser Preis da? Ist das nur Marketing? Ist das sozusagen nur PR? Vor allen Dingen von dem Preisgeld, also ich finde, Preisgelder sind natürlich oft symbolisch, aber von dem kann man keinen Verein führen. Ja, das sind, glaube ich, 3.000 Euro. Also damit können Sie keine Beratung anbieten. Also das passt tatsächlich nicht zusammen. Und ich persönlich hätte da auch Frau Prien ganz anders beraten, hätte sie mir die Gelegenheit gegeben, darüber mit ihr auch zu sprechen, wie unsere Beratungsarbeit auch gestärkt werden könnte. Denn das muss man ganz offen sagen, wir bekommen gerade in den letzten 1,5 Jahren noch mal mehr und mehr Nachrichten von jungen Menschen, die sich bei uns melden und sagen, hey, mir geht es nicht gut. Ja, ich finde hier vor Ort niemanden. Ich finde keinen Therapieplatz oder ich finde keine Beratung. Ich mache mir Gedanken, ob ich, mir das Leben nehmen soll. Es gibt selbstverletzendes Verhalten, aber es gibt auch vermehrt Gewalt in Familien. Das hat sicherlich auch mit dem sich verändernden gesellschaftlichen Klima zu tun. Unsere Gesellschaft wird gerade sehr rau miteinander. Menschen gehen nicht mehr sehr fair miteinander um. Und das kommt auch in Familien an, das kommt auch bei Kindern an. Und auch Kinder haben natürlich das Recht, sich Rat zu holen. Und die schreiben uns dann und sagen, hey, ich erfahre Gewalt zu Hause. Und wer soll denn darauf antworten? Andere Kinder? Andere Ehrenamtliche? Da müssen auch Fachkräfte darauf antworten, um auch Ehrenamtliche zu schützen. Wie kann ich jeden Tag solche Nachrichten lesen? Das heißt, bei uns, wir haben Ehrenamtliche, die sozusagen, wir nennen das die Grünen, Anfragen übernehmen, sozusagen, ne, wie eine Ampel Grün, die sozusagen auch für junge Menschen geeignet sind, die auch direkt zu beantworten. Aber wir haben auch sehr, sehr viele Beratungsanfälle, die direkt von unseren Fachkräften, unseren PsychologInnen übernommen werden, weil die so schwerwiegend sind und auch so viel Einfühlungsvermögen und Expertise brauchen, dass deine Fachkraft darauf antworten muss. Und wir haben auch ein digitales queeres Jugendzentrum aktuell in der Testphase mit über 1.000 jungen Menschen, die das gerade schon testen. Und auch dort, das ist ein ganz wichtiger Raum. Und wir wurden mit dieser Kündigung zu einem Zeitpunkt erwischt, wo ich als Geschäftsführung offen sagen muss, es gibt keine objektive Kennzahl, ja, die dafür spricht, uns jetzt gerade die Mittel zu streichen. Also da würde ich an andere, ich will jetzt nicht andere Projekte, ihre Existenzdasein absprechen, aber es gibt in Deutschland einige Projekte, sagen wir mal so, auch öffentliche Projekte, wo ich mich fragen würde, wäre da nicht eine Kürzung mal angemessen? Aber bei uns sind die Kennzahlen, wirklich zeigen alle, hey, uns braucht es, wir machen gute Arbeit. Und da entsetzt mich das wirklich. Das hätte ich sehr, sehr gerne Frau Prien und der Hausleitung auch gern mal vorgestellt, unsere Kennzahlen, um ihr zu zeigen, was wir für Arbeit machen und dass wir auch selbstkritisch sind und uns auch natürlich auch befragen, auch hinterfragen. Aber da muss ich halt ganz offen sagen, da gibt es nicht, was darauf hinweist, dass wir hier gerade auf einem komplett falschen Weg gewesen wären.
0: Abschließend, wir haben ja über den offenen Brief gesprochen und da sind, wenn ich es richtig gezählt habe, 46 Jugendorganisationen, die den Brief als ErstunterzeichnerInnen tragen. Wie können aber zum Beispiel unsere ZuhörerInnen Lambda jetzt aktuell unterstützen? Was gibt es da für Möglichkeiten?
1: Das ist eine sehr gute Frage. Und natürlich würde ich mich sehr, sehr freuen. Zum einen ist natürlich auch immer wichtig Netzwerkarbeit. Ja, wenn Leute kennen, dann einfach uns kurz schreiben. Aber für Menschen, die zum Beispiel wenig Zeit haben, hey, gebt uns eine kurze Spende. Wir sind auf Better Place. Unsere Bankverbindung ist auf der Webseite. Man kann uns auch kleine Beträge überweisen. Wir bieten eine Fördermitgliedschaft für Ältere ab 27. Die kostet gerade mal 24 Euro. Natürlich ist auch mehr möglich. Das ist natürlich auch Sinn. Wir sind als gemeinnützig anerkannt. Man kann uns aber auch, wenn man jünger ist, kostenlos bei uns Mitglied werden, the more the merrier, das gibt uns natürlich auch mehr Gewicht. Wir haben auch in den sozialen Medien darauf hingewiesen, ist auch heutzutage immer gut, wenn das nochmal repostet wird, wenn Leute das weiter verbreiten. Also wir haben auf unserer Webseite lambda-online.de und dann /lambda-retten, lambda-retten.de, da findet man auch nochmal Hinweise, was hilft uns, weil uns natürlich auch klar war, genau diese Frage kommt, wir wollten, dass Menschen gut aufbereiten, dass sie da auch schnell was tun können. Und ja, wir sind gerade, das kann ich schon sagen, auch von der Resonanz überwältigt. Hier kommen wirklich Mitgliedschaftsanträge die ganze Zeit rein. Und das gibt uns gerade sehr, sehr viel einen Rückenwind und ein Gefühl von, hey, wir stehen hier gerade nicht alleine. Und die Menschen sehen, dass das nicht in Ordnung war und wollen, dass wir erhalten bleiben. Aber wie gesagt, es geht uns nicht nur um das Geld. Ja, wir freuen uns darüber, auch über große Spenden, auch vielleicht für unsere Stiftung. Aber es geht auch um die kleinen Signale, die jetzt gerade auch wichtig sind, damit wir in der Öffentlichkeit auch sichtbar sind und damit auch der politische Druck steigt, um zu sagen, hey, diese Entscheidung, da muss noch mal ran, da müssen wir noch mal ran.

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6: Hallo, ich bin der Max. Ich fahre gerade Flixbus und ich bin ziemlich müde, weil ich 5:30 aufstehen musste. Ich fahre nach Berlin, um dort für Umweltschutz zu demonstrieren. Aktuell sind wenig Autos auf der Autobahn unterwegs und ich denke, wir kommen pünktlich an. Ich melde mich von dort wieder.

wir fahren gerade nach Berlin und jetzt fängt es schon an mit Stadtverkehr. Jetzt sind wir schon ganz nah an der Brücke. Hier stehen schon die ganzen Häuser rum. Und wir sind in einer Dreiviertelstunde in der Mitte von Berlin. Und dort steigen wir aus. Ganz schön große Stadt, oder?

Wir sind gerade in Berlin angekommen und wir suchen gerade nach der U-Bahn, weil wir dort nämlich noch zur Demo fahren müssen. Aber wir sind schon angekommen.

0: Wir sind gerade auf dem Berliner Hauptbahnhof und hier sind schon ganz viele Leute mit Schildern. Die wollen nämlich alle zur Demo und wir laufen denen jetzt hinterher, weil wir wissen nämlich nicht, wo das lang geht und die wissen das ja. Also, tschüss! Hier sind ein paar Millionen Menschen. So voll ist es hier. Hier sind vor allem nur Kinder und Jugendliche, Erwachsene ganz wenig. Die sind wahrscheinlich nicht so von uns begeistert, aber meine Mama ist von uns begeistert. Es ist ein ziemlich großer Platz, aber trotzdem ist es sehr eng hier. Und da vorne wird gerade irgendwas gesprochen. Ich weiß nicht, ob das Politiker sind oder Leute, die finden, dass wir Recht haben, die vorher nicht so begeistert von uns waren. Und ich habe schon zum Beispiel Schilder gesehen, wo drauf steht, tut was oder es ist unsere Zukunft. Jetzt hat sie wohl was gesagt, was wichtig war. Ich habe bloß leider nicht verstanden.
1: Gern Treibhausgase, die der Umwelt so stark schädigen, die 36 Kilogramm CO2 ausgestoßen. Ein Kilogramm Wind schädigt das Klima so stark, wie es eine Autofahrt von 230 Kilometern tut. Ein Kilogramm Wind, 230 Kilometer Auto. Konsequenzen daraus ist, wir müssen alle unseren persönlichen Konsum umstellen, um das Klima zu schützen. Etwas Gutes. Achtet auf eure Ernährung. Wenn ihr zum Beispiel vegetarisch oder vegan werdet, ist das unglaublich gut für die Umwelt. Und es ist leichter als gedacht. Es ist wirklich leichter als gedacht. Informiert euch dazu. Und es ist einfach.
2: Wir sind hier, wir sind laut, weil ihr uns die Zukunft glaubt.

0: Berlin.
1: Da schau noch viel zu leise.
0: Da schau noch viel zu leise.
1: Warum singen wir jetzt lauter?
0: Warum singen wir jetzt lauter?
1: Kohlekonzerne.
0: Kohlekonzerne.
1: Bayern in der Ferne.
0: Bayern in der Ferne.
1: Verpesten unsere Umwelt.
0: Verpesten unsere Umwelt.
1: Nur für ein Batzengeld.
2: Nur für ein Batzengeld.
1: Worin wir unsere Zukunft sind.
0: Worin wir unsere Zukunft sind.
1: Erneuerbare Energie.
0: Erneuerbare Energie.
1: Das war noch viel zu langsam.
0: Das war noch viel zu langsam.
1: Wo singen wir jetzt schneller?
0: Wo singen wir jetzt schneller?
1: Kohlekonzerne.
0: Kohlekonzerne.
1: Bayern in der Ferne.
0: Bayern in der Ferne.
1: Verpesten unsere Umwelt.
0: Verpesten unsere Umwelt.
1: Nur für ein Batzengeld.
2: Nur für ein Batzengeld.
1: Erneuerbare Energie!
3: Erneuerbare
4: Energie! Ich bin Kutier von Acht und Grenzgänger und wir sind hier, um euch ein bisschen Musik zu spielen. Habt ihr Bock?
2: Ja!
4: Wir hier vor dem Brandenburger Tor mit 100 Aktivistinnen einen Aufstand der Jugend verformt. Und wir haben dazu einen Song gemacht. Den haben wir euch heute mitgebracht. Dieser Song hat eine Hymne der Jugend, die Verantwortung tragen möchte für diese Welt. Und wir würden jetzt kurz mit allen euch gemeinsam diese Hymne singen. Dann könnt ihr nachher beim Song alle mitsingen, damit wir gemeinsam ganz, ganz laut sind. Habt ihr Bock?
5: Ja!
4: Stellt euch vor, wir Jugendlichen tragen die Erwachsenen und alle Entscheidungen von heute auf unseren Schultern. Wir tragen alle Konsequenzen für all das, was die Vorgängergeneration falsch gemacht hat. Und wir haben dieses Video gedreht und sind von der Siegessäule bis zum Brandenburger Tor gelaufen. Und wir haben diese Last getragen. Spürt die Last, der Klimawandel, die Plastikkontinente im Ozean. All das ist unser Erdenerbe.
2: Wir sind laut, bei uns die Zukunft laut. Auf dem Schild steht, wir wollen einen weißen Winter. Wenn wir unsere Erde schützen, schützen wir unsere Zukunft. Und es gibt keinen Planeten B. Warum seid ihr heute hier?
6: Wir wollen heute für unsere Zukunft demonstrieren.
7: Ja, also wir wollen halt dafür demonstrieren, weil ich finde, das ist unsere Zukunft. Und es ist schade, dass wir demonstrieren müssen, weil es steht jetzt schon seit Jahren fest, dass es einen Klimawandel gab. Und jetzt ist er da und wir hätten etwas dagegen unternehmen können. Das ist traurig. Und deswegen demonstrieren wir jetzt und wir haben zum Glück auch die Chance, von der Schule eine Exkursion zu kriegen hierfür und dann haben wir halt die Chance ergriffen.
2: Was können denn Kinder außer demonstrieren noch für Umweltschutz tun?
7: Ja, also wenn ihr das jetzt hört, und dann fahrt einfach mehr mit dem Fahrrad und nicht mit dem Bus oder Auto und generell nicht viel mit dem Auto, sondern mit öffentlichem Verkehr und ja. Ihr solltet auch die Umwelt nicht so verschmutzen, zum Beispiel Plastik und so reinwerfen, wie ihr wollt, sondern Müll trennen. Das hilft auch viel, weil das ja auch produziert wird und das macht ja auch Abgase und so.
6: Also das Einfachste, was man eigentlich machen kann, ist Müll trennen. Das ist das Einfachste auf der Welt. Das kriegt sogar 5-jährige kleine Kinder hin. Dann nichts auf die Straße werfen, kein Plastik irgendwie. Versuchen, so wenig Kleidung wie möglich zu kaufen, was ihr auch wirklich alles anzieht. Nicht, dass ihr dann 3 Kleiderschränke voller Kleidung habt, weil es wird auch in anderen Ländern produziert. Die müssen hart dafür arbeiten und das ist auch nochmal Umweltverschmutzung, wenn ihr das alles in Müll schmeißt, obwohl man es eigentlich auch wiederverwerten kann.

0: eine große Stoffwand. Eigentlich sind das mehrere Stopftücher und die haben die so zusammengehalten. Und ich sehe auch den Bundestag und die Kinder kreisen den gerade ein. Und da hinten ist das Ende noch nicht mehr, hier schon der Anfang ist. Wir sind sehr, sehr viele. Und hier sind noch ganz viele Polizisten, die kommen nicht mehr an uns vorbei. Ich habe ja vorhin gesagt, wir sind 15.000 Kinder.
1: Wir sind hier, wir sind da,

sind auf der Rückfahrt und der Tag war sehr schön mit sehr vielen Leuten. Vorhin habe ich ja eigentlich schon alles erzählt, was ich erlebt habe. Und ja, und wir haben heute ganz dolle gekämpft für Umweltschutz und wir kämpfen weiter. Wenn ihr auch in Dresden demonstrieren wollt, dann guckt mal ins Internet unter Friday for Future. Dann findet ihr wann und wo Dresden Demonstrationen sind. Und was kannst denn du für Umweltschutz tun? Nicht so viel Plastik produzieren, die Klamotten weiter verschenken, weniger Fleisch essen. Also die Klamotten nur verschenken, wenn sie noch ganz sind. Weniger Autofahren, Müll trennen, nichts auf die Straße schmeißen an Müll. Und mehr habe ich eigentlich gar nicht zu sagen. Wir hören uns wieder. Tschüss, euer Max.

Ich habe mir mal Gedanken darüber gemacht, wie auch wir als Kinder die Umwelt gut schützen können. Können wir das überhaupt oder ist das Aufgabe der Erwachsenen? Dazu hatte ich viele Fragen und habe verschiedene Filme im Internet gesehen. Und meine Fragen wurden beantwortet. Ich kann als Kind auf jeden Fall die Umwelt schützen, weil ich kann nämlich einfach weniger Plastik kaufen. Zum Beispiel kann ich beim Eisladen auf den Plastiklöffel verzichten. Oder wenn wir Brötchen kaufen, können wir unsere eigenen Tüten aus Stoff mitbringen, um keine Plastiktüten von der Bäckerei für unsere Brötchen zu bekommen. Ich kann auch meine eigenen Flaschen oder Brotbüchsen benutzen, welche zu Hause immer abgewaschen werden und dadurch wiederverwendet werden. Da müssen nicht jedes Mal Plastikbeutel verwendet werden. Altes Spielzeug, was ich nicht mehr brauche, kann ich auf Tauschmärkten tauschen, statt es wegzuwerfen. Oder ich verschenke es an Kinder, die zum Beispiel gar nicht so viel Spielzeug haben.

Wenn ich Müll in der Natur finde, kann ich den mitnehmen. Natürlich werfe ich meinen eigenen Müll auch nicht einfach in den Wald, sondern nehme ihn mit bis zur nächsten Mülltonne. Zu Hause können wir den Müll trennen in Biomüll, Plastikmüll und Restmüll.

Ganz neu war mir, dass auch Strom sparen die Umwelt schützt, weil ja der meiste Strom aus Kernkraftwerken kommt. Wenn ich also nicht in meinem Zimmer bin, muss da auch kein Licht brennen. Auf Toilette gibt es meistens solche Spartasten, dass man beim kleinen Geschäft nicht zu viel Wasser verschwendet. Auch können wir unser Papier, was wir bemalen, auf beiden Seiten bemalen, um Papier zu sparen und somit die Bäume zu schützen. Ich kann auch meine Eltern bitten, dass wir öfter mit Fahrrad oder Straßenbahn in die Schule fahren, um weniger Autoabgase zu produzieren.

Es gibt also ganz viel, was wir Kinder, was wir für den Umweltschutz tun können. Wenn ihr noch Fragen dazu habt oder das Thema Umweltschutz interessiert, dann könnt ihr auf der Internetseite der Naturschutzjugend gehen und euch informieren. Die Adresse lautet www.naju.de. Da findet ihr auch einen extra Informationsbereich für Kinder.

0: Wir haben hier gerade die Linda von Greenpeace Dresden im Studio und würden ihr gern ein paar Fragen stellen.
1: Hallo, ich bin Linda.
0: Ich habe mich gefragt, wie viel Müll ins Meer kommt.
1: Also das kann ich dir fürs Plastik beantworten. Und zwar werden da jedes Jahr 300 Millionen Tonnen produziert und 10% davon landen im Meer, also 30 Millionen Tonnen. Aber für die ganzen anderen Sachen, die noch so ins Meer kommen, kann ich das leider gar nicht beantworten.
0: Okay, was ist das für Müll und wie beseitigt man ihn?
1: Also ins Meer kommt eigentlich alles, was wir so als Menschen produzieren. Ich war vor 2 Wochen an der Nordsee und habe Müll aufgeräumt und da war wirklich alles dabei. Also viel kommt direkt von den Schiffen runter, Fischernetze und Öl aus den Tanks und aber auch solche Sachen wie Kinderspielzeug und Flaschen, jede Menge Flaschen habe ich auch gefunden. Und Schuhe und alles, was so von Containerschiffen runterfällt.
0: Wie kommt denn der Müll ins Meer?
1: Genau, wie ich eben schon gesagt habe, also einfach was von Schiffen einfach entsorgt wird oder runterfällt. Und also das sind ungefähr 20% und die restlichen 80% kommen vom Land. Also sie werden dann von den Flüssen ins Meer getragen. Also auch wenn ich hier in Dresden was am Elbufer liegen lasse, dann kann das später im Meer landen.
0: Und wie sind die Folgen für Tiere?
1: Das ist ganz unterschiedlich, abhängig davon, wie groß das Plastik noch ist. Also man kennt vielleicht so die Bilder von Schildkröten, die in solche Plastikringe von Bierpackungen reingeschwommen sind. Die Schildkröten wachsen ja und der Plastikring wächst aber nicht mit. Das heißt, die haben dann so eine Art Gürtel in der Mitte. Oder Robben und Delfine können sich auch strangulieren mit Fischernetzen, also die ersticken dann im Wasser daran. Und ganz viele Tiere, auch kleinere, halten ganz kleine Plastikteile einfach für Nahrung, fressen die. Das macht ihren Magen voll, also sie sind dann satt, aber das ernährt sie natürlich nicht. Also die verhungern dann, obwohl sie eigentlich einen vollen Bauch haben. Also das sind Vögel, aber auch Fische.
0: Du bist doch bei Greenpeace. Kannst du uns erklären, was du da machst?
1: Also was alle wahrscheinlich von Greenpeace so kennen, sind diese Aktionen, wo man sich abseilt von der Bohrinsel zum Beispiel und riesige Banner aufhängt. Das mache ich zum Beispiel nicht. Also ich bin hier in der Gruppe in Dresden und wir machen mehr so Infoarbeit. Wir haben Infostände auf der Straße und wir machen Recherchen zum Beispiel nach Fisch im Supermarkt. Und wir haben auch schon so eine Plastikreinigungsaktion gemacht im Priesnitzgrund. Im Frühjahr.
0: Vielen Dank.
1: Gern geschehen.

0: Und zwar, wir sind hier im Laden Lose und wir interviewen jetzt mal die Berit.
1: Okay, die erste Frage ist, was ist das Besondere an Ihrem Laden?
2: An dem Laden ist das Besondere, dass alle Waren hier quasi verpackungslos angeboten werden. Also die Kunden bringen ihren eigenes Gefäß mit, Beutel, Gläser, Flaschen, was auch immer, und befüllen dann hier die ganzen Behälter mit den Waren und haben sozusagen ganz viel Verpackungsmüll gespart.
1: Aber ist das nicht schon verpackt, wenn du die Sachen kaufst?
2: Natürlich kommen die Sachen hier auch verpackt an. Ne? Also, da bin ich auch immer offen und ehrlich, wenn mir die Frage gestellt wird. Aber es handelt sich dabei immer um sogenannte Großgebinde. Großgebinde bedeutet, dass das Mehl und der Reis zum Beispiel in 25-Kilo-Säcken kommt. Oder ich schaue mich mal um nebenbei, die Cornflakes, die ja sehr leicht sind, in 10-Kilo-Säcken. Da könnt ihr euch vorstellen, wie groß so ein 10-Kilo Cornflakes ist. Ne? Müsli in 12,5 Kilo, Nüsse 6 Kilo. Das Kleinste, was ich habe, sind eigentlich 1 Kilo, das ist die Schokolade. Wahrscheinlich für euch sehr interessant. Und halt Gewürze und Tee. Aber das ist ja auch dann vom Volumen her, ne? Wenn man sich mal das vorstellt, 1 Kilo Tee, das ist eine Riesentüte.
1: Wie sind Sie auf die Idee gekommen?
2: Also die Idee, muss ich ehrlich gestehen, habe ich mir geklaut. Ich weiß nicht mehr, ob es Utopia war oder irgendwie eine andere Seite. Dort habe ich das erste Mal gesehen, dass es das in Deutschland zu dem damaligen Zeitpunkt zum dritten oder zum zweiten Mal gab.
1: Wie vermeiden Sie eigentlich Müll?
2: Meinst du jetzt hier im Laden oder privat zu Hause?
1: Im Laden.
2: Im Laden. Ja gut, ich sag mal, vermeiden ist ja in dem Sinne schon, liegt da schon im Kern der ganzen Geschichte. Ne? Ich vermeide ja in dem Moment, wo ich diese Großgebinde bestelle, all diese kleinen Mini-Verpackungen, die man dann halt normalerweise im Supermarkt kaufen würde. Ne? Zum Beispiel fällt mir jetzt gerade ein, solche Produkte wie zum Beispiel Trockenhefe, Vanillezucker, ja, das kennt ihr sicherlich auch, wenn ihr mal Backhefe, ne? wenn ihr mal mit beim Backen geholfen habt, diese kleinen Mini-Tütchen, das gibt es bei mir halt hier alles lose, und diese eine große Tüte, die dann bei mir anfällt, wenn die dann leer ist, wenn ich die dann den Inhalt in den Behälter umgeparkt habe sozusagen, diese Tüte verwende ich ja auch noch wieder. Fast alles, was ich hier an Behältern reinbekomme in Laden, geht auch wieder im zweiten Leben zugeführt.
1: Okay,
0: so, jetzt übernehme ich mal. Und zwar, hat das Essen eigentlich auch ein Verfallensdatum?
2: Natürlich hat es auch.
0: Wie erkennen Sie das dann aber, wenn die Verpackung ab ist?
2: Ja, und zwar gibt es natürlich für jede neue Charge auch ein neues Schild, was dann an dem Produkt angebracht ist. Dann kann das dort der Kunde schon erstmal sehen. Und ich hebe mir, bis diese Charge aufgebraucht ist, immer die entsprechende Verpackung noch auf.
0: Schmeißt ihr auch Essen weg?
2: Ganz, ganz, ganz, ganz, ganz, ganz selten. Wirklich nur im allergrößten Notfall, wenn zum Beispiel mal hinten der letzte Apfel in der Ecke in der 13-Kilo-Kiste leider etwas schlecht geworden ist und ich das halt trotz morgendlichen Durchschauens vielleicht zu spät gesehen habe. Aber ansonsten eigentlich wirklich, nein, eigentlich kaum. Weil selbst wenn ich jetzt hier Kohlrabis oder Möhren, Buntmöhren und sowas verkaufe und die Kunden möchten das Grün, was übrigens ein sehr großer Fehler ist, weil dort sind ganz, ganz viele Nährstoffe drin, möchten das Grün nicht mit nach Hause nehmen, dann sammle ich das hier bei mir und gehe auf dem Nachhauseweg, nicht den üblichen Weg, sondern den anderen Weg, und gehe übers Panama und werfe es dort in die Futterkiste.
0: Ah.

0: stehen.
1: Wie kann man euch finden?
0: Na, ich habe natürlich eine Internetseite, versteht sich, ne? Dort ist eigentlich alles gut beschrieben. Ganz einfach im Prinzip eigentlich www.lose-dresden.de.
1: Gut, das war's auch schon. Vielen, vielen Dank.
0: Bitte, sehr gerne.
1: Und jetzt beschreibe ich euch gleich nochmal den Laden. Und zwar, wenn man hier so reinkommt, da sieht man hier eben diese Theke, wo man dann bezahlt. Und dann sieht hier so rechts eine kleine Couch mit so einem Tisch und so. Und dann geht man hier weiter, dann kommt noch eine Couch. Und dann kommt hier hinten so ganz viele Behälter. Dann kommt man hier weiter, kommt hier so ein Kühlregal. Da ist ganz viel Obst und Gemüse drin. Und hier sind nochmal diese Behälter mit Nudeln oder Cornflakes. Hier auch Mehl, Backpulver und so, Hefe. Dann kommen hier hinten ganz viele so Kanister. Und da ist Waschmittel und all sowas drin. Dann kommen wir hier zu einem ganz großen Regal mit ganz viel Süßigkeiten und getrockneten Obst. Lecker, lecker. Dann geht es hier weiter. Da kommen hier noch so ein bisschen Schokolade und so Schnappereien. Und dann steht hier links ein Regal. Da sind so Körner, sowas wie Roggen, Dinkel drin, Leinsamen. Dann kommt hier hinten, bisschen weiter hinten, so ganz viel Salz, Zucker und so. Und dann, wenn man hier wieder zurückkommt, sind hier auch nochmal Gewürze, sowas wie Pfeffer oder Muskat, Koriander, alles Mögliche. Genau, und das war es eigentlich schon. Also ziemlich klein, aber echt hübsch gemacht. Ach ja, dann gibt es hier noch so ein Regal, wo Klopapier und so steht.
2: Warum kaufen Sie eigentlich hier ein?
3: Weil ich es gut finde, ohne Verpackungen einzukaufen. Weil ich es gut finde, dass ich nur die Menge kaufen brauche, die ich möchte. Also weil ich dadurch auch Sachen kaufen kann, die ich nur ganz wenig benutze. Und weil ich den Laden sehr schön finde.
2: Ja, und viele Sachen, die es hier gibt, gibt es ja auch im normalen Laden, aber manche Sachen ja nicht. Gehen Sie dann trotzdem noch in den normalen Laden die Sachen holen?
3: Also erstmal gehe ich außerdem auch noch hin, weil es hier sehr viele Bioprodukte gibt. Also das ist mir wichtig, dass die Sachen biozertifiziert sind. Dann bin ich außerdem noch bei der solidarischen Landwirtschaft. Also dadurch bekomme ich das ganze Gemüse, Brot und Mehl sowieso. Und da kaufe ich dann nur noch sehr, sehr wenig, wenn ich jetzt mal eine Banane oder eine Avocado kaufe im Bioladen. Also ich gehe da nur noch sehr, sehr wenig in andere Läden.
4: Ich gehe gerne hierher, also weil mir das ganze Ambiente schon gefällt vom Laden und ich auch gerne unverpackt einkaufen gehe und ja.
2: Ist es nicht eigentlich schwer, sich die Zeit zu nehmen, um mal hierher zu gehen? Weil ich kenne das so, wenn man in der VG ist, dass da manchmal so lange Schlangen sind und es sehr lange dauert, dann dass du halt sehr lange anstehen musst und dass manche dann deswegen nicht mehr so oft dahin gehen.
4: Ja, genau, das, was du sagst, das stimmt, aber deswegen gehe ich genau hierher, weil im Endeffekt ich das noch nicht erlebt habe, dass hier so eine lange Schlange ist. Es ist ein anderes Einkaufen, also ein entschleunigtes Einkaufen, so nehme ich das wahr, dann mir auch mehr Zeit dafür nehme, hier einzukaufen und dann eben schaue, was es Neues gibt und beziehungsweise auch weiß, wo das steht, was ich haben möchte und dadurch auch der Einkauf trotzdem irgendwie schneller vonstatten geht. Es ist mir auch wichtig, ist in Kontakt zu treten mit der Verkäuferin, also mit der Berit und dass ein ganz anderes Einkaufen ist und nicht ganz so unpersönlich funktioniert. Ne?
2: Also ist hier das Essen teurer als in anderen Läden oder eher billiger?
4: Das kann ich nie beantworten, weil ich da nicht einkaufen gehe. Also ich kaufe nie in so einen Großmärkten ein. Das kommt ganz, ganz, ganz, ganz selten vor. Und deswegen kann ich da den Vergleich nie anstellen. Ich kann jetzt höchstens mit einem Bioladen einige Sachen vielleicht vergleichen. Das natürlich, bin ich der Meinung, ist jetzt zum Beispiel ein Waschmittel oder sowas. Wenn ich mir das in einer großen Verpackung kaufe, erst einmal preiswerter. Ne? Aber

Da ich mir das in kleineren Mengen kaufe, naja gut, dann ist das wahrscheinlich schon erst einmal für mich preiswerter, weil ich einfach nicht so viel da mir kaufe. Ne? Aber mir ist das auch nicht so wichtig. Mir ist es wirklich wichtiger zu gucken, wo ich was kaufe und wem ich damit unterstütze mit meinem Kauf. So bleibt im Endeffekt ja das Geld irgendwo auch in meinem Umfeld und in dem Laden, wo ich es auch gerne lasse, also im Endeffekt jetzt in den Loseladen, als dass ich das jetzt irgendwie in einen Großmarkt schaffe, Rewe, Netto, was weiß ich, kann da alles mögliche aufzählen.

Das ist Zahnpasta am Stiel. Das ist Zahnpastaersatz, was ihr jetzt hier gerade seht. Also ich sage immer, Lose geht einen Schritt weiter. Deswegen habe ich auch viele Produkte reingenommen, die außerdem noch Müll sparen. Na, wie eben hier Zahnpasta am Stiel, hat man keine Tube. Bei den Zahnpastatabletten hat man keine Dose, die man wieder nachbefüllen muss. Shampoo-Seifen, die Shampoo-Seife ist eben halt auch nackt, ohne Verpackung. Ne? Da hat man halt auch keine Plastikflasche, die man dann hat. Auch ein sehr wichtiges Thema, wie ich finde, Tamponersatz. Das ist der sogenannte Moon Cup, nennt sich das. Damit vermeidet man quasi diesen Müllberg, den eine Frau im Laufe ihres Lebens an Tampons und Binden entstehen lässt. Ich habe hinten auch noch Dauerbackfolie als Ersatz für Backpapier oder hinten in der Ecke auch noch das Beeswrap. Das ist ein Baumwolltuch mit Jojobaöl und Honig getränkt. Das ist der Ersatz für Alufolie und Frischhaltefolie. Wir gehen mit unserer Glasschüssel zum Asermann, lassen uns unsere Nudeln dort reinpacken oder bei Evas Pizza gehen wir mit dem Teller hin. Ne? Also es sind so viele Möglichkeiten, man muss es einfach nur machen. Die Bequemlichkeit im Kopf ausschalten und dann den nächsten Schritt gehen.

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2: Zigarettenstummel,
0: das alles wollen wir nicht.
2: Willkommen mal wieder bei M&S. Heute mit einer neuen Sendung zum Thema Müll. Natürlich, glaube ich, geht es vielen so, dass man Müll scheiße findet, also blöd, Entschuldigung. Also mir persönlich geht es auch so und ich versuche auch schon, Müll zu verhindern. Und zum Beispiel, wenn ich mit meiner Familie jetzt einkaufen gehe oder so, versuchen wir auch Papiertüten zum Beispiel zu nehmen, weil es natürlich wieder besser zu recyceln geht als zu Plastik.
0: Ja, wir machen das auch so. Mama nimmt immer Stoffbeutel immer mit, damit sie nicht dauernd neue Tüten kaufen muss. Das kostet ja mittlerweile auch schon Geld. Das machen jetzt ganz viele Läden. Die sagen jetzt, dass die Mülltüten nicht mehr umsonst sind, sondern dass man dafür Geld bezahlen muss.
2: Und es gibt ja auch so einen Laden, da, der heißt irgendwie Lose oder so. Und der ist ja in der Nähe von der Katharinenstraße, dort vorne, also in Dresden hier.
0: Und da muss man seine Dosen
2: kann man
0: selbst mitnehmen.
2: Genau, also da gibt es keine richtigen Plastiktüten oder also da gibt es keine Tüten oder so. Und zum Beispiel, wenn man da Milch holen will, da gibt es ja großen Kanister, da ist die Milch drin. Da muss man auch seine eigene Milchflasche mitbringen. Die kann man sich dann alles auffüllen. Und wenn man soll irgendwie seine eigene Dose zum Beispiel mitzubringen.
0: Wenn man Würstchen kaufen will, muss
2: genau,
0: man
2: oder Müsli oder was weiß ich.
0: Dann nimmt man seine Müsli-Packung mit, ist vielleicht ein bisschen anstrengend, das nach Hause zu kriegen. Aber es ist besser für die Umwelt und das ist es auf jeden Fall wert.
2: Also hier ein Tipp von uns, benutzt mal diesen Laden. Wir haben ihn auch selber noch nicht benutzt, aber wir werden es bald tun. Und noch ein Tipp hier, wenn ihr zum Beispiel zum Bäcker geht oder so, versucht immer einen eigenen Beutel, einen Stoffbeutel mitzunehmen, weil es dann immer besser ist, weil Stoffbeutel kann man öfters benutzen und natürlich gibt es meistens Papierbeutel dort, aber Papierbeutel müssen dann schon wieder weggeschmissen werden. Das ist ja trotzdem blöd. Und so ein Stoffbeutel bleibt ja auch länger am Leben, sag ich jetzt mal, oder erhalten.
0: Bei unserem Bäcker ist es zum Beispiel so, wir nehmen immer die Tüten, also unsere Beutel mit, zwei Stück, für, weil wir immer für Samstag und Sonntag kaufen. Und dann machen wir das immer so, dass wir geben die Tüten gleich am Anfang hin, dass sie sehen, okay, nicht in diese Papiertüten. Weil sonst tun die in die Papiertüten und dann halt kein Plastikbeutel, wo die dann die Tüten reintun, sondern einfach müssen wie die dann in unseren Beutel tun. Aber man kann die doch einfach auch so. Ist doch egal, wenn jetzt Schokobrötchen oder normales Brötchen zusammenkommen. Schmeckt, im Bauch wird doch sowieso alles vermengt. Also das ist eigentlich Schwachsinn, dass Leute sowas wollen. Oder alle mit der neuesten Technik, mit den neuesten Handys. Das braucht man nicht. Ich bin zufrieden, wenn ich überhaupt ein Handy habe. Ich brauche kein gutes Handy, was Touch hat, was irgendwie einen großen Bildschirm hat. Das ist doch auch schlecht für die Umwelt.
2: Naja, aber nicht zu viel von unserer eigenen Meinung. Ich hoffe, ihr habt auch eine eigene Meinung und lasst euch nicht zu viel beirren von uns. Ihr könnt euch natürlich schon ein neues Handy kaufen, aber versucht nicht zu übertreiben. Ist ja egal, ihr könnt es selber machen, wie ihr wollt. Natürlich wäre es gut, wenn ihr es so machen würdet.
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0: die Umwelt schütze. Zum Beispiel überlege ich, wenn ich einkaufe, dass ich keine Plastiktüten nehme oder so wenig wie möglich, dass ich mir immer einen Stoffbeutel mitbringe. Und auch wenn ich Wasser verbrauche, dass ich den Wasserhahn immer zudrehe, wenn ich das Wasser gerade nicht brauche, zum Beispiel beim Abwaschen oder wenn ich Zähne putze oder wenn ich dusche, dass es nicht ewig läuft. Ja, das sind gerade zwei Sachen, die mir einfallen.
1: Wie schützen Sie die Umwelt?
2: Indem ich zum Beispiel alle Altstoffe so sortiere, wie es sein muss, dass das Glas anders ist als Plaste und ordentlich entsorge, zu Hause Mülltrennung mache, ja, dass ich keine giftigen Stoffe in die Umwelt zulasse, ne? Und darauf achte, dass andere Leute das auch tun.
3: Indem wir Glasflaschen verwenden, ja, möglichst wenig mit dem Auto fahren und Gemüse anbauen im Garten. Ja.
4: Ich fahre mit öffentlichen Verkehrsmitteln in Dresden und nicht mit dem Auto und versuche auch sonst, mich mit Fahrrad und Ähnlichem zu bewegen.

0: Wie schützt ihr die Umwelt?
1: Wir werfen keinen Müll in den Wald oder reißen keine Pflanzen ab.
2: Oder halt, ihr passt halt auf, dass nicht so viel Müll reinkommt. Zum Beispiel, viele schützen ja den Wald einfach mit diesen Naturschutzgebieten, mit diesen Schildern. Aber ich muss sagen, wir wohnen ja in der Nähe vom Wald und da liegt immer sehr viel Müll rum. Und manchmal räumen wir den weg.
3: Oh, muss ich mal überlegen. Müll trennen? Ich sortiere sogar aus, wenn jemand was anderes wieder reingetan hat. Batterien habe ich jetzt extra aufgestellt, dass Batterien extra entsorgt werden. Neulich habe ich eine Wäschewanne aus Plastik aus dem Wald geholt, als ich dort wandern war. Da wollte ich die natürlich nicht den ganzen Weg mitnehmen und tragen, weil ich ja eine Wanderung machen wollte. Und da habe ich die auf den Wegwänschen gestellt. Da fährt der Förster mal lang und denkt also irgendwie, und wenn sie immer noch steht, das nächste Mal nehme ich sie dann selber auch vom Weg noch mit. Naja, und was können wir noch so machen? Dass wir zum Beispiel nicht mehr Pflanzengift nehmen, sondern natürliche Mittel. Zum Unkraut gibt es eigentlich gar nicht, ne? Weil jedes alles hat seinen Nutzen. Wir sorgen Unkraut, sogar Löwenzahn, den kann man essen. Wir wissen nur zu wenig drüber. Deswegen wäre es gut, wenn wir uns wieder beschäftigen mit der Natur.

0: Also, das war unsere fantastische, schöne Sendung zum Thema Umwelt. Ja. Und ich hoffe, es hat euch viel Spaß gemacht. Hört nächsten Sonntag wieder rein beim Jungen Radio Colorado. Tschüssi!
1: Amigo. 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
1: Ja, herzlich willkommen hier auf Coloradio 98,4,99,3 MHz beziehungsweise DAB Plus Kanal 7a und natürlich im Livestream weltweit auf www.coloradio.org. Es ist Freitag, der 17. Juli und ihr hört jetzt eine Stunde Radio 3 und dann schließen wir noch eine Stunde des Freitagsmagazin an, denn wir hören jetzt eine Sondersendung zum Festival Labore in Hauptmannsgrün im schönen Vogtland. Letztes Juliwochenende, erstes Augustwochenende, also 31.07. bis 2.08. geht da etwas rund, ein kleines niedliches, süßes Festival. Circa 1000 Leute kommen da und die Crew, die das organisiert, ist wahnsinnig nett und freundlich. Und es gibt jedes Jahr einen Moderator aus den Niederlanden und der wird euch durch die folgende Sendung führen, aufgezeichnet bei Radio Blau in Leipzig. Vielen herzlichen Dank. Viel Spaß mit der Sendung. Weitere Informationen, es wird doch oft in der Sendung gesagt, www.bohrwerk.org. Bohrwerk mit AE, also BOHRWAERK.org. Oder ihr gebt einfach mal Labore Festival mit Sternchen zwischen L und A bei Google ein. Viel Spaß bei der folgenden Sendung.
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8: Okay, geht's los. Okay, hallo Leute, hier ist Ben aus Amsterdam und ich bin mit Lutz zusammen hier vom Radio Blau. Und ja, wir werden gleich was mehr erzählen. Wir spielen jetzt mal ein Lied und das Lied ist von TV Begun.

0: Mann, das ist so ein geiles Lied. Das war der Band TV Began mit Rod, Max, Honey und Smalley, die in 2009 mit ihrem ersten und einzigen Album herausgebracht haben, Reisegesichte. Die Band hat sich in 2010 wegen Umzug aufgelöst, aber Honey und Smalley sind als Duo weiter gespielt. Unter dem Namen Reise nach Ithaca, das hat auch diesen Lied geheißt, ja. Ein Songtitel von der 2009 Album von der TV Began Band. Der Song Reise nach Ithaca vereint also zwei Bands, die auf das Laborfestival gespielt haben. Die Reise nach Ithaca Band hat wieder auf den Labor gespielt in 2019. Und ich finde das so ein geiles Lied. Ich wollte das einfach wieder spielen hier. Und wie du hörst alle, ja, es ist hier ein Programm, das geht über das Laborfestival 2026. Das ist in Hauptmannsgrün. Und ja, das wird eigentlich immer georganisiert bei dem Musikverein Bauwerk in Netzgau. Und ich bin hier im Studio an Technik und auch DJ Lutz ist hier, die mich helfen bei Radio Blau. Hallo, Lutz.
1: Hallo, ich sage heute nicht so viel.
0: Ja, das ist okay. Ich bin aus Amsterdam und wie bin ich eigentlich? Ich bin der Moderator seit 2003 bei das Laborfestival. Und ja, wir haben eigentlich Interviews und wir werden noch was Musik spielen von das Labor 2026. Hello, welcome to this station Radio Blau. We will have a program from the Labor Festival Music in 2026 on the Hauptmannsgrün. Hallo allemaal. Wij hebben hier een programma met muziek dat gespeeld wordt en de bands die dan op Labor 2026 spelen. 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Okay, wir gehen nochmal wieder was spielen und auf das Laborfestival in 2018 hat ein Band gespielt, die auch sehr cool ist, die heißt The Low Frequency Stereo, heißen die, und es ist ein Post-Rock-Band aus Hangersund und Per war am Bass, Orjan Drums, Hanne Gitarre, Nayal Gitarre und Lin auf die Gitarre, Organ und Vogels. Hier sind sie dann, diese Band, wir spielen Astro Cop.

Ja, de Low Frequency in Stereo aus Norwegen. Ach man, das war auch so eine herrliche Band, die wir dann am das Labor-Festival hatten. Ja, lass mir eben eine Geschichte erzählen. Wie ist das ungefähr? Naja, in 1989 ist da eine Mauer gefallen, da hat es so diesen DDR gegeben. Ja, und dann sind einige Musiker aus Ostdeutschland oder Ex-DDR, die sind nach Amsterdam getrennt. Und ja, die habe ich dann kennengelernt, die kamen aus Netzgau. Und ja, dann haben wir, sag mal, uns befreundet. Und ich bin dann, sag mal, für das erste Mal dorthin gefahren, nach diesem Netzgau. Und dann war das Verein, dort war Bauwerk. Und ja, da kam ich dort und da war ein Banner, Welcome to the West. Und das war ganz geil natürlich. Und ja, und da waren ein paar Bands, die da gespielt haben. Das hatte Marco alles organisiert für mich. Und ja, dann bin ich natürlich oft nach dort gegangen und die sind auch oft nach Amsterdam gekommen. Da ist eine Freundschaft entstanden. Und dann in 2002, dann hat dieser Marco mich angerufen und gesagt, hey Ben, wir fangen das Laborfestival an. Kommst du auch? Wir haben schon zwei Editions. Und in 2003 kommst du dann und habe gesagt, okay, da komme ich. Und da hat er gesagt, aber Ben, kannst du bitte die Moderation machen, weil der Punkt ist, du sprichst als Holländer doch lustig Deutsch für uns und das macht es eben was netter. Ne? Ja, dann bin ich natürlich dahin gegangen und jetzt sind wir 25 Jahre weiter, mit 2 Jahren natürlich weg, weil Corona-Zeit. Aber ja, das Festival ist gewachsen, ist echt super fein, um hinzugehen. Ja, jetzt habt ihr einen Kuli vielleicht oder was zu schreiben? Ich werde es nochmal wiederholen. Ich werde euch mal erzählen, wo du Informationen bekommen kannst. Das Laborfestival findet dieses Jahr statt. Am 31. Juli, 1. und 2. August auf das Hauptmannsgrün. Man findet Info auf www.bowerk. Und Bowerk ist B-O-R-W-A-E-R-K. Und dann kannst du alle Informationen finden, wo es ist, wie man da kommt und so weiter. Ne? 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Okay, now we will play some music again, of course. 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We will jetzt was spielen, was echt auf 2026 spielt. Die Band heißt Antoni und wir machen das Lied Salt Town.

0: Ja, das war dann Anthony mit das Lied Salt Town. Ja, das ist echt schöne Musik. Da traut man total weg, so Folk, Indie, elektronische Elementen. Ja, sie kommt natürlich mit ihr Band. Sie hat ein Album ausgebracht, veröffentlicht in 2024 mit dem Titel Holding Tight Lightning, ein Mix von akustischen Sounds und experimentellen Texten. Ja, sie hat das aufgenommen in Istanbul. Ja, es kommt aus Leipzig, das ist eigentlich, wo ich jetzt bin. Und ja, die sollte man echt anhören.
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0: Ja, so, das Bauwerk, wo ich über geredet habe, dieser Musikverein, ja, die ist in Netzkau und was die auch machen ist, die machen dort einen, einen Wettbewerb für junge Bands, Nachwuchsbands und ja, wenn die das Wettbewerb machen, wenn die dann gewinnen, dann dürfen die auf das Laborfestival spielen und die öffnen auch das Festival. Ich weiß jetzt diesem Jahr noch nicht, wie das ist, es gibt das Wettbewerb bald, das sind einige Bands, die heißt Gegenlicht. Dann gibt es die Asian Imbers, Devils, Six Good Years, Electric Ray und die Nachtlichter heißt er. Das sind dann so 2, 4, 6 Bands, die dann da spielen. Und ja, dann können die dann natürlich das gewinnen, aber sie können auch einen zweiten Preis gewinnen. Es gibt auch noch ein anderes Festival, Open Air Festival in Greiz. Das ist am 14. 15. September in der Alte Papierfabrik. Und das ist so ein bisschen der zweite Platz. Und wenn man die gewinnt, kann man auch dort spielen. Das hängt ab, ja, wie gut sie das machen. Ich werde das sein bei diesen Wettbewerb und ja, ich wünsche Ihnen noch aller Glück. Und eigentlich ist es auch noch so, in 2024, ich habe jetzt Leon an der Linie. Leon, kannst du mich verstehen?
3: Ja, ich höre dich. Hallo.
0: Hallo Leon. Ja, da warst du mit Hetje da bei diesem Wettbewerb. Wie war das für dich?
3: Das war sehr cool. Ich fand es wirklich super. Also, wir sind da ja recht spontan dann angereist, haben dann uns entschieden, bei dem Wettbewerb mitzumachen. Und das war schon echt geil. Also der Verein da, das ist auf jeden Fall was, was man unterstützen sollte da in Netzkau.
0: Ja, ja. Und was ist nachher passiert? Dann bist du nach beide Festivals gegangen, ne?
3: Genau, also glücklicherweise hat sich die Jury dann für uns entschieden, dass wir nicht nur auf dem Laborfestival, sondern auch auf der Pappe, in der alten Papierfabrik in Greiz spielen durften. Und das war echt super. Das war genial. Also da konnten wir beide spielen.
0: Ja, weißt du, das war das erste Mal, dass ein Band, die beide Festivals gewonnen hat, ja, weil normalerweise alle Jahre vorher ist ein Band hat Labor gewonnen und die zweite hat dann die Papierfabrik gespielt und so. Ja. Und das war das Jahr, du warst eigentlich so weit oben mit Het Jet, so eine gute Band, ne? Und ja, super, erzähl danke. Mal jetzt, wie ist es weitergegangen? Weil du bist natürlich nachher, hast du natürlich noch auf viele andere Festivals gespielt oder wie ist es weitergelaufen für Het Jet?
3: Ja, auf jeden Fall war das ein guter Start für uns. In dem Jahr haben wir im Sommer auf jeden Fall so eine eigens organisierte Tour mit ein paar Festivalstops organisieren können eben. Das war schon so eine Art Sprungbrett und dann eben auch ein paar Songs rausgehauen und jetzt haben wir halt auch ein Booking und ein Management, was uns da unterstützt. Das heißt, das ist auf jeden Fall für junge Bands ein richtig guter Anlaufpunkt, um da mal hinzukommen und wirklich mal es auszuprobieren, vielleicht auch zu gewinnen.
0: Aber es hat mich nicht überrascht, dass jetzt Het Jet ein Bookingsbüro hat, weil du warst mit Kopf und Schulter höher oder besser wie die anderen Bands, ne? Und ja, eigentlich wollte ich jetzt noch was von Het Jet spielen. Was spielen wir dann von Het Jet?
3: Von Het Jet spielen wir den neuen Song Wehrpflicht.
0: Nee, verrückt gemacht. Ja, ja, das verrückt ist das Lied, gemacht. Das wir bekommen. Ja, das haben wir bekommen von deinen Bookern. Es ist verrückt gemacht, ja?
3: Okay, ja, dann sind wir verrückt gemacht.
0: Dann machen wir verrückt gemacht.
3: Auch ein toller Song.
0: Okay, danke.

0: Ja, das war Het Jet mit Verrückt gemacht. Und ja, ich wünsche die Band sehr viel Erfolg. Die haben auch ein neues Lied jetzt gemacht. Was war wieder? Wehrpflicht oder so was? Aber das haben wir dann nicht bekommen. Aber das kann man noch immer noch nachher nach mir schicken. Und dann schicke ich dich nach dir, Lutz. Und dann kannst du noch hier das mit Radio Blau spielen, oder?
1: So machen wir das.
0: So machen wir das. Ja, wir gehen weiter. Wir gehen weiter mit einer Band, die auf das Labor-Festival spielt. Und das heißt Dolphin Love. Dolphin Love, das ist eine traumhafte Indie-Shoegaze-elektronische Musik. Die haben ein EP ausgebracht, Not From Here, veröffentlicht in April 2025. Sie kommen aus Helmstadt, Deutschland. Und das ist Konstantin Kopp und Jenny, das ist der Drummer. Und dann die Style ist, wie ich gerade gesagt habe, und wir spielen jetzt das mal ab. Und dann kannst du da mal wegtraumen. Ich würde auf Labor kommen. Das Lied heißt Let You Know My Mind.

Ja, das war Dolphin Love mit das Lied Let You Know My Mind. Ja, das Laborfestival, das Gelände, das hat ein Schwimmwasser, es hat einen Campingplatz für junge Leute, es hat einen Familiencampingplatz und auch wenn du einen Hauswagen hast, dann gibt es auch einen Platz, dass du dort Wohnwagen oder wie sagt man das auf Deutsch? Ne? Caravan, ja. Caravan oder was? Kann man das auch abstellen. Und ja, so, es ist sehr familiär, das sind, ist Kinderprogramm dort, du kannst mit der Familie kommen und einfach einen bunten Mix von Leuten, die am Festival sind. Auch am Festival gibt es das Mikro-Disco. Und ich sage auch Mikro, weil es ganz klein dort ist. Und dort spielen dann DJs. Und ja, das wird immer durch Brus organisiert. Das ist echt super. Und das sind DJs, die aus das Umfeld kommen. Aus Auren, Lengefeld, aus Reichenbach, aus Kreiz, egal. Und diesem Jahr spielen ziemlich viele junge DJs dort. Und ich will sie mal ausrufen. Das ist immer für die wichtig natürlich. DJ Enemerk, DJ Schön, DJ Sven Svertsvetta, DJ Sven Vini, DJ Cold Life, DJ Janek Talman, DJ Stephanie Horn, DJ Bruce from Dude, en DJ Tekari, DJ Renaissance, DJ Cliff Atkin en DJ Armin. Ja, en die werden dort, sag mal, verschiedene muziek drehen, house muziek, beats en break muziek, drum en bass, techno, hardstyle und so weiter. So, wenn du eben ein Band hast, weil das ist natürlich so bei Lambor, ist es ein bunter Mix von Musik, von aller Richtungen. Und wenn da ein Band ist, die dir vielleicht nicht gefällt, dann gehst du einfach mal in den Mikrodisco gucken und kannst da ein bisschen tanzen. Ne? Gut, wir gehen jetzt weiter mit einem Lied, ein Stück von DJ Bruce und das starten wir jetzt. Dann kannst du mal ein kleines Stück hören, was so läuft in diesem Mikrodisco.

Ja, das war dann eine DJs, die diesen, ja, in diesen Laden dort spielt, in diesem Mikrodisco. Und ja, jetzt hol dich mal einen Kuli-Schreiber, pick up a pen, pack even a pen, sodass du was aufschreiben kannst, weil ich werde mal wiederholen die Webseite und so. Und ja, ich warte kurz, weil man muss natürlich eben laufen, den Kuli bekommen, you have to pick up the pen muss ich packen. Ja, da kommt mal wieder Information. Und das Festival ist dann am 31. Juli. Und 1. und 2. August, Laborfestival 2026, auf das Hauptmannsgrün. Man findet das Info über das auf www.borwaerk.de. 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Ja, und auf das Laborfestival kommt ein Band und die heißt, und ich hoffe, dass ich das richtig ausspreche, Giulia Dabila, vielleicht sage ich das falsch, aber Giulia Dabila, die kommen aus der Schweiz und ja, die werden dort spielen und die haben so Musik wie Indie-Pop, elektronische Volksmusik und Gesang kommt von diesen Giulia und Matko spielt Synthesizer und singt auch. Und wir werden jetzt da was von spielen. Jetzt geht's los mit das Lied Set Fire to Myself.

Ja, das war Kulia de Bella und die kommen aus Neustelfort, Switzerland, das Kanton da. Und ja, die kannst du dann am Labor-Festival sehen. Und ja, eigentlich weißt du, das Labor-Festival ist non-profitable. Das bedeutet, dass es kein teures Festival ist, das im Vergleich mit den kommerziellen Festivals. Ich bin immer so überrascht, wie die Preise dort sind. Immer auf ein bisschen normale Ebene, muss ich sagen. Und das Essen ist auch super da. Das ist echt klasse. Ich weiß nicht, wenn ich ab und zu nach sehr kommerziellen Festivals gehe, dann zahle ich verrückt vor Essen und es schmeckt total nicht. Und ich muss wirklich richtig zahlen vor ein Bier. Und naja, ich meine, ich muss auch mal rundkommen, wie jeder. Ne? Und ja, wir werden jetzt nochmal wieder was spielen. Wir gehen jetzt nach Croscoeur und die spielen auch auf das Labor-Festival. Und ja, die kommen aus Belgien und die haben so psychische Rocks und Adrian ist auf der Gitarre, Gesang, Jimmy Gitarre und Percussion, Bass und Keyboards und Alexander macht die Drums. Ja, hier kommt dann mal wirklich psychologische Rock, tropische Funky Grooves. Jetzt geht's los.

Ja, das war natürlich diesen Cross Coureur und mit Ventre Vulcan. Und ja, jetzt werden wir noch was anderes spielen. Und das ist ein Band, die heißt Body Horror. Die spielt auch am Labor Festival. Und die kommt aus London, England. Und die spielen Post-Punk, EBM, Noise-Punk und Industrial-Musik. Ja, die kommen aus Tottenham. Die sind aber später nach London umgestiegen, sagen wir auf Deutsch, ja. Und ja, die haben dann da, sag mal, einige gute Stücke gemacht. Und ja, jetzt geht es dann mit Guy Hand, Singer, dann Drums, Bart, Bass und Samplers und Toby auf Gitarre und Synthesizer. Jetzt sind sie da und wir spielen von die Good Boy.

0: Ja, das war doch super. Diesen Body Horror da mit diesem Lied Good Boy, die will ich echt sehen. Das ist diese Band, die am Labor Festival ist. Ja, und am Labor Festival gibt es nicht nur diesen kleinen Mikrodisco, aber es gibt auch den Bierhimmel. Und der Bierhimmel ist neben natürlich dem Bierstand, darum heißt er auch so. Und da spielen auch DJs. Und ja, bei dem Bierhimmel spielen da DJ CET und AK Taps und ansonsten Bowerk All Stars. Aber wir haben auch Leute, oh, wir haben auch noch DJ San Marco, aber wir haben auch einen holländischen DJ, zwei Stück, und die heißen DJs Duo Grachtwater. Und wenn es richtig ist, habe ich jetzt Jim on the line. Jim, can you hear me?
1: Yes. Hello.
0: Hello, Jim. Yeah, Jim.
1: Hello.
0: Jim, I'm going to first speak in English, but then straight away ask you a question, but then I ask a question in German, and then if you can give an answer in English, and I will then translate that, okay? Because okay. Not too many Germans will speak Dutch, you know?
1: That's okay.
0: Okay. Who are DJs Duo Grachtwater? Wie sind DJ Duo Grachtwater? Wie sind das?
1: We are DJ Duo Grachtwater. We are a Amsterdam-based DJ duo. We like to DJ a lot of different genres, everything from old rock and roll to more punk and post-punk, new wave, industrial, gothic, a little bit of everything. Mostly what we like and what we grew up with as well.
0: Okay, ich glaube, das brauche ich nicht in Deutsch zu erklären. Die haben das auch verstanden alle. Okay, und dann die nächste Frage, die ich habe von was ist eigentlich die Style, hast du gerade genannt, eh? Die Style, die du dann spielst? You have already called us the style, so I don't have to ask you that anymore. Have you played ever before in Germany, or where do you play in the Netherlands? Can you tell us a little bit about that?
1: Yes, me and Sander went to Berlin like half a year ago. We DJed in the locations called 8mm, Chocoladen and in Wausville, and we also had a different gig in Germany by the mini festival, the poetry festival Rodenwies.
0: Ah ja, the poetry festival in Rodenwies, ja, das kenne ich ja. Okay, und in den Niederlanden, hast du da auch noch gespielt, Ernst Wout? Have you played somewhere in the Netherlands?
1: Ja, mostly in the capital Amsterdam. We did two times in Paradiso, one of the biggest venues.
0: Wow, okay.
1: And three times at the Melkweg.
0: Wow.
1: Also in some other famous clubs called Garage Noord, Skate Café, other local places like Nieuwe Anita, where it's also a lot of live music.
0: Wow. Okay, ja, das muss ich eben erklären. Die Leute, die haben in den Niederlanden in zwei sehr voranstehende Clubs gespielt, in Paradiso und auch in der Melkweg. Und in diesen zwei Laden kam mal ja, Kurt Cobain, The Beatles, haben dort gespielt. Und da waren die dann auch dort. Und eigentlich ist das, wenn du dort spielst als Musiker oder DJ, wow, das ist natürlich das Superste, das du tun kannst. Ne? Und das ist echt, echt sehr super von euch. Und ja, kennst du überhaupt das Labor Festival, Jim?
1: Ja,
0: do you know the Labor Alex, Festival?
1: Ja, Alex, a friend of ours, asked us about 3 years ago to do a voluntary help. It was very fun. We worked at the bar with cool Andre, the bar manager. In our daily profession, we are also bartenders. So it was very, very easy for us and a lot of fun.
0: Ah, okay. Ja, die waren dann schon auf das Laborfestival. Die kennen eine Alex, die ich übrigens auch kenne. Und dann haben die dort, ja, sag mal, ehrenamtlich gearbeitet, mitgeholfen. Ne? Und die Leute hier am Sendung, wenn du zum Beispiel Bock hast, ehrenamtlich zu helfen beim Laborfestival, dann kannst du eine E-Mail schreiben nach helfer@bowerk.de. So helfer@bowerk.de. Und Bowerk ist natürlich wieder bowerk.de. Ja, und dann kannst du anschreiben und dann werden die dich rückmelden und dann, ja, dann kannst du kommen und dann ehrenamtlich da sein. Die werden dann auch erklären, wie das dann läuft. Ja, Jim, ja, ich freue mich auf euch. Ich meine, was spielen wir jetzt? Hast du ein Musikstück, das du normalerweise spielst als DJ Duo Grachtwater? Do you have a song that you normally play as DJ?
1: Yes.
0: Yeah.
1: I have a song, a new song from the band called Bad Time, called Sucking Diesel.
0: Okay, dann spielen wir das jetzt. Ich danke dich für in der Sendung sein, Jim. Und ja, ich hoffe dich beim Labor zu sehen. Du kannst mich erkennen in oranje T-Shirt, ja? Je kunt me in oranje T-Shirt kennen, dat je meteen weet wie ik ben, ja?
1: Komt helemaal goed.
0: Okay, danke, tschüssi. Een groet aan Alex, na? Später.
1: Yes, bye bye.

0: Ja, das war dann Bad Times mit Sucking Diesel. Und ja, wir haben wieder jemand in der Linie. Und das ist Jojo. Jojo, kannst du mich verstehen?
1: Ja, ich kann dich verstehen, Ben. Hallo.
0: Super, super. Ich werde erstmal erklären, Leute, wie Jojo ist. Jojo ist einer der Mitglieder der Bookingsteam. Und ja, Jojo wird hier ein Band ansagen, die sie, sag mal, natürlich sehr schön findest. Und Jojo, ich gebe dir mal die Ansage und dann habe ich nur noch eine kurze Frage, wie das ist, so wie Booker zu sein. Kannst du das noch sagen oder nicht?
1: Ja, klar, gerne.
0: Okay.
1: Aber ich würde gerne erstmal den Marius vorstellen. Ist das okay?
0: Ja, mach das mir erst, ja.
1: Super. Genau, also der Marius Leicht ist ein Solokünstler aus Plauen, also auch wieder ein lokaler Künstler, hauptsächlich am Piano unterwegs und baut aber auch selber analoge Synthesizer. Und die Musik, die er dann damit macht, bewegt sich irgendwo zwischen Neoklassik, Synthwave, Ambient und so Filmmusik, aber in sehr experimentell und ja, manche würden es glaube ich progressiv nennen. Und für mich ist die Musik so eine Reise durch die eigene innere Welt, wo man so richtig wegträumen kann und tief in sich gehen. Also auch wieder etwas sehr, sehr Besonderes. Der Kontakt zu Marius kam vor 2 Jahren zustande. Da war er auf dem Labor. Marius ist auch schon seit langem auf dem Laborfestival. Er hat mit Honey, der schon vorgestellt wurde, und Richie ein kleines Bandprojekt namens Hitch und hat auch noch weitere Musikprojekte. Ich war zum Beispiel letzten Oktober mit ihm zum Filmdreh verabredet. Ich mache noch Feuerkunst nebenbei und wir haben ein Musikvideo mit Feuer für sein Bandprojekt Polis gedreht. Das war sehr cool und dann ist es dieses Jahr mein erstes Ja, im Booking-Team und da kam der Vorschlag von Flo, die auch immer die Marktmeisterei macht auf dem Labor. Hey, der Marius Leicht, den wünsche ich mir auf dem Labor. Jojo, hol den doch mal an, das wäre cool. Und ich dachte mir, ja, das passt doch super. Deshalb ist er mit seiner regionalen, experimentellen Musik, die ans Herz rührt, dieses Jahr dabei.
0: Ah, genau. Super. Und erzähl mal was über das Booking-Team. Wie ist die Erfahrung, wenn du das erste Mal dabei bist?
1: Also es ist sehr, sehr spannend, teilweise auch mühsam, weil natürlich geht allen Festivals oder allen Veranstaltern auch so, dass sie möglichst wenig Kosten haben müssen. Und es ist Also es tut uns selber allen im Herzen weh, denn alle aus dem Booking-Team sind oder waren Musiker oder sind im Musikbereich unterwegs. Da will man nicht die Preise drücken. Man möchte Künstler so bezahlen können, wie sie es verdienen. Und da wir letztes Jahr eine rote Zahl hatten, war das dieses Jahr schon ganz schön schwierig, da wirklich gute Bands zu finden und ihnen dann eben auch ein entsprechendes Budget anzubieten für dieses kleine Festival im Vogtland mit aber wirklich internationalen Marken. Und deswegen ist es unglaublich cool, was wir da auf die Beine gestellt bekommen haben.
0: Ja.
1: Also wir haben Künstler aus Kanada dabei, aus Südkorea, aus Belgien, aus Holland, aber eben auch regionale Künstler aus dem Vogtland. Schöner könnte ich es mir nicht wünschen. Das war wirklich eine sehr, sehr schöne Erfahrung, dann auch nach Monaten der Online-Meetings dann endlich zu sehen, ja, das ist unser Line-Up für dieses Jahr. Das wird richtig geil.
0: Ja.
1: Also es war sehr, sehr schön.
0: Das Wichtigste ist natürlich das Wetter, weil man muss auch noch sagen, dass letztes Jahr noch nicht so schönes Wetter war. So die Woche vor das Festival hat es geregnet. Ja, und dann sind einige Leute, die sind von Zucker, die gehen da nicht, ja, weil anders dann werden die nicht das überleben. Und dann hat es natürlich wenige Leute, die kommen. Und wir hoffen natürlich, dass dieses Jahr viele Leute kommen Und es war auch sehr wichtig, dass das Festival überlebt, weil, naja, in das Vogtlandgebiet, wo wir dann dort sind, da gibt es nicht so viel Kultur und ja, dann braucht man echt so etwas wie das Labor-Festival. Und alle Leute, die jetzt zuhören, hey Jungs, komm nach das Labor-Festival 2026 und helf uns, dass wir wieder weiter können nachher. Und du kannst natürlich, später werde ich nochmal die Information geben, aber was spielen wir jetzt von diesem Marius Leicht? Welches Lied? Der Schwan habe ich hier stehen.
1: Genau, der Schwan spielen wir jetzt.
0: Okay.
1: Und halt auch mal in diesen elektronischen Ambient-Sound reinhören. Genau.
0: Okay, Jojo, danke, dass du da warst. Wir sehen uns ja bald mal wieder und ja, ich wünsche dir noch einen schönen Tag.
1: Ja, danke schön. Bis zum Bandcontest im Vorwerk.
0: Ja, bis dann. Ja, juhu. Ja. Tschüss.

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3: Ja, das war Marius Leicht. Und ja, diese Solo-Artist kann super kommen nach das Labor, da kannst du die sehen. Wir spielen jetzt weiter Somis, die kommen aus Berlin und die spielen so Indie Alternative Rock und wir spielen von die A New Joke.

Ja, das war Somis. Ja, Somis die spielen dann so Indie, alternatief Rock. Das war echt geil mit ihren Song A New Joke. Ja, wir gehen weiter und wir gehen weiter mit einer Band aus Südkorea, aus Seoul. Ja, die spielen so Hardcore, Punk und ja, so Mathematik Rock und so. Aber erst wollte ich noch kurz Werbung machen. Da geht's dann mal wieder los. 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

0: Okay, das war Octopulpe aus Südkorea mit das Lied Ungenau La Gorge. Und ja, jetzt gehen wir nach einer anderen Band und auf das Labo Festival spielt eine Band aus den Niederlanden. Die heißt Groot Geelstaart. Auf Deutsch wurde das, sag man, große gelbe Schwanz. Ne? Und die spielen experimentelle Noise Rock Musik. Und ja, die habe ich eigentlich gesehen bei der Popronde. Und da muss ich erst erklären, was de Popronde is. 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
1: Ja, zeker. 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
0: Ja, okay, gut. Hey Jeppe, ich werde aber dich eine Frage stellen in Englisch, ne? Und I will go in Englisch und dann in Deutsch gleich. Und dann, wenn du nachher dann eine Antwort geben kannst, das war super, ne? Aber als je daarna een antwoord kan geven, zal het heel goed zijn. Okay, who are the members of the Grote Geelstaart? And wie sind die Leute, die in Grote Geelstaart spielen?
1: So I'll answer in English, right?
0: Yeah, that's fine.
1: Okay. So we are a five-piece band. We have five people. Four of us are actually family.
0: Wow, okay.
1: And then one high school friend of mine, his name is Luke. And yeah, I mean, we play bass guitar, we have two drum kits on stage, and we have one person switching between the second guitar and the second drum kit. And then a whole bunch of synthesizers.
0: Okay. En zo, ja, ik denk dat de Leute dat verstanden hebben. Dat brauche ik niet te erklären, oder? Oké, okay, dan, wo kommst du van? Wo is die band entstanden? Where you come from? Which part of the Netherlands?
1: We come from Zeeland, which I think maybe is known to a couple of German people that live in the more western part of Germany. Zeeland is like the southwest of the Netherlands, and yeah, we have a lot of sea here.
0: Okay, and which city you live?
1: Goes.
0: Goes. Ah, okay. You live in Goes. Okay. Okay. Yeah. And how did it start? Wann bist du angefangen? Wie? Ja.
1: Well, we started in at the end of 2022. I think October it was, somewhere around there. Then we did our first live debut. As a band, and I think the year before that, somewhere around that, we started as a bit of a cover band and playing music together, but our first real debut with our own music was in October 2022.
0: Okay, and can you give, because, you know, to be honest with you, I couldn't, you know, I found so many styles in music, but if you talk about your band, what kind of style does your band play? Welche Stil spielt deine Band?
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0: Okay, ja, und naja, die Leute, die jetzt in die Sendung anhören, okay, die werden natürlich gerne auf Social Media was mehr hören als nur die zwei Nummern, die wir von euch spielen. Und Leute, die jetzt zuhört, will ich mal buchstabieren, wie man Grote Geelstaart dann buchstabiert. Das ist Groote und dann Geel. Staart. Und ja, auf welche Social Media können Sie suchen? Bist du auf Instagram oder wo?
1: Yeah, everywhere basically. So it's Instagram, Facebook, YouTube, also like all the streaming services. So Tidal, Spotify, whatever. Yeah.
0: Okay. Und dann habe ich noch eine Frage. Ja, was ist es bei euch? Willst du professionell Musikant werden oder bist alle noch am Studieren? So, what do you want to be? Do you want to become professional musicians or do you study something else and this is a hobby? Can you tell me us that?
1: I mean, in an ideal situation, eventually we would like to be professional musicians, of course, but I think that's everybody's wish that has some kind of band. Yeah, it's going to be difficult, of course, when you have such niche, specific genre. But yeah, if we can make it, then we would like to make a living from it. And otherwise, we will keep on doing this forever, I think. So hopefully we can make a living out of it. And at the moment, we're all still studying. So if we don't make it, we will hopefully still have a job anyways.
0: Ja, I was completely, ich war total, sagen wir, weggeblasen, weil ich habe gesehen, weißt du, du bist ein Nachwuchsband, du warst bei der Poprunde, ne? So you are an upcoming band and you're part of the Poprunde.
1: Yeah.
0: But I haven't seen, ich habe nicht gesehen, dass ein Nachwuchsband, das ist eine aufkommende Band, sag mal, dass jetzt so viele Konzerte und so viele Festivals spielt, du bist jetzt fast überall. Ich habe die Liste gesehen, das ist krass, ne? Das ist unglaublich, jullie sind beinahe overall, ne? You're almost everywhere now. Are you not happy with that?
1: Yeah, very much so. We are very, very happy with it. And I think we didn't even expect it when we did Poprunde to pop off this much. It's way more than expected, which we are very grateful for, and the fact that we can come to Germany and play there, and we also have a couple of other show dates, for example, even in Portugal,
0: which is completely
1: crazy for us, of course, and we're very happy with it, so very blessed.
0: Did you already play in Germany? Hast du mal in Deutschland schon gespielt oder noch nicht?
1: Yeah, actually, last week, so the 8th of May, we played in Dortmund.
0: Ah, okay. And that was the first time in Germany. So it's letzte Woche haben die dann in Dortmund gespielt. And das war der erste Mal, oder? War the first time, yeah?
1: Yeah.
0: Okay. I have seen already that you are going to play in Belgium, the Netherlands, of course, Germany, France, now Portugal, Serbia, I saw. So that's incredible. I mean, I have not seen, an upcoming band that had so many shows after the Poprunde. Ich habe selber noch nie in meiner Zeit, dass ich hier, diesen Festival mache, noch nie ein Nachwuchsband gesehen, die so viel Konzerte hat nach der Poprunde in all diesen Ländern, ne? In Serbien, Portugal, Frankreich, Belgien. Ich habe auch gesehen, dass du in England warst, du da in alle Zeitungen da, die Musikzeitungen. Und das ist echt für mich krass, ne? Na, das fragt um mehr, das wird schön, glaub mir. Mal schauen, wo sind wir jetzt? Ja, was spielen wir jetzt von dir spielen? Welche Songs spielen wir jetzt von dir? Ich weiß sie schon, ich kann sie auch sagen, aber sagst du es mal, ja? Sorry, welche Songs haben wir nu spielen?
1: I'm not even sure. I think okay, my bandmate sent it.
0: Okay, it's Murfast and Fracht 7, ja?
1: Ah ja, cool.
0: Ja. En dat gaan we nu spelen. Dat willen we jetzt spielen. En deze band, übrigens, spielt am Samstag am Labor Festival. En wenn du überhaupt das jetzt anhörst, du sollst echt nach Labor Festival kommen, weil die machen nicht nur gute Musik, aber da gibt es auch eine Show auf der Bühne. Wow, dann legt man den Finger ab, ne? Das ist echt schön. Und ja, wenn man dann auch hört, dass sie in so vielen Ländern spielen, dann muss es doch etwas special sein. Und ich bin ganz froh, dass die dann am Labor spielen. 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Ne? Oké? Okay? Jeppe.
1: Yeah, we'll make sure.
0: Ja, okay, Jeppe, ich danke dich für das Interview. Dankjewel für das Interview. Und ja, jetzt spielen wir dann von dir Mühlfast und dann nachher Fracht 7. 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

das war dann diesen grote Geelstaart. Und ja, diese Band, die spielt auf so viel Festivals. Serbien, België, Engeland, Portugal, Deutschland, Frankreich. Naja, es ist unglaublich, wie ein Nachwuchsband plötzlich dort durchgebrochen ist. Okay, wir gehen weiter jetzt mit Krautwave. Das ist der Musikstil. Und das ist eine Band, die heißt Afar. Und wir spielen jetzt von die Verveen. Und die spielen natürlich auch auf das Festival. Und die kommen aus Berlin.

0: Ja, das war La Security aus Montreal, Kanada mit Snack City. Okay, jetzt verabschiede ich mich mir und erstmal noch für die Leute. 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Lutz, hartstikke bedankt. 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Ik zeg tschüss tegen Anton en Ben in Barcelona. Und ihren Eltern. Und dann noch mal Freunde, Robin, Mike, Alex, Becky, Lenny, Rob, Martin, auch etc. etc. Ich kann so weitergehen. Und eine Sache noch, Noah, es war fantastisch, diesen Touchdown, du hast gemacht mit der Dominators American Football. Ja, das war echt super, Mann. Hey, Jungs, alle das Beste. Wir gehen jetzt noch mit dem letzten Lied. Wir können leider nicht diesen einen spielen, diesen Morwood. Wir spielen jetzt, mal schauen, bin ich im Schauen, bin ich im Gucken. Ah ja, wir spielen Tak-Kak-Tak-Kak und die kommen aus Indonesien und Japan und jetzt geht's los mit Karang. Danke, Lutz.
1: Gerne. Ja.

0: Also, ihr habt es gehört, auf zum Festival Labore nach Hauptmannsgrün am 31.07. geht's los. Das ist der Freitag und bis Sonntag, 2.08. Weitere Informationen auf www.bohrwerk.org und das Festivalticket fürs Wochenende kostet 66 Euro. Wir hören jetzt hier noch in der restlichen halben Stunde des Magazins die Antifa-News und dann in der kommenden Stunde gibt es eine kleine Sondersendung zum Thema Fritze schafft die telefonische Krankmeldung ab. Ob man das 60 Minuten braucht, das werdet ihr hören von 20.30 bis 21.30 und dann kommt der UV-Funk. Viel Spaß euch noch. Mein Name ist Hugo Heiter. Ein schönes Wochenende. Bis dahin.
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2: Herzlich willkommen zu den Antifa-Nachrichten für den 16. Juli 2026. Heute das letzte Mal vor unserer Sommerpause. Die nächsten News gibt es dann im August wieder am 6.8. Wir schauen heute auf mehrere Gerichtsprozesse. Einmal nach Düsseldorf zum Antifa-Prozess, einmal nach Oldenburg nach den tödlichen Schüssen durch einen Polizisten. Um die Polizei geht es auch bei einem umstrittenen Gesetz in Frankreich. Aber es wird auch lokaler. Neonazis bei Dresden und AfD-Vorstandswahl in Magdeburg. Das alles mal als kleiner Ausblick. U.A. Wie immer erinnern wir auch in dieser Woche den Opfern rechter Gewalt seit 1990 und geben zum Abschluss ein paar Veranstaltungstipps. Aber erstmal zu den Kurzmeldungen. Los geht's! Nach 1,5 Jahren Aussageverweigerung brechen die Angeklagten im Antifa-Prozess in Düsseldorf ihr Schweigen. Im Gerichtsprozess in Düsseldorf, rund um die Attacken auf Neonazis vor 3 Jahren in Budapest, ist es vergangenen Dienstag zu einer Zäsur gekommen. Erstmalig seit dem Beginn des Prozesses im Jahr 2025 haben die Angeklagten an diesem Tag ihr Schweigen zu den Vorfällen gebrochen. In ihren Aussagen bestätigten die 8 AktivistInnen, auf Überwachungsvideos, die die Vorfälle in Budapest aufgezeichnet hatten, zu sehen zu sein. Gleichzeitig hatten sie den Vorwurf des versuchten Mordes, den die Staatsanwaltschaft formuliert hatte, in aller Deutlichkeit zurück. Die Angeklagte Nele A. etwa sieht hinter diesem Vorwurf den politisch motivierten Versuch, von antifaschistischen Aktionen abzuschrecken. Die Entscheidung der AktivistInnen, in Aussage zu gehen, steht im Gegensatz zu weiteren Antifa-Prozessen rund um die Vorfälle in Ungarn, in denen die Linie der Aussageverweigerung bisher konsequent gehalten wurde. Hintergrund der Prozesse ist eine Angriffsreihe, die 2023 bei einer alljährlich stattfindenden Neonazi-Versammlung in Budapest verübt wurde. Im Zentrum des Neonazi-Aufzugs unter dem Namen Tag der Ehre steht die Verherrlichung der Wehrmacht und der SS. Insgesamt 5 Angriffe wurden von vermummten Gruppen auf Teilnehmer des Aufzugs ausgeführt. Die Gruppe um Nele A. verschwand daraufhin für 2 Jahre im Untergrund, bis sie sich im Januar 2025 freiwillig der Polizei stellte. Im Berliner Hausprojekt La Casa in Hellersdorf ist ein seit längerem schwelender Konflikt zwischen israel-solidarischen und palästina-solidarischen Gruppen am Samstag, dem 4.7. eskaliert. Der Auslöser war nach übereinstimmenden Angaben der Versuch einer israel-solidarischen linken Gruppe, einen Bewohner aus dem Haus zu bringen. Im weiteren Verlauf kam es zu mehreren gewaltsamen Auseinandersetzungen. Beide Seiten berichten von Verletzten und werfen sich gegenseitig die Verantwortung für die Eskalation vor. Etwa 20 vermummte Personen seien mit Motorradhelmen, Baseballschlägern und anderem Schlagwerkzeug dazugekommen. Am Ende nahm die Polizei die Personalien von insgesamt 29 Beteiligten beider Seiten auf. Hintergrund der Auseinandersetzung ist ein seit Monaten andauernder Konflikt um den Umgang mit dem Nahostkrieg, Antisemitismus sowie die zukünftige Ausrichtung und Nutzung des Hausprojekts. Unbefugter Zugriff auf Mutu-Server gestoppt. Darüber berichtet Barrikade.info. Beim Netzwerk Mutu hat es Mitte Juni einen Hackerangriff gegeben. Zwischen dem 15. und 17. Juni verschafften sich Unbekannte Zugriff auf Server der Plattform Barrikade.info. Dabei konnten sie zeitweise Quellcode und vermutlich auch Teile der Datenbanken einsehen. Der Angriff wurde am 17. Juni erkannt und gestoppt. Nach Angaben der Betreiber nutzten die Angreifenden eine bislang unbekannte Sicherheitslücke, um Schadcode auszuführen. Darüber konnten weitere Befehle auf den Server ausgeführt werden. Betroffen sein könnten rund 60 aktive NutzerInnenkonten, darunter auch E-Mail-Adressen von etwa der Hälfte der Accounts. Passwörter lagen nicht im Klartext vor, könnten aber bei schwacher Sicherheit entschlüsselt werden. Frankreich. Parlament billigt umstrittenes Polizeigesetz. In der französischen Nationalversammlung wurde in erster Lesung ein Gesetzesentwurf gebilligt, nachdem Schusswaffeneinsätze von Polizei und Gendarmerie, eine Polizeitruppe mit militärischer Struktur, grundsätzlich als gerechtfertigt gelten sollen. Künftig müssten Betroffene oder Hinterbliebene selbst nachweisen, dass ein Schuss rechtswidrig war. Menschenrechtsorganisationen und die linke Opposition kritisieren den Entwurf als Freibrief zum Töten. Im Senat bei der bevorstehenden Abstimmung der zweiten Parlamentskammer ist ein noch massiveres Votum für das Gesetz zu erwarten. Tödliche Schüsse auf Lorenz. Polizist muss vor Gericht. Nach den tödlichen Schüssen auf den 21-jährigen Lorenz in Oldenburg hat das Landgericht die Anklage gegen einen Polizisten wegen fahrlässiger Tötung zugelassen. Der Beamte soll den jungen Mann Ostern 2025 von hinten erschossen haben, als dieser laut Staatsanwaltschaft fliehen wollte. Ein Verhandlungstermin steht noch nicht fest. Neue Informationen über die rechtsextreme Gruppe Hochlandjugend. Das Antifa-Rechercheteam Dresden hat sich in den letzten Monaten mit der Hochlandjugend befasst. In die öffentliche Wahrnehmung trat die Gruppe aus dem Schönfelder Hochland erstmals im August 2025 bei einer rechtsextremen Gegendemonstration beim CSD in Bautzen. Im Februar diesen Jahres fiel sie durch die Verteilung rassistischer Flyer in der Nähe von Geflüchtetenunterkünften auf. Dabei ist die Gruppe durch die Nutzung von Symbolen der frühen Hitlerjugend klar als neonazistische Organisation identifizierbar. Das Antifa-Rechercheteam hat die zentralen Personen der Gruppe identifiziert. Insgesamt handelt es sich um ein Umfeld von etwa 12 jungen Erwachsenen. Die Auseinandersetzung mit der lokal agierenden rechtsextremen Gruppe war bereits vor mehreren Monaten im Ortschaftsrat Schönfeld-Weißig im Osten Dresdens auf die Tagesordnung gesetzt worden, nachdem unter anderem MDR und ARD über die Gruppe berichtet hatten. Dennoch kam der Ortschaftsrat neben einer eher folgenlosen offiziellen Denunzierung rechtsextremer Aktivitäten zu keinem weiteren Ergebnis. NSU-Dokumentationszentrum in Gefahr. Kritik an fehlenden Haushaltsmitteln. Das geplante NSU-Dokumentationszentrum in Nürnberg steht offenbar vor dem Aus, weil im Bundeshaushalt 2027 keine Mittel dafür vorgesehen sind. Die Initiative Offener Prozess kritisiert den möglichen Stopp als Vertrauensbruch gegenüber Angehörigen der Opfer und Überlebenden des NSU-Terrors. Sie fordert die Bundesregierung auf, die Aufarbeitung des NSU-Komplexes weiter zu finanzieren und ein Mehrstandortkonzept umzusetzen. AfD-Weltvorstand neu im Wahlkampf. Davon berichtet die Taz. Die AfD in Sachsen-Anhalt hat mitten im laufenden Wahlkampf ihren Landesvorstand neu gewählt und ein 100-Tage-Programm vorgestellt. Die Partei geht offenbar davon aus, nach der Landtagswahl am 6. September ohne Koalitionspartner regieren zu können. Der Parteitag fand am Wochenende in Magdeburg statt. Der Landesvorsitzende Martin Reichert wurde mit rund 89% wiedergewählt. Andere Führungspersonen erzielten ähnliche Ergebnisse. Spitzenkandidat Ulrich Siegmund erhielt als Beisitzer knapp 99,5% der Stimmen. Inhaltlich kündigte die AfD ein Sofortprogramm für die ersten 100 Tage nach einem möglichen Wahlsieg an. Darin fordert sie unter anderem strengere Migrationspolitik, Änderungen im Bildungssystem und die Kündigung des MDR-Rundfunkstaatsvertrages. Soziale Maßnahmen kommen wiederum kaum vor. Daniel Berntson, einer der Gründer des VPN-Unternehmens Mulvat, hat im vergangenen Jahr mehr als 5 Millionen schwedische Kronen, umgerechnet über 450.000 Euro, an die rechtsradikale Örebro-Partei gespendet. Das berichtet die autonome Antifa Freiburg. Das Unternehmen veröffentlichte am 27. Juni 2026 auf der Plattform X, dass Berntsons Spende eine Privatsache sei und begründete dies mit den Unternehmenswerten Meinungsfreiheit, Informationsfreiheit und dem Recht auf Privatsphäre. Gleichzeitig betont Mulwart, dass diese Handlung nicht mit den Werten oder der Mission von Mulwart vereinbar sei und vergleicht sie mit unterschiedlichen Meinungen zu Themen wie Tierrechten, Steuern oder Gesundheitspolitik. Mulwart erklärt außerdem, dass KundInnen auch aus solchen philosophischen Gründen kündigen und ihre Beiträge zurückerstattet bekommen können. Ein klares Statement gegen Faschismus bleibt dementsprechend aus. Zahl rassistischer Vorfälle gegen schwarze Menschen deutlich gestiegen. Die Zahl rassistischer Vorfälle gegen schwarze Menschen in Deutschland hat sich 2025 mehr als verdoppelt. Die Beratungs- und Monitoringstelle Each One, Teach One, kurz EOTO, registrierte 500 Fälle nach 213 im Jahr zuvor. Die meisten Vorfälle ereigneten sich im öffentlichen Raum, aber auch in Behörden, im Bildungsbereich, am Arbeitsplatz und im Wohnumfeld. EOTO spricht von einer strukturellen Realität, die alle Lebensbereiche durchzieht. Viele der dokumentierten Fälle umfassen Beleidigungen, Diskriminierung und auch Hassgewalt. Beispielsweise berichten Betroffene von rassistischen Beschimpfungen oder entwürdigendem Verhalten im Alltag. Auch schwarze Geflüchtete erleben laut Bericht häufig eine schlechtere Behandlung als weiße Geflüchtete. Fachleute sehen in der Entwicklung ein alarmierendes Signal. Sie führen den Anstieg unter anderem auf eine zunehmend polarisierte politische Debatte zurück. Gefordert werden mehr Dokumentation, klare politische Maßnahmen und eine stärkere gesellschaftliche Haltung gegen Rassismus. Die vollständigen Ergebnisse des Berichts sollen am 20. Juli vorgestellt werden. Eine neue KI-Beratung hilft ModeratorInnen digitaler Communities beim Umgang mit Hass im Netz. Das berichtet Belltower News. Entwickelt wurde die KI-Beratung vom Projekt Civic.net, aktiv gegen Hass im Netz, der Amadeo Antonio Stiftung. Das KI-Tool ModSupport 2.0 unterstützt Engagierte bei der Antwortfindung, wenn Kommentarspalten mit menschenfeindlichen Kommentaren und der Posteingang mit bedrohlichen Nachrichten gefüllt sind. Die Grundlage des Tools ist eine Datenbank, die Wissen aus fast 10 Jahren Beratungsarbeit gegen Hass im Netz, eigene Erfahrungen sowie der täglichen Moderationspraxis des Projekts Civic.net aktiv gegen Hass im Netz bündelt. Die EntwicklerInnen betonen allerdings auch, dass der Chatbot ModSupport 2.0 zwar gegen Hass im Netz und für bessere Debatten in Online-Communities unterstützen kann, menschliches Engagement jedoch nicht ersetzt. An dieser Stelle erinnern wir an die Opfer rechter Gewalt. Diese Erinnerung führen wir auch in den kommenden Wochen weiter. Über das ganze Jahr hinweg möchten wir an all jene Menschen erinnern, von denen man weiß, dass sie seit 1990 durch rechte Gewalt zu Tode gekommen sind. Informationen übernehmen wir dazu unter anderem von der Amadeo Antonio Stiftung, dem Buch Rechte Kontinuitäten von Harry Weibel und von Opferberatungsstellen und weiteren antifaschistischen Gruppen und Initiativen.
3: Wir erinnern an Gerhard Fischhöder. Gerhard Fischhöder wurde am 10. Juli 2003 in Scharnebeck bei Lüneburg von einem Neonazi aus sozialdarwinistischen Motiven ermordet. Gerhard Fischhöder lebte in einer Übergangsunterkunft für Wohnungslose, wo er gemeinsam mit dem Täter Alkohol trank. Nach einer verbalen Auseinandersetzung verprügelte ihn der Neonazi. Gerhard Fischhöder starb an den Folgen der schweren Verletzungen. Der Täter gehörte nach Aussagen von Anwohnenden zu einer bekannten Neonazi-Gruppe. Er wurde wegen Körperverletzung mit Todesfolge zu einer mehrjährigen Haftstrafe verurteilt. Obwohl der Tathergang eindeutig für ein sozialdarwinistisches Motiv spricht, erkannte das Gericht dieses nicht an. Der Mord an Gerhard Fischhöder ist bis heute nicht Teil der offiziellen Statistik von Todesopfern rechter Gewalt. Wir erinnern an Jürgen G. Der Obdachlose Jürgen G. wurde am 10. Juli bei einer zufälligen Begegnung mit dem Täter ermordet. Der Täter trat den Obdachlosen eine Treppe herunter und trat daraufhin weiter auf ihn ein. Nachdem die Leiche aufgefunden wurde, stellte der Täter sich der Polizei und gestand vor Gericht die Tat. Er wird zu einer Freiheitsstrafe von 9 Jahren Jugendhaft wegen Mordes aus niederen Beweggründen verurteilt. Im Prozess wird viel ein möglicher Zusammenhang mit gewalthaltigen Videospielen thematisiert. Der Täter hatte sich schon vor der Tat wiederholt als äußerst aggressiv gezeigt und in der Untersuchungshaft Nazisprüche an die Wand gemalt. Obwohl ein rechtes Weltbild nachweisbar ist, wird Jürgen G. nicht offiziell als Todesopfer rechter Gewalt anerkannt. Wir erinnern an Boris Moravec. Boris Moravec wurde am 11. Juli 1996 auf dem Thälmannplatz in Wolgast in Mecklenburg-Vorpommern von zwei Neonazis angegriffen. ZeugInnen beobachteten die Attacke und riefen die Polizei. Diese schritt jedoch nicht ein und ließ die Neonazis weiter auf Boris Moravec einschlagen. Erst als später die Bereitschaftspolizei eintraf, wurden die beiden Täter festgenommen. Boris Moravec starb zwei Tage später an seinen schweren Kopfverletzungen. Bis heute ist er nicht offiziell als Todesopfer rechter Gewalt anerkannt. Es gibt auch kein Gedenken an ihn. Wir erinnern an Marinus Schöbel. Der jugendliche Marinus Schöbel wurde am 12. Juli 2002 im brandenburgischen Dorf Potzlow von drei jungen Neonazis zu Tode gequält. Zunächst pöbelten sie Marinus Schöbel immer wieder mit den Worten an, sag, dass du ein Jude bist. AugenzeugInnen beobachteten anteilig die Tat, schritten aber nicht helfend ein. Marinus Schöbel wurde über Stunden von den Tätern gefoltert, bis er letztlich starb. Seine Leiche wurde erst Monate später gefunden. Die Täter wurden nach Jugendstrafrecht zu mehrjährigen Haftstrafen verurteilt. Marinus Schöbel wird staatlich als Opfer rechter Gewalt anerkannt. Wir erinnern an den jugendlichen M. Der Jugendliche, der als MS geführt wird, wurde am 14. Juli 2007 in Brenjahe in Schleswig-Holstein von einem Neonazi erschlagen. Das Opfer hatte früher Kontakt zu einer rechten Clique, hatte sich aber inzwischen von der Szene gelöst. Die Neonazis beschimpften ihn als Spitzel, weil er einen aus der rechten Gruppe angezeigt habe. Das Landgericht Kiel verurteilte den Täter wegen Totschlags zu einer mehrjährigen Haftstrafe. Der Mord an dem jugendlichen M ist nicht staatlich als rechte Gewalt anerkannt. Da Täter und Opfer angeblich beide aus dem rechten Milieu kamen, schlossen die Behörden eine politisch motivierte Tat aus. Oftmals fallen aus dem Erfassungssystem Tötungsdelikte, bei denen für die Behörden keine spezifisch rechte Opferkategorie erkennbar ist. Wir erinnern an Burkhard G. Zwei Neonazis ermordeten den zum Tatzeitpunkt obdachlosen Burkhard G. am 14. Juli 2007 nach einem Streit in einer obdachlosen Unterkunft. Sie warfen Burkhard G. Beleidigung und Diebstahl vor und verprügelten ihn. Burkhard G. starb infolge der schweren Verletzungen. Das Gericht verurteilte die beiden Täter zu einmal 6 Jahren und einmal 5 Jahren und 9 Monate. Die Verhandlung fand unter Ausschluss der Öffentlichkeit statt. Welche Rolle das Weltbild der Täter im Prozess gespielt hat, ist unbekannt. Burkhard G. ist nicht staatlich als Opfer rechter Gewalt anerkannt. Wir erinnern an Dagmar Kuhlmann. Dagmar Kuhlmann wurde am 16. Juli 1995 in Altena in Nordrhein-Westfalen von einem Neonazi ermordet. Gemeinsam mit seiner Lebensgefährtin lockten sie Dagmar Kuhlmann in ihre Wohnung und misshandelten sie körperlich. Anschließend fuhren sie mit ihr in ein Waldstück, wo der Täter Dagmar Kuhlmann ermordete. Der Mord an Dagmar Kuhlmann war der erste in einer Serie von 3 Morden. Vor dem Essener Landgericht wurde der Täter wegen dreifachen Mordes zu lebenslanger Haft verurteilt. Im Gegensatz zu den anderen beiden Opfern erkennt das Gericht beim Mord an Dagmar Kuhlmann kein rechtes Tatmotiv. Dagmar Kuhlmann ist daher nicht als Opfer rechter Gewalt anerkannt. Wir erinnern an einen namentlich unbekannten Mann. Der wohnungslose Mann wird am 16. Juli 1993 in Marl im Schlaf von einem rechten Skinhead als Judensau beschimpft und mit Schlägen und Tritten bis zur Bewusstlosigkeit trakiert. Ohne das Bewusstsein wiedererlangt zu haben, stirbt das 33-jährige Opfer 3 Monate später im Krankenhaus. Der 18-jährige Täter wurde vom Landgericht Essen wegen gefährlicher Körperverletzung zu einer 15-monatigen Jugendstrafe auf Bewährung verurteilt. Das Gericht sieht keinen direkten Zusammenhang zwischen Misshandlung und Todesursache. Der Neonazi ist vor der Tat bereits durch Körperverletzungen und rechtsradikale Propagandadelikte in Erscheinung getreten. Der Mann ist als Opfer rechter Gewalt staatlich anerkannt.
2: Zum Abschluss der Antifa-Nachrichten hier noch ein paar Veranstaltungshinweise.
4: Zunächst der Blick nach Halle. Heute am 16. Juli wird in der Reihe 78 in Halle ein Dokumentarfilm gezeigt. Der Film trägt den Titel Anti-Authoritarians at War und begleitet das Solidarity Collectives. Dabei handelt es sich um eine Gruppe ukrainischer AnarchistInnen und Anti-Autoritäre, die sich 2022 zusammengeschlossen haben, um ihre GenossInnen im Kampf gegen die russische imperiale Aggression in der Ukraine zu unterstützen und den vom Krieg betroffenen Menschen zu helfen. Der Film geht der Frage nach, wie autoritärer Widerstand aussieht, wenn der Krieg vor der eigenen Haustür tobt. Ein Vertreter des Solidarity Collectives wird anwesend sein und nach dem Film Fragen beantworten. Der Film ist in Englisch mit Untertiteln. Alle Einnahmen des Filmabends gehen an Solidarity Collectives. Losgehen wird der Abend um 18 Uhr in der Reihe 78. Vor Ort wird es kalte Getränke geben. Ebenfalls am heutigen Donnerstag, den 16.07., findet im T-Kids ab 18 Uhr eine Küfer statt. Das T-Kids befindet sich in der Ludwig-Wucherer Straße Straße 12 und ist ein Ort der Erinnerung und der Solidarität. Heute gibt es Gazpacho, alkoholfreie Pina Colada und Haferkekse. Am Samstag, den 18. Juli, wird es in Leipzig einen Stadtteilrundgang zur NS-Zwangsarbeit in der Leipziger Innenstadt geben. Losgehen wird es um 11 Uhr am Augustusplatz. Der Rundgang nimmt vor allem die Zwangsarbeit im öffentlichen Sektor in den Blick. So sollen unter anderem ehemalige Lager in der Innenstadt, dortige Arbeitsorte von Zwangsarbeit, aber auch die Rolle der Stadt Leipzig in den Fokus genommen werden. Ebenfalls am Samstag, den 18. Juli, aber in Berlin, wird es eine Soli-Party für Women in Exile in Lichtenberg geben. In der Villa Curiosum in der Scheffelstraße 21 wird es ab 15 Uhr im Garten Konzerte, Performance und Infostände geben. Am Sonntag, den 19. Juli, wird das Café der Regenbogenfabrik unter dem Motto Sommer, Sonne, Antifa seine Türen öffnen. Ab 15 Uhr erhaltet ihr dort Kaffee, kühle Getränke und leckeren Kuchen. Und ihr könnt euch vernetzen und austauschen. Zwei Wochen nach dem AfD-Parteitag in Erfurt soll es dort eine Möglichkeit geben, sich über mögliche Aktivitäten gegen rechte und autoritäre Entwicklungen in Kreuzberg auszutauschen. Am Montag, den 20. Juli, gibt es in Berlin eine Veranstaltung anlässlich des 25. Jahrestags des G8-Gipfels in Genua und dem Mord an Carlo Giuliani. Ab 20 Uhr wird es in New York in Britannien um den Schwarzen Block und die Straßenkämpfe in Genua gehen. Außerdem soll der Frage nach einem kämpferischen Gedenken an die Ereignisse nachgegangen werden. Am Mittwoch, den 22. Juli, gibt es im Bandito Rosso in der Lottumstraße wieder ein offenes Antifa-Treffen. Es sind Leute eingeladen, die solidarisch und selbstbestimmt aktiv sein wollen. Es soll voneinander gelernt, zusammengearbeitet und miteinander etwas bewirkt werden.
2: Und das waren sie auch schon. Die Antifa-Nachrichten für den 16.2026.
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3: Aus einem völlig überhitzten Studio begrüßen euch heute eure Lieblingsmoderatoren. Einmal die nassgeschwitzte Desiree.
4: Und einmal der stinkende Gregor.
3: Hallo? Ja, ich stinke nicht.
4: Es tut mir leid, dein Deo hat versagt bei der Hitze. Das ist doch nicht unüblich.
3: Gut, ich glaube, ich muss mich gleich nochmal frisch machen gehen.
4: Gehst einfach in den Pool.
3: Ja.
4: Ja, mal eine Frage in die Runde. Kann mir jemand vier Körperteile nennen?
5: Hals, Maul, Arsch, Gesicht.
3: Also Fritze!
6: Das ist die Funk-Rundfunk-Börse.
4: Mann, hier sind noch Kinder anwesend.

0: Unser Bundeskanzler vertritt ja schon länger die Meinung, die Deutschen sind faul, müssen mehr arbeiten und feiern ständig krank.
1: Wir haben in Deutschland 14,5 Tage im Durchschnitt der beschäftigten Krankheitstage. 14,5 Tage, das sind fast 3 Wochen. Können wir uns mal darüber unterhalten, wie wir die besseren Anreize setzen, zur Beschäftigung zu gehen und nicht arbeiten zu gehen, krank zu sein?
2: Jetzt hatte Fritzchen eine Idee. Wenn wir die Leute noch mehr gängeln, sind sie weniger krank.
3: Wir befinden uns mit den nach Corona exorbitant gewordenen Krankenständen in den Unternehmen nicht ab. Wir schaffen die telefonische Krankschreibung ab und führen die Vorlage einer Arbeitsunfähigkeitsbescheinigung ab dem ersten Krankheitstag ein. Das ist eine harte Entscheidung, das wissen wir. Aber wir können uns diesen Wettbewerbsnachteil durch lange Abwesenheiten in den Unternehmen nicht länger leisten.
2: Na, Fritze, wolltest du etwa gerade Vorteil sagen?
0: Abschaffung der telefonischen Krankschreibung. Mal am Rande bemerkt. Bevor es das offiziell gab, hat meine Arztpraxis das die ganze Zeit schon gemacht. Bevor man das Personal in der Praxis ansteckt, lieber zu Hause bleiben. Muss natürlich alles im Rahmen bleiben und kam auch immer noch so ein bisschen drauf an, was man gerade hat. Ja, das wird jetzt aber abgeschafft. Und wir schauen uns das jetzt mal an einem Beispiel an.
2: Stellen wir uns doch einfach mal vor, der Herr Merz selbst ist krank und er ruft beim Arzt an.
0: Ja, das machen wir jetzt mal in der Sendung. Desi, du spielst jetzt mal bitte die Arzthelferin.
4: Mhm. Guten Tag, hier ist Fritzchen Merz. Ich rufe an wegen einer Krankschreibung. Ich habe heute noch einen Termin mit Vertretern von Gewerkschaften. Ehrlich gesagt mag ich da nicht hin. Warum soll ich mich um Rechte für Arbeitnehmer kümmern? Naja, jedenfalls bin ich krank. Ich habe heftigen Durchfall. Das ist so ein richtiger Tsunami aus dem Po, ein echter Bauchbrunnen, quasi ein Hintern-Geysir. Eine Krankschreibung nur für heute wird ausreichen. Morgen sollte es wieder gehen.
2: Ja, Herr Merz, dann müssen Sie mal vorbeikommen.
4: Das geht gerade schlecht, der Analhusten hört nicht auf, das ist gerade Spritzgulasch vom Feinsten.
2: Herr Merz, alles gut. Heute haben wir ohnehin keine Termine mehr frei. Das Wartezimmer ist seit der Abschaffung der telefonischen Krankschreibungen voll. Das geht erst morgen wieder.
4: Morgen, da habe ich Termine mit Vertretern der Arbeitgeberlobby. Das sind wichtige Termine.
2: Herr Merz, telefonisch dürfen wir nicht mehr krankschreiben. Dann kommen Sie morgen und wir schreiben Sie für heute und morgen krank. Beziehungsweise, so wie Sie mir das gerade schildern, schreiben wir Sie den Rest der Woche krank.
4: Den Rest der Woche? Ich wollte eine Krankmeldung für einen Tag.
2: Herr Merz, so sind die Regeln. Da hätten Sie gestern nach Feierabend mal anrufen sollen.
4: Gestern, da kamen ja noch keine Eiltelegramme aus Darmstadt. Da war ja noch alles in Ordnung.
2: Tja, früher ging sowas noch.
4: Ich muss auflegen, das nächste Gewitter im Darm zieht auf. Jetzt kommt wieder eine durchschlagende Wirkung.

0: anders aus.
1: Genau. Vorher mussten Arbeitnehmer die Krankmeldung auf Papier holen und beim Arbeitgeber abgeben. Er musste sie dann in seinem System verarbeiten und es musste schließlich auch noch an die Krankenkasse weitergeschickt werden. Da gingen ein oder zwei Tage auch gerne mal so, je nach Arbeitgeber natürlich. Seit der elektronischen Krankmeldung, die der Arzt ja mal eben nebenher ausstellt, wird jeder Tag erfasst. Ja, und das sagt sogar das Wissenschaftliche Institut der AOK-Krankenkasse.
0: Aus der Reihe, traue keiner Statistik, die du nicht selbst gefälscht hast. Ne, Fritze?
1: Fritze? Ah, ach so.
0: Der kann ja gerade nicht. Der sprüht heute, aber nicht vor Scham.

0: Beziehungen führen immer mal wieder zu Streit.
1: Das stimmt.
0: Man sagt Dinge zueinander und es tut einem schnell wieder leid.
1: Och.
0: Ruhig.
1: Ja.
0: Ruhig.
1: Auch.
0: Wir wollen euch helfen, wieder zueinander zu finden und euch beieinander zu entschuldigen. Auch jetzt haben wir wieder einige Zuschriften bekommen. Manni, jetzt nicht.
1: Wir beginnen mit dem Brief von Bastian aus Verden. Er schreibt: Marie, es tut mir leid, dass ich auf "Ich hab nichts zum Anziehen" ganz sachlich gesagt habe: Dann zieh doch einfach das an, was schon da ist. Das war so eine dumme Lösung, die nicht mal als Lösung durchgeht. Du hast mich angeguckt, als hätte ich gerade vorgeschlagen, wir könnten auch einfach kein Wasser trinken. Dann hast du mir drei Teile hingehalten und gesagt: Kombinier. Puh, ich habe geschwitzt, wie bei einer Matheprüfung, und am Ende habe ich einen Look gebaut,

0: der aussah wie Büro trifft Beerdigung trifft Kindergeburtstag. Bitte verzeih mir. Ich erkenne jetzt an, Kleidung ist keine Physik. Es ist Magie. Und ich bin ein Muggel. Verzeih mir.
1: Patrick aus Bochum schreibt: Marie, entschuldige bitte, dass ich beim Open-Air-Kino während der romantischsten Szene laut mit meiner Chipstüte gekämpft habe. Ich wollte sie leise öffnen. Die Tüte wollte aber Krieg. Es knisterte, knallte, riss komplett auf und eine Ladung Paprika-Chips regnete in deinen Schoß wie orangenfarbener Beziehungsschaden. Als du mich ansahst, sagte ich: Immerhin riechst du jetzt noch Snack. Bitte verzeih mir. Nächstes Mal gibt es wieder Popcorn.
2: Küsschen.
0: Oh. Bitte jetzt nicht. Küsschen. Nein, das ist jetzt sehr unpassend. Küsschen. Da ging es um wirklich ernsten Streit. Und ihr habt hier nichts an... Könnt ihr das bitte später machen?
2: Küsschen.
3: Zum Wohl.
2: Küsschen.
0: Geht mal raus, bitte. Wir kommen nun zu unserer nächsten E-Mail. Die kommt aus Trier. Hannes schreibt: Selina, entschuldige bitte, dass ich die Grillkohle mit dem Föhn schneller anmachen wollte. In meinem Kopf war das ein guter Plan. In Wirklichkeit war es ein Aschesturm, der sich über deine Terrasse legte, wie der Ausbruch eines sehr dummen Vulkans. Der Nachbar sah danach aus wie ein Bergarbeiter im Ruhestand und deine weißen Sitzkissen hatten plötzlich den Charme einer Raucherkneipe. Bitte verzeih mir. Ich benutze den Föhn ab sofort nur noch für die Haare. Daisy, pass bitte auf, bitte. Pass doch nächstes Mal ein bisschen auf hinter dir.
1: Pass auf, dass ich demnächst nicht mal den Föhn bei deinen Haaren benutze.
0: Och, wir kommen, da ist noch ein Brief. Da, hier, kannst du den nochmal...
1: Patrick aus Neuwied schreibt: Franzi, es tut mir leid, dass ich deine Badetasche gepackt habe und statt deines Handtuchs aus Versehen einen kleinen Bartvorleger aus dem Gäste-WC eingesteckt habe. Ich dachte, Stoff ist Stoff. Im Freibad standest du dann nach dem Schwimmen auf einem 40 x 60 cm großen Teppich mit der Aufschrift Home Sweet Home, Gut. Während die anderen Leute aussahen wie normale Menschen. Bitte verzeih mir, ich packe nie wieder.
0: Und wenn auch ihr noch mal was zu feiern habt.
2: Stößchen. Prost.
0: Ja.
2: Stößchen.
0: Zum Wohl. Also, Stößchen. Ich meine, wenn ihr euch entschuldigen möchtet, euch einander verzeihen möchtet, dann schreibt uns einfach funkrund.de.

0: Kommen wir nun zu den Nachrichten.
1: In Ostthüringen haben zwei Autoliebhaber ihren Auftritt bei einem Oldtimerfest zu ernst genommen und sich als Polizisten verkleidet. Die echten Polizisten, die alarmiert wurden, stellten die Autoliebhaber zur Rede. Diese trugen die alten grünen Uniformen und saßen in einem alten Funkstreifenwagen mit der früher üblichen grünen Beklebung. Das Modell wird seit nunmehr 30 Jahren nicht mehr gebaut. Das Fahrzeug ist noch im Originalzustand, inklusive sämtlicher Aufschriften und Blaulichtanlage. Die beiden Insassen trugen ältere Uniformen der sächsischen Polizei samt Hoheitsabzeichen und führten am Gürtel Handschellen und Pistolenattrappen mit sich. Die Uniform mussten beide an Ort und Stelle ausziehen. Durch die Autopanne musste die Weiterfahrt nicht verboten werden. Die echten Beamten schrieben eine Anzeige wegen Amtsanmaßung sowie Verstoß gegen das Waffengesetz. Es ist in Deutschland verboten, so zu tun, als würde man ein öffentliches Amt ausüben. Zudem ist das Tragen von Uniformen mit Abzeichen verboten, wenn sie mit den echten Uniformen verwechselt werden könnten.
0: Moment, die haben ein altes Polizeiauto als Oldtimer.
1: Aber voll funktionsfähig, mit Blaulicht, Funk, tralala.
0: Haben alte Uniformen an und sehen also auch noch aus wie ein Polizist vor 30 Jahren.
1: Ja, so wie die in Bayern ja manchmal auch noch zu sehen sind.
0: In Bayern
1: grünes Auto, grüne Uniform.
0: Ja. Und dann sind die liegen geblieben.
1: Ja.
0: Und dann kam die echte Polizei.
1: Die alarmiert wurde, genau.
0: Okay, also ich finde das ja eigentlich eine schöne Sache, wenn jemand was stilecht, was Historisches erhält und dann das drumherum auch noch so passend macht, also mit der Uniform.
1: Es ist
0: hätte
1: cool.
0: Man aber vielleicht hier absprechen können und vielleicht sich auf sowas einigen können, wie im Rahmen des Oldtimerfest vor Ort, okay, aber nicht dann damit vor allen
1: das
0: Dingen im öffentlichen
1: du
0: Straßenverkehr.
1: Aber nicht. Genau, ja. Du darfst das schon, aber nicht so. Die hatten das Hoheitsabzeichen, die hatten ja Fake-Pistolen. Das darfst du nicht machen, weil die sahen ja zu echt aus. Es gibt ja auch Kostüme, Polizeikostüme für was weiß ich, Fasching oder so. Und da siehst du ja auch eindeutig, okay, das ist nicht echt. Also die hatten zu viel, was zu echt aussah. Da hätten die ein bisschen weniger machen müssen. Manchmal ist weniger mehr.
0: Ja, aber im Rahmen von Filmaufnahmen ist sowas ja auch möglich. Also
1: aber
0: vielleicht
1: die haben
0: hätte
1: Genehmigungen.
0: Vielleicht hätte sich da im Rahmen einer Absprache, Genehmigung, wie auch immer, was drehen können, dass auf dem Festgelände okay, aber danach wird das Blaulicht abgedeckt, das Polizei mit einem Magnetschild überklebt, sich umgezogen und dann erst heimgefahren oder das Auto gänzlich mit einem Anhänger. Also ja... Also liegen bleiben und dann kommt die echte Polizei, das ist irgendwie so ein bisschen ungünstig, würde ich mal sagen.
1: Die haben einfach nicht so weit gedacht.
0: Ja.
1: Das ist doch das Einzige, was du dazu sagen kannst. Da haben die einfach, die wollten Stil echt machen, haben halt einfach nicht weitergedacht.
0: An dieser Stelle möchte ich übrigens noch einen kleinen Ausflugstipp loswerden. Wenn jemand alte Polizeiautos nochmal sehen möchte, in Marburg gibt es das Polizei-Oldtimer-Museum. Da gibt es wirklich Polizeiautos aus den letzten Jahrzehnten. Wer das mal sehen möchte, ist an dieser Stelle nochmal ein kleiner Tipp zum mal besuchen.

0: Bevor wir in die Hafenkneipe nach Friedrichskoog umschalten, kommen wir zu weiteren Synonymen fürs Trinken.
1: Einen hinter die Tannen harzen.
0: Das Flüssige in das Durstige kippen.
1: Sich den Durchblick zuspachteln.
0: Die Kontakte feucht legen.
1: Mit der Zwinge den Motor aushebeln.
0: Das Alphabet ausdünnen.
1: Eine Nierenspülung machen.
0: Das Vokabular minimieren.
1: Oder einfach in die Hafenkneipe nach Friedrichskoog umschalten.
2: Wenn an der Nordsee abends die Bürgersteige hochgeklappt werden, treffen sich die Dorfbewohner in der Hafenkneipe. Hier ist der Deichwärter von Friedrichskoog.
3: Moin.
4: Moin.
0: Moin, ihr beiden.
4: Zwei Bier bitte.
3: Jo, für mich auch bitte.
0: Gerne.
3: Habt ihr schon den neuen Pommeswagen am Deich gesehen?
0: Ich habe bisher nur davon gehört. Wo steht der denn genau?
3: Ja, nähe der Seehundstation, am Fußweg zum Deich. Sehr lecker. Du, da habe ich mir heute Mittag auch was geholt.
4: Wie? Der Wagen, der steht immer noch?
0: Wieso immer noch?
3: Der hat doch die Woche erst aufgemacht.
4: Jo, seit einer Woche liegt der Deich voller Müll.
0: Ja, das soll so nicht sein.
4: Dieser Pommeswagen entspricht nicht der EU-Richtlinie zur Deich-Pommes-Verordnung.
3: Tüdelkram. Was?
0: Wolf? Alles in Ordnung bei dir?
4: In der Deich-Pommes-Verordnung ist geregelt, dass Pommes nur in biologisch abbaubaren Pappschächtelchen ausgegeben werden dürfen.
0: Es wäre ja schon schön, wenn die Leute ihren Müll in den Mülleimer werfen würden.
3: Ja, dann wäre doch Rolf arbeitslos.
4: Nee, du Schietbüttel. Ich muss doch den Rasen kurz halten und mich immer um die Schafe kümmern.
3: Ja, ja, der Rolf mäht wieder zu viel.
4: Ach, du bist so ein Schietbüttel. Bei den Schafen ist das immer viel zu schnell abgefressen.
0: Oh Mann, Jungs, vertragt euch. Euch bekommt die Hitze nicht.
4: Ich glaube auch, Moni. Könnten wir doch noch bitte mal ein oder zwei Kühlbier bekommen, bitte?
3: Jo, für mich auch bitte zwei Kühlbier.
0: Na gut, aber nur weil es diesen Sommer so heiß ist.
4: Ich habe jetzt auch schon eine Pommes-Kontrollstation aufgemacht. Direkt oben am Aufgang noch der Pommesbude um den Deich.
0: Und was kontrollierst du dann?
3: Bestimmt, ob auch ordentlich Mayonnaise drauf ist.
5: Allgemeine Pommeskontrolle. Einmal die Fritten bitte.
3: Oh, die Portion Pommes ist aber nicht ordnungsgemäß beim Deichzollamt angemeldet worden.
4: Ey, ich kann euch hören.
3: Also die Portion muss jetzt leider bis Lochnaum werden.
4: Ja gut, so ein paar Portionen Pommes muss ich doch schon inkassieren.
0: Rolf, du kannst den Leuten doch nicht ihre Pommes wegnehmen.
3: Genau, dafür sind die Möwen zuständig. Du Dösbad.
4: Ich nehme den Leuten doch nicht ihre Pommes weg. Ich setz doch nur die EU-Richtlinie zur Deich-Pommes-Verordnung durch. Bei einigen Portionen gestern war beispielsweise der Salzgehalt viel zu hoch. Stellt euch mal vor, die Leute krümeln das ganze Salz auf dem Deich. Dann versalzt mir hier oben das Land und dann wächst da gar kein Gras mehr drauf.
3: Dürfen die Pommes dann ausschließlich mit Meersalz gesalzen werden?
4: Du bist echt so ein Shitbüttel. Echt, das ist so ein ernstes Thema und ihr macht euch nur darüber lustig.
2: Das war der Deichwärter von Friedrichskoog.

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1: Herzlich willkommen zur Funk und Rundfunk Börnerschau.
2: Hallöchen, euch begrüßen hier Gregor Börner
1: und Desiree Börner.
2: Und wir kommen nun zu einem Tipp für alle Urlauber an Nord- und Ostsee.
1: Ja, Fischbrötchen essen.
2: Ja, unbedingt, das ist ja auch lecker. Aber wenn man ein Fischbrötchen oder etwas ganz anderes in der Hand hält, lauern ja schon die Möwen.
1: Stimmt, die kreisen dann über einem schon fast und lungern wie so Aasgeier in der Luft herum.
2: Richtig. Britische Verhaltensbiologinnen fanden jetzt heraus, wenn man mit den Möwen Blickkontakt aufbaut, klauen sie bis zu 30% seltener das Essen.
1: Wow, das muss ich mal ausprobieren bei Gelegenheit. Ich hätte aber auch noch eine andere Idee, so eine etwas, ich sag mal, konventionellere Variante. Auf die Möwe und...
2: Also bitte!
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2: Damit die Muskeln im Auto nicht einschlafen, kommen wir nun zu unserer Staugymnastik.
1: Und dafür wippen wir zuerst mit unserem Oberkörper vor und zurück. Ganz langsam bitte. Es ist ja doch wirklich unerträglich heiß im Auto. Vor und zurück. Ja, es ist wirklich sehr heiß im Auto. Wir hätten die Klimaanlage ja vielleicht mal warten müssen, aber das haben wir auch mal wieder nicht hinbekommen. Zeitlich, Termine ist ja immer so eine Sache und jetzt sitzen wir im Auto, ärgern uns darüber, dass wir die Klimaanlage nicht haben warten lassen und schwitzen so vor uns hin. Aber es ist Besserung in Sicht. Denn heute wollen wir Ihr Auto in einen Whirlpool verwandeln. Alles, was wir dazu brauchen, sind 200 Meter Schlauch, eine Pumpe, die man am Zigarettenanzünder des Autos anschließen kann und ein bisschen guten Willen. Ja, bitte mal Handzeichen. Wer hat 200 Meter Schlauch und eine 12 Volt betriebene Wasserpumpe dabei? 467. Gut, das reicht. Dann können wir weitermachen. Ja, dann wippen wir jetzt mit unserem Oberkörper vor und zurück. Und gehen zum Kofferraum unseres Autos und holen erstmal Pumpe und Schlauch heraus. Nun rollen wir den Schlauch ab neben der Autobahn. Da ist nämlich praktischerweise ein Fluss. Da kommt das eine Ende des Schlauchs rein. Und jetzt schließen wir die Pumpe am Zigarettenanzünder des Autos an, schalten an und pumpen das Flusswasser in das Innere unseres Autos. Sehr schön läuft das. Wir machen weiter mit dem Frühsport so lange und wippen weiter vor und zurück. Nach einigen Minuten oder vielleicht auch nach einigen Stunden, es kommt so ein bisschen darauf an, wie groß die Pumpe ist, die man dabei hat, ist das Auto nun voller Wasser. Aber jetzt fehlt hier, damit das ein Whirlpool wird, noch etwas ganz Entscheidendes, nämlich die Luftblasen. Aber da ist ein Auto ja gut drauf vorbereitet. Nun stellen wir die Lüftung unseres Autos auf volle Pulle. Fertig. Ist der Whirlpool. Wir machen nun ein bisschen weiter mit Wassergymnastik und wippen im Wasser mit unserem Oberkörper weiter vor und zurück. Und jetzt kommen wir zum Zweizeiler von der Desiree.
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0: Kommen wir nur zu den Nachrichten aus aller Welt.
1: Und wir schauen ins Havelland. In den Ort Oberkrämer, da hat die Polizei nämlich Anfang Juni ein Auto gestoppt, an dessen Steuer ein 11-Jähriger saß. Auf dem Beifahrersitz saß der 36-jährige Vater des Sohnes, der schon Alkohol getrunken hatte. Der Vater hatte genau deswegen seinen Sohn fahren lassen. Die Polizei wollte einen Alkoholtest machen, einem freiwilligen Alkoholtest hat er nicht zugestimmt, denn Vater erwartet jetzt ein Strafverfahren. Der Sohn, der ist ja noch nicht strafmündig, dem passiert nichts. Ja, und wo wollten die hin? Zur Tankstelle, um noch mehr Alkohol zu holen.
0: Dazu zwei Dinge. Ich finde es nicht okay, wenn man vor seinem 11-Jährigen säuft und den dazu zwingt, noch mehr Alkohol zu kaufen.
1: Nee, Moment nicht, der Sohn sollte kaufen, er sollte ihn hinfahren.
0: Ja, damit aber er hat ja den Sohn dabei und ist schon besoffen. Und zum anderen, also der Vater hat ja den Sohn instrumentalisiert.
1: Ja, ne? Auf jeden Fall. Ja.
0: Und zum anderen, nur damit er der Strafe ausweicht, den Sohn fahren zu lassen, der nicht strafmündig ist, einfach wieder nur typisch.
1: Aber er hat ja jetzt trotzdem eine gekriegt, weil das Überlassen des Autos an Minderjährigen ist ja auch strafbar. Also er kam jetzt zwar darum, selber alkoholisiert Auto zu fahren, die Strafe hat er nicht gekriegt, aber dem Minderjährigen das Auto zu überlassen, würde ich sogar fast sagen, könnte von der Strafe vielleicht sogar noch mehr sein.
0: Das würde mich mal interessieren, ist es wirklich mehr oder nicht? Und ist es mehr, aber er darf den Lappen behalten? Was war ihm wohl wichtiger?
1: Ja, das ist die Frage, was er dann noch darf, aber das steht auf einem ganz anderen Blatt. Trotzdem, auch was hier hätte wieder passieren können, das will man sich gar nicht vorstellen. Eigentlich doch schön. Ist doch schön, dass die Polizei genau im richtigen Moment mal wieder Autofahrer kontrolliert hat.
0: Zum richtigen Zeitpunkt an der richtigen Stelle.
1: Ja, genau so kann man es sagen.
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1: So, Desi, du bist ja jetzt draußen.
2: Nein.
1: Ich fange nochmal an. Desiree, du bist doch jetzt draußen.
2: Nein.
1: Du musst doch jetzt rausgehen.
2: Nein.
1: Aber hier steht im Manuskript, Desiree geht raus und holt das Fax.
2: Das steht da seit Dezember. Wir haben Juli, es ist heiß, ich bewege mich nicht mehr, als ich muss. Gregor, leb damit. Auch dir ist heiß.
1: Ja, deswegen machen wir erstmal eine kleine Trinkpause.
2: Prost.
1: Herrlich.
2: Desiree. Der kalte Kaffee schmeckt, den der Wallerscheck mir mitgebracht hat.
1: Ja, den warmen Kaffee kriegt er halt nicht.
2: Der hat die Eiswürfel reingemacht. Geil,
1: ja,
2: oder?
1: Ja, du weißt ja, wenn sie hier was Warmes haben wollen, dann sollten sie hier ein Bier bestellen, ne? Hast du uns denn trotzdem etwas mitgebracht?
2: Ja, ein Fax.
1: Ui, magst du uns daraus was vorlesen?
3: Ja!
2: Was macht ihr jetzt, wenn ich sage nein?
1: Da gingen wir jetzt einfach von aus.
2: Ach so.
1: Weil hier steht ja auch, Desiree verliest das Fax.
2: Ah ja, gut. Es ist auch im Übrigen von der männerfeindlichen Frauengruppe Marburg.
1: Ach ja. Und was schreiben die so?
2: Was ist der schnellste Weg zum Herzen eines Mannes?
1: Ach gut. Männer lassen sich doch oft ganz leicht erobern.
2: Durch die Brust mit einem scharfen, spitzen Messer.
1: Makaber. Makaber ist das.
2: Bei der Hitze kann man ja auch nur makaber sein.
1: Nein. Da kann man ein bisschen warm sein vielleicht.
2: Wann kann ein Mann aufrecht stehen?
1: Gut, Männer sind oft größer als Frauen. Also meistens wahrscheinlich, ne?
2: Wenn das Bier im obersten Regal steht.
1: Gut, man muss auch praktisch denken. Aber kommen hier irgendwann vielleicht mal lustige Witze?
2: Pass auf. Was ist der Unterschied zwischen Männern und Käse?
1: Na hör mal, da gibt's doch wohl einige.
2: Es gibt einen, denn der Käse reift.
1: Eine Unverschämtheit ist das hier. Eine Unverschämtheit. Ich hoffe ja, dass hier irgendwann auch nochmal lustige Witze kommen.

0: Meine sehr verehrten Damen und Herren, wir kommen nun zu einem Höhepunkt des deutschen Radioschaffens. Während Deutschland gerade in Schweißpfützen am Ertrinken ist, haben wir eine Lösung.
1: Wir haben ein Geschenk für euch sogar. Also man kann es wirklich Geschenk nennen, denn wir schenken euch jetzt einmalig im Radio ein paar Sekunden Winter.
0: Oh, da wird's schon kalt.
1: Ja, ich krieg schon so leicht Gänsehaut.
0: Komm, wir laufen mal ein bisschen hier rum.
1: Gut, dass ich mir die dicken Schuhe noch angezogen habe.
0: Ist schön hier auf dem zugefrorenen See.
1: Hoffentlich krachen wir nicht ein.
0: Oh, oh, oh. Komm, wir gehen mal wieder an den Rand. Da bricht was.
1: Oh. Gregor, du bist manchmal schon lebensmüde.
0: Ja. Komm, wir werfen mal ein paar Schneebälle. Achtung!
1: Aua. Das kriegst du zurück.
0: Oh. Ah!
1: Edge.
0: Ey!
1: Ist wie einseifen, nur besser.
0: Pass auf, du bist...
1: Verdammt.
0: Das war... Entschuldigung, Herr Nachbar, das...
1: Zahlt das die Versicherung?
0: Das zahlt die Versicherung. Hui.
1: Gregor?
0: Ja?
1: Was hast du da mit der Kettensäge jetzt vor?
0: Wegen dem Weihnachtsbaum.
1: Weihnachtsbaum?
0: Ja.
1: Wo willst du denn jetzt hin mit der Säge? Wo kriegst du jetzt einen Weihnachtsbaum her?
0: Der steht beim Nachbar. Ich muss nur noch absägen.
1: Der ist dann sauer.
0: Das ist er jetzt eh schon wegen dem Fenster.
1: Oh, dann.
0: So. Meine Damen und Herren, das waren einige Sekunden Winter.

0: Der große Walaschek tritt in die Mitte. Wahnsinn, wie viel Applaus der immer kriegt. Gregory, was haben Sie heute vor? Oh, er möchte etwas mit brennenden Ringen machen.
1: Puh, Wahnsinn, ich bin sehr gespannt.
0: Gregory, ich hoffe, dass das jetzt nicht wieder so eine Spaßnummer wird.
1: Er hat jetzt 3 große Reifen. Oh, nun zündet er sie auch an.
0: Herr Walaschek, klappt das? Geht das nicht?
1: Hat hier mal jemand Feuer?
0: Ist ein Raucher anwesend?
1: Manni, wo hast du die Streichhölzer her? Unglaublich, dieses Schaf.
0: Ja, nehmen wir halt die Streichhölzer. Manni bringt gerade die Streichhölzer zu ihm.
1: Der große Walaschek versucht nun mit Streichhölzern die Ringe anzuzünden.
0: Na? Na? Wow! Ja! Jetzt brennt es!
1: Na, ich bin gespannt, was nun passiert.
0: Gregory, was machen Sie jetzt genau mit den brennenden Ringen? Und Sie meinen wirklich, dass Manfred da durchspringt? Also ich habe Ihnen das gesagt, dass er das nicht macht.
1: Och Manfred, überlegst du doch noch mal. Tja, er möchte halt einfach nicht.
0: Gregory, was machen Sie jetzt, wenn Manfred nicht springen will?
1: Gregor? Hm? Der hat da eine Tüte vom Metzger in der Hand.
0: Ach nee, Gregory, das machen Sie jetzt nicht.
1: Er holt Bratwürste raus und hängt sie über die Feuerreifen.
0: Abbruch.
1: Über dem Feuerreif grillen. Also ehrlich, Herr Walaschek, da hätte ich mehr erwartet. So ein Steak oder sowas.
0: Wo findet man heute noch gute Grillmeister?
1: Zauberer. Meinst du nicht Zauberer?
0: Sowohl als auch.
1: Ich glaub das hier alles nicht. Aber es riecht schon gut.
0: Mhm.

0: So, kurze Trinkpause, bevor wir zur Humor hat Vorfahrt kommen.
1: Ja, man muss schon viel trinken, ne?
0: Ah, das ist wichtig. Käffchen auch noch?
1: Nee, das ist mir zu warm.
0: Nee, zu warm.
1: So ein Eiskaffee wäre jetzt was.
0: In Ordnung, haben wir auch. Kommen wir nun zu unserer beliebten Rubrik Humor hat Vorfahrt.
1: Was ist grün, hängt am Baum und summt?
0: Die asiatische Hornisse, da wird ja gerade viel vor gewarnt.
1: Nein, die Birne Maya.
0: Oh. Okay.
1: Was ist im Meer und motzt Autos auf?
0: Hat das was mit SpongeBob zu tun?
1: Nein, die Thunfische.
0: Okay, das hätte man wissen können. Thunfisch.
1: Schmecken gut.
0: Okay.
1: Warum sind Drogensüchtige ständig pleite?
0: Weil der Stoff zu teuer ist?
1: Ja, fast zu hohe Fixkosten.
0: Oh, ja.

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0: Die Musik im Podcast war von Kevin MacLeod.
1: Als Stationssprecher der liebe Jürgen Kolb.
0: Und die Grundidee der Sendung ist von Jörg Bombach. Danke fürs Einschalten.
1: Macht's gut.
0: Tschüss.
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1: Ja, herzlich willkommen hier auf Coloradio 98,4993 MHz beziehungsweise DAB Plus Kanal 7a und natürlich im Livestream weltweit auf www.coloradio.org. Es ist Freitag, der 17. Juli und ihr hört jetzt eine Stunde Radio 3 und dann schließen wir noch eine Stunde des Freitagsmagazins an, denn wir hören jetzt eine Sondersendung zum Festival Labore in Hauptmannsgrün im schönen Vogtland. Letztes Juliwochenende, erstes Augustwochenende, also 31.7. bis 2.8. geht da etwas rund, ein kleines niedliches, süßes Festival, circa 1000 Leute kommen da und die Crew, die das organisiert, ist wahnsinnig nett und freundlich. Und es gibt jedes Jahr einen Moderator aus den Niederlanden und der wird euch durch die folgende Sendung führen, aufgezeichnet bei Radio Blau in Leipzig. Vielen herzlichen Dank, viel Spaß mit der Sendung. Weitere Informationen, es wird doch oft in der Sendung gesagt, www.bohrwerk.org, Bohrwerk mit AE, also BOHRWAERK.org. Oder ihr gebt einfach mal Labore Festival mit Sternchen zwischen L und A bei Google ein. Viel Spaß bei der folgenden Sendung.
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7: Ich muss Ihnen ehrlich sagen, es ist eine absolute Zumutung, was bei Ihnen auf dem Sender läuft, ja.
8: Geht los.
9: Okay, geht's los. Okay, hallo Leute, hier ist Ben aus Amsterdam und ich bin mit Lud zusammen hier vom Radio Blau. Und ja, wir werden gleich was mehr erzählen. Wir spielen jetzt mal ein Lied und das Lied ist von TV Begun.

0: Mann, das ist so ein geiles Lied. Das war der Band TV Began mit Rod, Max, Honey und Smalley, die in 2009 mit ihrem ersten und einzigen Album herausgebracht haben, Reisegesichter. Die Band hat sich in 2010 wegen Umzug aufgelöst, aber Honey und Smalley sind als Duo weitergespielt. Unter dem Namen Reise nach Ithaca, das hat auch diesen Lied geheißt, ja. Ein Songtitel von der 2009 Album von der TV Began Band. Der Song Reise nach Ithaca vereint also zwei Bands, die auf das Laborfestival gespielt haben. Die Reise nach Ithaca Band hat wieder auf den Labor gespielt in 2019. Und ich finde das so ein geiles Lied. Ich wollte das einfach wieder spielen hier. Und wie du hörst alle, ja, es ist hier ein Programm, das geht über das Laborfestival 2026. Das ist in Hauptmannsgrün. Und ja, das wird eigentlich immer georganisiert bei dem Musikverein Bauwerk in Netzgau. Und ich bin hier im Studio an Technik und auch DJ Lutz ist hier, die mich helfen bei Radio Blau. Hallo, Lutz.
1: Hallo, ich sage heute nicht so viel.
0: Ja, das ist okay. Ich bin aus Amsterdam und wie bin ich eigentlich? Ich bin der Moderator seit 2003 bei das Laborfestival. Und ja, wir haben eigentlich Interviews und wir werden noch was Musik spielen von das Labor 2026. 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

Ja, de Low Frequency Stereo aus Norwegen. Ach man, das war auch so eine herrliche Band, die wir dann am das Labor-Festival hatten. Ja, lass mir eben eine Geschichte erzählen. Wie ist das ungefähr? Naja, in 1989 ist da eine Mauer gefallen, da hat es so diesen DDR gegeben. Ja, und dann sind einige Musiker aus Ostdeutschland oder Ex-DDR, die sind nach Amsterdam getrennt. Und ja, die habe ich dann kennengelernt, die kamen aus Netzgau. Und ja, dann haben wir, sag mal, uns befreundet. Und ich bin dann, sag mal, für das erste Mal dorthin gefahren, nach diesem Netzgau. Und dann war das Verein, dort war Bowerk. Und ja, da kam ich dort und da war ein Banner, Welcome to the West. Und das war ganz geil natürlich. Und ja, und da waren ein paar Bands, die da gespielt haben. Das hatte Marco alles organisiert für mich. Und ja, dann bin ich natürlich oft nach dort gegangen und die sind auch oft nach Amsterdam gekommen. Da ist eine Freundschaft entstanden. Und dann in 2002, dann hat dieser Marco mich angerufen und gesagt, hey Ben, wir fangen das Laborfestival an. Kommst du auch? Wir haben schon zwei Editions. Und in 2003 kommst du dann. Und habe gesagt, okay, da komme ich. Und da hat er gesagt, aber Ben, kannst du bitte die Moderation machen, weil der Punkt ist, du sprichst als Holländer doch lustig Deutsch für uns und das macht es eben was netter. Ne? Ja, dann bin ich natürlich dahin gegangen und jetzt sind wir 25 Jahre weiter, mit 2 Jahren natürlich weg, weil Corona-Zeit. Aber ja, das Festival ist gewachsen, ist echt super fein, um hinzugehen. Ja, jetzt habt ihr noch einen Kuli vielleicht oder was zu schreiben? Ich werde es nochmal wiederholen. Ich werde euch mal erzählen, wo du Informationen bekommen kannst. Das Laborfestival findet diesem Jahr statt. Am 31. Juli, 1. und 2. August auf das Hauptmannsgrün. Man findet Info auf www.bowerk. Und Bowerk ist B-O-R-W-A-E-R-K. Und dann kannst du alle Informationen finden, wo es ist, wie man da kommt und so weiter. Ne? 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We will jetzt was spielen, was echt auf 2026 spielt. Die Band heißt Antoni und wir machen das Lied Salt Town.

0: Ja, das war dann Anthony mit das Lied Salt Town. Ja, das ist echt schöne Musik. Da traut man total weg, so Folk, Indie, elektronische Elementen. Ja, sie kommt natürlich mit ihr Band. Sie hat ein Album ausgebracht, veröffentlicht in 2024 mit dem Titel Holding Tight Lightning, ein Mix von akustischen Sounds und Experimenttexten. Ja, sie hat das aufgenommen in Istanbul. Ja, es kommt aus Leipzig, das ist eigentlich, wo ich jetzt bin. Und ja, die sollte man echt anhören.
1: Ich habe überall nach dem Geschöpf Gollum gesucht. Aber der Feind hat ihn zuerst entdeckt.
2: Nein!
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2: Nein!
1: Aber unter endlosen Schreien und Gestammel hörten sie zwei Wörter deutlich heraus.
0: Ja, so, das Bauwerk, wo ich über geredet habe, dieser Musikverein, ja, die ist in Netzkau und was die auch machen, ist, die machen dort einen, einen Wettbewerb für junge Bands, Nachwuchsbands und ja, wenn die das Wettbewerb machen, wenn die dann gewinnen, dann dürfen die auf das Laborfestival spielen und die öffnen auch das Festival. Ich weiß jetzt diesem Jahr noch nicht, wie das ist, es gibt das Wettbewerb bald, das sind einige Bands, die heißt Gegenlicht. Dann gibt es die Asian Imbers, Devils, Six Good Years, Electric Ray und die Nachtlichter heißt er. Das sind dann so 2, 4, 6 Bands, die dann da spielen. Und ja, dann können die dann natürlich das gewinnen, aber sie können auch einen zweiten Preis gewinnen. Es gibt auch noch ein anderes Festival, Open Air Festival in Greiz. Das ist am 14. 15. September in der Alte Papierfabrik. Und das ist so ein bisschen der zweite Platz. Und wenn man die gewinnt, kann man auch dort spielen. Das hängt ab, ja, wie gut sie das machen. Ich werde das sein bei diesem Wettbewerb. Und ja, ich wünsche Ihnen noch aller Glück. Und eigentlich ist es auch noch so, in 2024, ich habe jetzt Leon an der Linie. Leon, kannst du mich verstehen?
3: Ja, ich höre dich. Hallo.
0: Hallo Leon. Ja, da warst du mit Hetje da bei diesem Wettbewerb. Wie war das für dich?
3: Das war sehr cool. Ich fand es wirklich super. Also wir sind da ja recht spontan dann angereist, haben dann uns entschieden, bei dem Wettbewerb mitzumachen. Und das war schon echt geil. Also der Verein da, das ist auf jeden Fall was man unterstützen sollte da in Netzkau.
0: Ja, ja. Und was ist nachher passiert? Dann bist du nach beide Festivals gegangen, ne?
3: So. Genau, also glücklicherweise hat sich die Jury dann für uns entschieden, dass wir nicht nur auf dem Laborfestival, sondern auch auf der Pappe, in der alten Papierfabrik in Greiz spielen durften. Und das war echt super. Das war genial. Also da konnten wir beide spielen.
0: Ja, weißt du, das war das erste Mal, dass ein Band, die beide Festivals gewonnen hat, ja, weil normalerweise alle Jahre vorher ist ein Band hat Labor gewonnen und die zweite hat dann die Papierfabrik gespielt und so. Ja. Und das war das Jahr, du warst eigentlich so weit oben mit Het Jet, so eine gute Band, ne? Und ja, super, erzähl danke. Mal jetzt, wie ist es weitergegangen? Weil du bist natürlich nachher, hast du natürlich noch auf viele andere Festivals gespielt oder wie ist es weitergelaufen für Het Jet?
3: Ja, auf jeden Fall war das ein guter Start für uns. In dem Jahr haben wir im Sommer auf jeden Fall so eine eigens organisierte Tour mit ein paar Festivalstops organisieren können eben. Das war schon so eine Art Sprungbrett und dann eben auch ein paar Songs rausgehauen und jetzt haben wir halt auch ein Booking und ein Management, was uns da unterstützt. Das heißt, das ist auf jeden Fall für junge Bands ein richtig guter Anlaufpunkt, um da mal hinzukommen und wirklich mal es auszuprobieren, vielleicht auch zu gewinnen.
0: Aber es hat mich nicht überrascht, dass jetzt Het Jet ein Bookingsbüro hat, weil du warst mit Kopf und Schulter höher oder besser wie die anderen Bands. Ne? Und ja, eigentlich wollte ich jetzt noch was von Het Jet spielen. Was spielen wir dann von Het Jet?
3: Von Het Jet spielen wir den neuen Song Wehrpflicht.
0: Nee, verrückt nee? Gemacht. Ja, ja, das
3: verrückt
0: ist das
3: gemacht.
0: Lied, das wir gemacht. Ja, das haben wir bekommen von deinen Bookern. Es ist verrückt gemacht, ja?
3: Okay, ja, dann sind wir verrückt gemacht.
0: Dann machen wir verrückt gemacht.
3: Auch ein toller Song.
0: Okay.
3: Auch ein toller Song.
0: Okay, danke.

0: Ja, das war Het Jet mit Verrückt gemacht. Und ja, ich wünsche die Band sehr viel Erfolg. Die haben auch ein neues Lied jetzt gemacht. Was war wieder? Wehrpflicht oder so oder was? Aber das haben wir dann nicht bekommen. Aber das kann man noch immer noch nachher nach mir schicken. Und dann schicke ich dich nach dir, Lutz. Und dann kannst du noch hier das mit Radio Blau spielen, oder?
1: So machen wir das.
0: So machen wir das. Ja, wir gehen weiter. Wir gehen weiter mit einer Band, die auf das Labo-Festival spielt. Und das heißt Dolphin Love. Dolphin Love, das ist eine traumhafte Indie Shoegaze elektronische Musik. Die haben ein EP ausgebracht, Not From Here, veröffentlicht in April 2025. Sie kommen aus Helmstadt, Deutschland, und das ist Konstantin Kopp und Jenny, das Drummer, und dann die Style ist, wie ich gerade gesagt habe, und wir spielen jetzt das mal ab. Und dann kannst du da mal wegtraumen. Ich würde am Labor kommen. Das Lied heißt Let You Know My Mind.

Ja, das war Dolphin Love mit das Lied Let You Know My Mind. Ja, das Labor-Festival, das Gelände, das hat ein Schwimmwasser, es hat einen Campingplatz für junge Leute, es hat einen Familie-Campingplatz und auch wenn du einen Hauswagen hast, dann gibt es auch einen Platz, dass du dort Wohnwagen oder wie sagt man das so deutsch? Caravan oder was, kann man das auch abstellen. Und ja, so, es ist sehr familiär, ist Kinderprogramm dort, du kannst mit der Familie kommen und einfach einen bunten Mix von Leuten, die am Festival sind. Auch am Festival gibt es das Mikro-Disco und ich sage auch Mikro, weil es ganz klein dort ist und dort spielen dann DJs und ja, das wird immer durch Bruce organisiert, das ist echt super und das sind DJs, die aus das Umfeld kommen, aus Auren, Lengefeld, aus Reichenbach, aus Kreuz, egal. Und diesem Jahr spielen ziemlich viele junge DJs dort und ich will sie mal ausrufen, das ist immer für die wichtig natürlich. DJ Enemerk, DJ Schön, DJ Sven Svetta, DJ Sven Vini, DJ Cold Life, DJ Janek Talman, DJ Stephanie Horn, DJ Bruce van Doet en DJ Tekari, DJ Renaissance, DJ Cliff Atkin en DJ Armin. Ja, en die werden dort, sag mal, verschiedene muziek drehen, house muziek, beats en break muziek, drum en bass, techno, hardstyle und so weiter. So, wenn du eben ein Band hast, weil das ist natürlich so bei Lambor, ist es ein bunter Mix von Musik, von aller Richtungen. Und wenn da ein Band ist, die dir vielleicht nicht gefällt, dann gehst du einfach mal in den Mikrodisco gucken und kannst da ein bisschen tanzen. Ne? Gut, wir gehen jetzt weiter mit einem Lied, ein Stück von DJ Bruce und das starten wir jetzt. Dann kannst du mal ein kleines Stück hören, was so läuft in diesem Mikrodisco.

Ja, das war dann eine DJs, die diesen, ja, in diesen Laden dort spielt, in diesem Mikrodisco. Und ja, jetzt hol dich mal einen Kuli-Schreiber, pick up a pen, back even a pen, sodass du was aufschreiben kannst, weil ich werde mal wiederholen die Webseite und so. Und ja, ich warte kurz, weil man muss natürlich eben laufen, den Kuli bekommen, you have to pick up the pen muss ich packen. Ja, da kommt mal wieder Information. Und das Festival ist dann am 31. Juli. Und 1. und 2. August, Laborfestival 2026, auf das Hauptmannsgrün. Man findet das Info über das auf www.borwaerk.de. 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Ja, und auf das Laborfestival kommt ein Band und die heißt, und ich hoffe, dass ich das richtig ausspreche, Giulia Dabila, vielleicht sage ich das falsch, aber Giulia Dabila, die kommen aus der Schweiz und ja, die werden dort spielen und die haben so Musik wie Indie-Pop, elektronische Volksmusik und Gesang kommt von diesen Gruja und Matko spielt Synthesizer und singt auch und wir werden jetzt da was von spielen. Jetzt geht's los mit das Lied Set Fire to Myself.

Ja, das war Kulia de Bella. Und die kommen aus Neustelfort, Switzerland, das Kanton da. Und ja, die kannst du dann am Labor-Festival sehen. Und ja, eigentlich weißt du, das Labor-Festival ist non-profitable. Das bedeutet, dass es kein teures Festival ist, das im Vergleich mit den kommerziellen Festivals. Ich bin immer so überrascht, wie die Preise dort sind. Immer auf ein bisschen normale Ebene, muss ich sagen. Und das Essen ist auch super da. Das ist echt klasse. Ich weiß nicht, wenn ich ab und zu nach sehr kommerzielle Festivals gehe, dann zahle ich verrückt vor Essen und es schmeckt total nicht. Und ich muss wirklich richtig zahlen vor ein Bier. Und naja, ich meine, ich muss auch mal rundkommen, wie jeder. Ne? Und ja, wir werden jetzt nochmal wieder was spielen. Wir gehen jetzt nach Croscoeur und die spielen auch auf das Labor-Festival. Und ja, die kommen aus Belgien und die haben so psychische Rocks und Adrian ist auf die Gitarre, Gesang, Jimmy Gitarre und Percussion, Bass und Keyboards und Alexander macht die Drums. Ja, hier kommt dann mal wirklich psychologische Rock, tropische Funky Grooves. Jetzt geht's los.

Ja, das war natürlich diesen Cross Coureur und mit Ventre Vulcan. Und ja, jetzt werden wir noch was anderes spielen. Und das ist ein Band, die heißt Body Horror. Die spielt auch am Labor Festival. Und die kommt aus London, England. Und die spielen Post-Punk, EBM, Noise Punk und Industrial Musik. Ja, die kommen aus Tottenham. Die sind aber später nach London umgestiegen, sagen wir auf Deutsch, ja. Und ja, die haben dann da, sag mal, einige gute Stücke gemacht. Und ja, jetzt geht es dann mit Guy Hand Singer, dann Drums, Bart Bass und Samplers und Toby auf Gitarre und Synthesizer. Jetzt sind sie da und wir spielen von die Good Boy.

0: Ja, das war doch super. Diesen Body Horror da mit diesem Lied Good Boy, die will ich echt sehen. Das ist diese Band, die am Labor Festival ist. Ja, und am Labor Festival gibt es nicht nur diesen kleine Mikrodisco, aber es gibt auch den Bierhimmel. Und der Bierhimmel ist neben natürlich dem Bierstand, darum heißt er auch so. Und da spielen auch DJs. Und ja, bei dem Bierhimmel spielen da DJ CET und AK Taps und ansonsten Bowerk All Stars. Aber wir haben auch Leute, wir haben auch noch DJ San Marco, aber wir haben auch einen holländischen DJ, zwei Stück, und die heißen DJs Duo Grachtwater. Und wenn es richtig ist, habe ich jetzt Jim on the line. Jim, can you hear me?
1: Yes. Hello.
0: Hello, Jim. Yeah, Jim.
1: Hello.
0: Jim, I'm going to first speak in English, but then straight away ask you a question, but then I ask a question in German, and then if you can give an answer in English, and I will then translate that, okay? Because okay. Not too many Germans will speak Dutch, you know?
1: That's okay.
0: Okay. Who are DJs Duo Grachtwater? Wie sind DJ Duo Grachtwater? Wie sind das?
1: We are DJ Duo Grachtwater. We are a Amsterdam-based DJ duo. We like to DJ a lot of different genres, everything from old rock and roll to more punk and post-punk, new wave, industrial, gothic, a little bit of everything. Mostly what we like and what we grew up with as well.
0: Okay, ich glaube, das brauche ich nicht in Deutsch zu erklären. Die haben das auch verstanden alle. Okay, und dann die nächste Frage, die ich habe von was ist eigentlich die Style, hast du gerade genannt, die Style, die du dann spielst? You have already called us the style, so I don't have to ask you that anymore. Have you played ever before in Germany, or where do you play in the Netherlands? Can you tell us a little bit about that?
1: Yes, me and Sander went to Berlin like half a year ago. We DJed in the locations called 8mm, Chocoladen, and in Wausville, and we also had a different gig in Germany by the mini festival, the poetry festival Rodenwies.
0: Ah ja, the poetry fest in Rodenwies, ja, das kenne ich, ja. Okay, und in den Niederlanden, hast du da auch noch gespielt, Ernst Wout? Have you played somewhere in the Netherlands?
1: Ja, mostly in the capital Amsterdam. We did two times in Paradiso, one of the biggest venues.
0: Wow, okay.
1: And three times at the Melkweg.
0: Wow.
1: Also in some other famous clubs called Garage Noord, Skate Café, other local places like Nieuwe Anita, where it's also a lot of live music.
0: Wow. Okay, ja, das muss ich eben erklären. Die Leute, die haben in den Niederlanden in zwei sehr veranstehende Clubs gespielt, in Paradiso und auch in der Melkweg. Und in diesen zwei Laden kam mal ja, Kurt Cobain, The Beatles, haben dort gespielt. Und da waren die dann auch dort. Und eigentlich ist das, wenn du dort spielst als Musiker oder DJ, wow, das ist natürlich das Superste, das du tun kannst. Ne? Und das ist echt sehr super von euch. Und ja, kennst du über